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1: Ich bin Tanja Wagner. Europa erhöht den Druck auf FIFA-Präsident Gianni Infantino. Nach seinem krachend gescheiterten Investorendeal droht der Europäische Fußballverband mit rechtlichen Schritten. Als erster Nationalverband entzog Wales außerdem Infantino öffentlich seine Unterstützung. Im Osten der Niederlande ist unweit der deutschen Grenze in einem Waldgebiet ein Brand ausgebrochen. Auch westlich der griechischen Hauptstadt Athen lodern weiter mehrere große Wald- und Buschbrände. Auch im Nordwesten der USA haben Feuer große Schäden angerichtet.
2: Es sind die bekannten apokalyptischen Feuerinfernos des Spätsommers hier in den USA. Über 600 Häuser sind im Bundesstaat Washington schon zerstört. Anwohner flüchten in größter Eile. Drei große Feuer wüten in den Wäldern an der Grenze zu Kanada. So schlimm war die Waldbrandsaison in dieser normalerweise kühlen und regnerischen Region noch nie, sagt die Feuerwehr. Es sei die schlimmste Naturkatastrophe, die ihre Stadt Spokane jemals erlebt habe, sagt die Bürgermeisterin. Auch in Kanada toben noch über 800 Brände. Tina Eck, USA.
1: Der Widerstand gegen das geplante Ende der Rente mit 63 wächst. Die ostdeutschen Ministerpräsidenten, die gegen die Abschaffung sind, bekommen nun Unterstützung auch aus dem Saarland. Es gehe um den Respekt vor der Lebensleistung der Menschen, sagte Regierungschefin Rehlinger den Zeitungen der Funke Mediengruppe.
3: Wer jahrzehntelang gearbeitet hat, der verdient eine würdige Rente. Respekt, sagt Rehlinger, und will verhandeln. Nicht aus dem Osten kommt also nun Gegenwind für die schwarz-rote Bundesregierung. Die will zügig die Rentenreform durchziehen, als Gesamtpaket ohne Rosinen picken. Und genau das sei auch der richtige Weg, meint der Ministerpräsident aus Schleswig-Holstein. Aber die Debatte kocht nun hoch, jetzt vor einigen wichtigen Landtagswahlen im Herbst. Claudia Wächter, Nachrichtenredaktion.
1: Bio-Lebensmittel sind weiterhin beliebt. Der Einzelhandel machte mit Bio-Produkten zwischen April und Juli einen Umsatz von 4,75 Milliarden Euro. Das teilte der Bund Ökologische Lebensmittelwirtschaft mit.
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5: Noch bis Mittwoch müssen wir mit der aktuellen Hitzewelle klarkommen. Ab Donnerstag soll es sich dann ein bisschen abkühlen. Aber es bleibt weiterhin warm und sommerlich, dann mit Temperaturen zwischen 28 und 30 Grad.
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1: Mit Dominik Kunzmann. Ferienzeit ist Baustellenzeit und es sind wieder so viele Baustellen in der Region gestartet. In Pforzheim wird die Schwarzwaldstraße saniert und ist daher teilweise voll gesperrt. In der Welschneureuther Straße in Karlsruhe-Neureuth wird gleich an mehreren Stellen gebaut. Daher ist die Straße die kommenden 3 Wochen gesperrt. Und in Wirnsheim wird die Landstraße neu gemacht, plant auch hier mehr Zeit ein. Alle Umleitungen sind für euch ausgeschildert. Wochenlang wurde vor dem Grötzinger Bahnhof gebaut, jetzt ist alles fertig und 3 neue öffentliche E-Auto-Schnellladesäulen wurden eröffnet. Die Stadt Karlsruhe hat damit insgesamt 17 Säulen an 5 Standorten im Stadtgebiet verteilt in Betrieb genommen.
2: Das Ganze ist zusammen mit der Firma EnerCity realisiert. Die betreiben diese Station auch mit 100% Ökostrom und das ist natürlich eine gute Sache und die Erweiterung des Angebotes, die erleichtert es einfach auch den Bürgern und Bürgerinnen in Karlsruhe sich dann auch für ein E-Auto zu entscheiden.
1: So Karlsruhes erste Bürgermeisterin Bettina Liesbach.
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4: Noch bis Mittwoch müssen wir mit der aktuellen Hitzewelle klarkommen. Ab Donnerstag soll es sich dann ein bisschen abkühlen. Aber es bleibt weiterhin warm und sommerlich, dann mit Temperaturen zwischen 28 und 30 Grad.
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1: Ich bin Tanja Wagner. Der Streit um den gescheiterten Milliardenplan von FIFA-Präsident Infantino geht in die nächste Runde. Die UEFA droht jetzt offenbar mit rechtlichen Schritten. Sie hat Infantino aufgefordert, sämtliches Material im Zusammenhang mit dem Vorhaben nicht zu vernichten.
2: Sehr viel stärker kann man das Misstrauen kaum ausdrücken, als es die UEFA mit diesem Brief getan hat. Der Europäische Verband prüfe jetzt die Einleitung rechtlicher Schritte, eines Schiedsverfahrens und/oder Beschwerden bei den zuständigen Aufsichtsbehörden, heißt es da. Auch der US-Technologieinvestor Joshua Kushner soll so einen Brief erhalten haben. Er sollte bei dem Projekt eine Schlüsselrolle einnehmen. Auch Infantinos Wiederwahl als FIFA-Präsident im März nächsten Jahres droht jetzt durch die Affäre zu scheitern. Thomas Thonfeld, Sportredaktion.
1: Angesichts der Migrationskrise in der spanischen Exklave Ceuta mit mindestens 72 Toten beraten die EU-Innenminister am Vormittag über die Konsequenzen. Bei einer Videokonferenz, an der auch Bundesinnenminister Dobrindt teilnimmt, soll es auch darum gehen, wie die EU ihre Außengrenzen besser schützen kann.
3: Wer jahrzehntelang gearbeitet hat, der verdient eine würdige Rente. Respekt, sagt Rehlinger, und will verhandeln. Nicht aus dem Osten kommt also nun Gegenwind für die schwarz-rote Bundesregierung. Die will zügig die Rentenreform durchziehen, als Gesamtpaket ohne Rosinen picken. Und genau das sei auch der richtige Weg, meint der Ministerpräsident aus Schleswig-Holstein. Aber die Debatte kocht nun hoch. Jetzt vor einigen wichtigen Landtagswahlen im Herbst. Claudia Bechter, Nachrichtenredaktion.
1: Ein polnischer Freiwasserschwimmer ist durch die Ostsee von Schweden bis nach Polen geschwommen. Für die 160 Kilometer lange Strecke brauchte er 55 Stunden. Mehr als 2 Tage und 2 Nächte kämpfte er gegen Wellen, Wind und Sturm.
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5: Noch bis Mittwoch müssen wir mit der aktuellen Hitzewelle klarkommen. Ab Donnerstag soll es sich dann ein bisschen abkühlen. Aber es bleibt weiterhin warm und sommerlich, dann mit Temperaturen zwischen 28 und 30 Grad.
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1: Mit Dominik Kunzmann. Ihr könnt bei der Hitze völlig ohne Bedenken in den Badeseen der Region schwimmen gehen. Laut der aktuellen Badegewässerkarte haben in Baden-Württemberg nahezu alle Seen eine hervorragende Wasserqualität. Das einzige derzeit in der Neue-Welle-Region für Schwimmer gesperrte Badegewässer ist der tiefe See bei Maulbronn, aber nur wegen Bauarbeiten. Wie gut die Wasserqualität in eurem liebsten Badesee ist, das könnt ihr nachlesen auf dieneuewelle.de und in unserer Neuewelle-App. Es war ein echter Nervenkrimi und am Ende war der Jubel in der Pforzheimer Kramski Arena riesig. Die American Footballer der Pforzheim Wild Dogs haben ihr Heimspiel am Wochenende gegen München mit 14-7 gewonnen. Dieser Sieg hält den Traum von den Playoffs im eigenen Stadion am Leben. Doch wollen die Wild Dogs den zweiten Tabellenplatz aus eigener Kraft verteidigen, müssen sie jetzt zwingend jedes der verbleibenden Saisonspiele gewinnen. Der Nervenkitzel im Endspurt der Saison ist garantiert.
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3: Noch bis Mittwoch müssen wir mit der aktuellen Hitzewelle klarkommen. Ab Donnerstag soll es sich dann ein bisschen abkühlen. Aber es bleibt weiterhin warm und sommerlich, dann mit Temperaturen zwischen 28 und 30 Grad.
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2: Ich bin Tanja Wagner. Der Streit um den gescheiterten Milliardenplan von FIFA-Präsident Infantino geht in die nächste Runde. Die UEFA droht jetzt offenbar mit rechtlichen Schritten. Sie hat Infantino aufgefordert, sämtliches Material im Zusammenhang mit dem Vorhaben nicht zu vernichten.
3: Sehr viel stärker kann man das Misstrauen kaum ausdrücken, als es die UEFA mit diesem Brief getan hat. Der Europäische Verband prüfe jetzt die Einleitung rechtlicher Schritte, eines Schiedsverfahrens und/oder Beschwerden bei den zuständigen Aufsichtsbehörden, heißt es da. Auch der US-Technologieinvestor Joshua Kushner soll so einen Brief erhalten haben. Er sollte bei dem Projekt eine Schlüsselrolle einnehmen. Auch Infantinos Wiederwahl als FIFA-Präsident im März nächsten Jahres droht jetzt durch die Affäre zu scheitern. Thomas Thonfeld, Sportredaktion.
2: Angesichts der Migrationskrise in der spanischen Exklave Ceuta mit mindestens 72 Toten beraten die EU-Innenminister am Vormittag über die Konsequenzen. Bei einer Videokonferenz, an der auch Bundesinnenminister Dobrindt teilnimmt, soll es auch darum gehen, wie die EU ihre Außengrenzen besser schützen kann.
4: Wer jahrzehntelang gearbeitet hat, der verdient eine würdige Rente. Respekt, sagt Rehlinger und will verhandeln. Nicht nur aus dem Osten kommt also nun Gegenwind für die schwarz-rote Bundesregierung. Die will zügig die Rentenreform durchziehen, als Gesamtpaket ohne Rosinen picken. Und genau das sei auch der richtige Weg, meint der Ministerpräsident aus Schleswig-Holstein. Aber die Debatte kocht nun hoch. Jetzt vor einigen wichtigen Landtagswahlen im Herbst. Claudia Wächter, Nachrichtenredaktion.
2: Ein polnischer Freiwasserschwimmer ist durch die Ostsee von Schweden bis nach Polen geschwommen. Für die 160 Kilometer lange Strecke brauchte er 55 Stunden. Mehr als 2 Tage und 2 Nächte kämpfte er gegen Wellen, Wind und Sturm.
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5: Noch bis Mittwoch müssen wir mit der aktuellen Hitzewelle klarkommen. Ab Donnerstag soll es sich dann ein bisschen abkühlen. Aber es bleibt weiterhin warm und sommerlich, dann mit Temperaturen zwischen 28 und 30 Grad.
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1: Mit Dominik Kunzmann. Ferienzeit ist Baustellenzeit und es sind wieder so viele Baustellen in der Region gestartet. In Pforzheim wird die Schwarzwaldstraße saniert und ist daher teilweise voll gesperrt. In der Welschneureuther Straße in Karlsruhe-Neureuth wird gleich an mehreren Stellen gebaut. Daher ist die Straße die kommenden 3 Wochen gesperrt. Und in Wirnsheim wird die Landstraße neu gemacht, plant auch hier mehr Zeit ein. Alle Umleitungen sind für euch ausgeschildert. Wochenlang wurde vor dem Grötzinger Bahnhof gebaut, jetzt ist alles fertig. Und 3 neue öffentliche E-Auto-Schnellladesäulen wurden eröffnet. Die Stadt Karlsruhe hat damit insgesamt 17 Säulen an 5 Standorten im Stadtgebiet verteilt in Betrieb genommen.
2: Das Ganze ist zusammen mit der Firma EnerCity realisiert. Die betreiben diese Station auch mit 100% Ökostrom. Und das ist natürlich eine gute Sache. Und die Erweiterung des Angebotes, die erleichtert es einfach auch den Bürgern und Bürgerinnen in Karlsruhe, sich dann auch für ein E-Auto zu entscheiden.
1: So Karlsruhes erste Bürgermeisterin Bettina Liesbach.
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4: Noch bis Mittwoch müssen wir mit der aktuellen Hitzewelle klarkommen. Ab Donnerstag soll es sich dann ein bisschen abkühlen. Aber es bleibt weiterhin warm und sommerlich, dann mit Temperaturen zwischen 28 und 30 Grad.
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3: Ich bin Tanja Wagner. Der Streit um den gescheiterten Milliardenplan von FIFA-Präsident Infantino geht in die nächste Runde. Die UEFA droht jetzt offenbar mit rechtlichen Schritten. Sie hat Infantino aufgefordert, sämtliches Material im Zusammenhang mit dem Vorhaben nicht zu vernichten.
4: Sehr viel stärker kann man das Misstrauen kaum ausdrücken, als es die UEFA mit diesem Brief getan hat. Der Europäische Verband prüfe jetzt die Einleitung rechtlicher Schritte eines Schiedsverfahrens und oder Beschwerden bei den zuständigen Aufsichtsbehörden, heißt es da. Auch der US-Technologieinvestor Joshua Kushner soll so einen Brief erhalten haben. Er sollte bei dem Projekt eine Schlüsselrolle einnehmen. Auch Infantinos Wiederwahl als FIFA-Präsident im März nächsten Jahres droht jetzt durch die Affäre zu scheitern. Thomas Thonfeld, Sportredaktion.
3: Angesichts der Migrationskrise in der spanischen Exklave Ceuta mit mindestens 72 Toten beraten die EU-Innenminister am Vormittag über die Konsequenzen. Bei einer Videokonferenz, an der auch Bundesinnenminister Dobrindt teilnimmt, soll es auch darum gehen, wie die EU ihre Außengrenzen besser schützen kann.
5: Wer jahrzehntelang gearbeitet hat, der verdient eine würdige Rente. Respekt, sagt Rehlinger, und will verhandeln. Nicht aus dem Osten kommt also nun Gegenwind für die schwarz-rote Bundesregierung. Die will zügig die Rentenreform durchziehen, als Gesamtpaket ohne Rosinen picken. Und genau das sei auch der richtige Weg, meint der Ministerpräsident aus Schleswig-Holstein. Aber die Debatte kocht nun hoch. Jetzt vor einigen wichtigen Landtagswahlen im Herbst. Claudia Wächter, Nachrichtenredaktion.
3: Ein polnischer Freiwasserschwimmer ist durch die Ostsee von Schweden bis nach Polen geschwommen. Für die 160 Kilometer lange Strecke brauchte er 55 Stunden. Mehr als 2 Tage und 2 Nächte kämpfte er gegen Wellen, Wind und Sturm.
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7: Noch bis Mittwoch müssen wir mit der aktuellen Hitzewelle klarkommen. Ab Donnerstag soll es sich dann ein bisschen abkühlen. Aber es bleibt weiterhin warm und sommerlich, dann mit Temperaturen zwischen 28 und 30 Grad.
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8: Ja, das Schöne am Dienstagmorgen ist, dass es kein Montag ist. Insofern einen schönen guten Morgen. Hier ist die Neue Welle Morgenshow. Schön, dass ihr da seid. Und das habt ihr vielleicht auch schon mitbekommen. In dieser Woche werden Autofahrerinnen und Autofahrer besonders hart kontrolliert. Die sogenannte Speed Week ist ausgerufen worden. Es stehen vermehrt Blitzer. Warum immer wieder diese Spezialwochen von der Polizei durchgeführt werden, ob das überhaupt was bringt, das klären wir gleich mal in 10 Minuten.

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0: Gleich geht es weiter mit Glockenbach und Clock Clock, die sich zusammengetan haben für einen wirklich tollen Song. Brooklyn heißt die Nummer und die hört ihr gleich hier bei der Neuen Welle. Es ist ein ganz, ganz früher Dienstagmorgen und ihr habt das sicherlich auch schon mitbekommen. In dieser Woche werden verstärkt Raser ins Visier genommen. Mitten in der Hauptreisezeit gibt es seit gestern verstärkte Radarkontrollen. Ja, und zwar in den meisten Bundesländern kann man schon sagen, das ist ziemlich flächendeckend. Blitzermarathon oder Speedweek heißt das Ganze. Das geht noch bis Sonntag. Unsere Kollegin Elisa hat sich mal schlau gemacht und mal gesagt, was ist denn eigentlich das Besondere an diesem Blitzermarathon?
1: Die Aktion heißt offiziell Speedweek, also Geschwindigkeitswoche, und findet immer im April und eben jetzt im August statt. Wie immer sind auch wieder fast alle Bundesländer mit dabei. Die Polizei kontrolliert gleichmäßig die ganze Woche über. Besonders viel wird in der Nähe von Schulen und Kindergärten, Baustellen, Altenheimen und Krankenhäusern geblitzt. Also alles Orte, wo man sowieso aufpassen sollte.
0: Ja, jetzt ist das ja immer alles so mit Ankündigung, ne? Eine Woche lang blitzen. Bringt das überhaupt was?
1: Laut Polizei sind Blitzermarathons sehr effektiv, um etwas gegen Raser zu machen. Zu schnelles Fahren ist nach wie vor die Hauptursache für Verkehrsunfälle, die tödlich enden. Und jetzt im August trifft die Aktion ja nicht nur Pendler, sondern auch Urlauber. Allgemein ist auf den Straßen also viel los. Klar kann es sein, dass manche Fahrer dann nur vorm Blitzer langsamer werden. Allgemein führt das aber schon zu einem Bewusstsein, den Tacho mehr im Auge zu behalten.
0: Viele nutzen ja sogenannte Blitzer-Apps. Taugen die was?
1: Im Gegenteil. Apps, die gegen Blitzer warnen, sind in Deutschland während der Fahrt verboten. Also weder auf dem Handy noch auf dem Navi sollte so eine App beim Fahren laufen. Das kann sonst nämlich teuer werden. Wird man erwischt, kostet das eine Strafe von 75 Euro. Und das gilt übrigens auch für Beifahrer. Auch der darf eine Blitzer-App zwar auf dem Handy haben, sie aber nicht während der Fahrt öffnen. Besser ist es also, auf die Warnungen im Radio zu hören oder eben nicht zu schnell zu fahren.
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2: Ich bin Tanja Wagner. Der Streit um den gescheiterten Milliardenplan von FIFA-Präsident Infantino geht in die nächste Runde. Die UEFA droht jetzt offenbar mit rechtlichen Schritten. Sie hat Infantino aufgefordert, sämtliches Material im Zusammenhang mit dem Vorhaben nicht zu vernichten.
3: Sehr viel stärker kann man das Misstrauen kaum ausdrücken, als es die UEFA mit diesem Brief getan hat. Der Europäische Verband prüfe jetzt die Einleitung rechtlicher Schritte, eines Schiedsverfahrens und oder Beschwerden bei den zuständigen Aufsichtsbehörden, heißt es da. Auch der US-Technologieinvestor Joshua Kushner soll so einen Brief erhalten haben. Er sollte bei dem Projekt eine Schlüsselrolle einnehmen. Auch Infantinos Wiederwahl als FIFA-Präsident im März nächsten Jahres droht jetzt durch die Affäre zu scheitern. Thomas Thonfeld, Sportredaktion.
2: Angesichts der Migrationskrise in der spanischen Exklave Ceuta mit mindestens 72 Toten beraten die EU-Innenminister am Vormittag über die Konsequenzen. Bei einer Videokonferenz, an der auch Bundesinnenminister Dobrindt teilnimmt, soll es auch darum gehen, wie die EU ihre Außengrenzen besser schützen kann.
4: Wer jahrzehntelang gearbeitet hat, der verdient eine würdige Rente. Respekt, sagt Rehlinger, und will verhandeln. Nicht aus dem Osten kommt also nun Gegenwind für die schwarz-rote Bundesregierung. Die will zügig die Rentenreform durchziehen, als Gesamtpaket ohne Rosinen picken. Und genau das sei auch der richtige Weg, meint der Ministerpräsident aus Schleswig-Holstein. Aber die Debatte kocht nun hoch. Jetzt vor einigen wichtigen Landtagswahlen im Herbst. Claudia Wächter, Nachrichtenredaktion.
2: Ein polnischer Freiwasserschwimmer ist durch die Ostsee von Schweden bis nach Polen geschwommen. Für die 160 Kilometer lange Strecke brauchte er 55 Stunden. Mehr als 2 Tage und 2 Nächte kämpfte er gegen Wellen, Wind und Sturm.
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6: Es ist unfassbar schwül da draußen. Also eine wahnsinnige Luftfeuchtigkeit und dazu unfassbar warme Temperaturen. Ich bin hierher gefahren mit dem Fahrrad und habe schon gedacht, wie warm soll es denn bitte noch werden? Ja, die Fenster auf, das bringt kaum Abkühlung. Es bleibt heute wirklich bei einem heißen Tag. Die Temperaturen gehen auch wieder auf 32, 33 Grad hoch. Und dann müssen wir auch heute wieder vereinzelt mit Gewittern rechnen. Das kann örtlich passieren, dass da teilweise Starkregen runterkommt. Schauen wir mal und drücken die Daumen, dass es nicht allzu heftig wird. Ansonsten im Neue Welle 3-Tage-Trend, die Temperaturen bleiben über 30 Grad.
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6: Ja, 5.32 Uhr. Georg hat gerade einen Blitzer gemeldet, und zwar einen Festblitzer in der Karlsruher Straße, in der Karlsruher Kriegsstraße, gegenüber von Aromadöner. Das Ganze Richtung Weinbrenner Platz, der wurde jetzt nach Monaten repariert, sagt er, und ist aktuell wieder scharf. Das heißt, er hat vorher keine Fotos gemacht, jetzt aber ist er wieder da auf der Karlsruher Kriegsstraße gegenüber dem Dönerladen Richtung Weinbrenner Straße oder Weinbrenner Platz. Da steht jetzt auch ein Blitzer. Wenn ihr auch noch einen gesehen habt, sagt gerne mal Bescheid. Die Community freut sich da immer über die 0721 20 16 300.
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6: Fahrt vorsichtig, ein defektes Fahrzeug steht auf der A5 Heidelberg Richtung Karlsruhe am Dreieck Karlsruhe in der Überleitung von der A8 in Richtung Stuttgart. Hier bitte vorsichtig fahren, dort ein Liegenbleiber. Alle Verkehrsupdates könnt ihr jederzeit auch nachlesen, und zwar in der Neue Welle App und natürlich auf dieneuewelle.de.
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6: Liebe Grüße gehen mal raus an alle Azubis, die diese Woche ihr erstes Ausbildungsjahr gestartet sind. Jeder von uns kann sich garantiert noch an sein Bewerbungsgespräch erinnern. Ja, und die ungeliebte Frage nach den eigenen Schwächen. Dirk aus Pforzheim, der kommt gleich bei seiner Spielrunde Stadtland Quatsch an eine ähnliche Kategorie. Sein Buchstabe ist das N. Wird er eine Schwäche mit N finden? Puh. Überlegt selber vielleicht mal, ob euch was einfällt und checkt mal aus, was Dirk gleich sagen wird. In 10 Minuten bei Stadt, Land, Quatsch.

0: Das ist der entspannte Start rein in diesen Dienstagmorgen. Hier ist die neue Welle. Ich guck mal kurz auf die Uhr. Es ist ja wirklich noch verdammt früh. 5:45 Uhr. Okay, dann heißt es sich jetzt wachrätseln. Hier bei der neuen Welle mit unserem Lieblingsspiel.
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0: Ja, das ist unsere feste Verabredung. Jeden Morgen um diese Zeit spielen wir unser Lieblingsspiel Stadtland Quatsch. Ihr bekommt einen Buchstaben, 30 Sekunden Zeit und viele verrückte Kategorien. Jeder kann miträtseln, aber nur einer im Radio. Und das ist heute der Dirk. Er kommt aus Pforzheim. Guten Morgen, Dirk.
2: Guten Morgen.
3: Ja, ich glaube, in Pforzheim stehen die Zeichen schon voll auf Öxlefest, was ja dann quasi im August losgeht. Aber wir wollen natürlich auch für dich einen wunderbar schönen Sommer machen und haben, wenn du Wochensieger wirst, einen tollen Preis, nämlich Tickets für den Schlossgarten Bruchsal, Live-Konzert mit Amy MacDonald oder lieber Sarah Connor. Was hättest du denn gerne, wenn du hier Gewinner wirst?
2: Also ich würde mich über Tickets von Sarah Connor freuen.
0: Okay, alles klar. Dann müsstest du mehr als 8 Punkte machen. Das war nämlich gestern das Ergebnis unserer lustigen Kandidatin. Und hier kommt dein Buchstabe.
4: Der Buchstabe des Morgens ist N wie Nora.
0: Stadt.
2: Nürnberg.
0: Ein Land.
2: Norwegen.
0: Ein Autozubehör.
2: Navi.
0: Eine Eissorte.
2: Nuss.
0: Beim Grillen.
2: Weiter.
0: Ein Fluss.
2: Nagold.
0: Deine Schwäche.
2: Neid.
0: Ein Studienfach.
2: Weiter.
0: Ein Körperteil.
2: Nase.
0: Bei der neuen Welle.
2: Oh. Weiter.
0: Küchengerät.
2: Weiter.
0: Im Wetter.
2: Nass.
0: Ja. Nass, ja, nass war noch drin, natürlich.
3: Wow. Super, sehr gut gemacht. Also, Dirk, wir zielen ratzfatz durch. Hey, und du hast genauso viele Punkte wie Yvonne aus Karlsruhe gestern. Ihr teilt euch jetzt mal hier die Wochenführung mit 8 Punkten.
2: Cool, super. Ah.
0: So, und ihr könnt auch gerne mitmachen. Klickt dazu einfach mal ganz kurz auf dieneuewelle.de euch rein.
3: Und dann rätselt morgen wieder mit und fiebert mit. 5:45 Uhr hier in der Neue Welle Morgenshow.

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3: Wirtshäuser waren für ihn das Tor zur Hölle. Und so sagte der Pfarrer ihnen den Kampf an. Tanzen hielt er für ein gefährliches Spiel mit der fleischlichen Versuchung. Und so verbot der Pfarrer seiner Gemeinde den Tanz. Bitte, ich rede über den Anfang des 19. Jahrhunderts. Trotzdem, der Pfarrer von Ars ist damals aus seiner Gemeinde geflohen. Er hatte Angst, seine Aufgabe nicht gut zu machen. Und nun das Erstaunliche, die Gemeinde hat ihn zurückgeholt. Dieser Mann ist ein Heiliger des Beichtstuhls geworden. Viele tausende Menschen haben bei ihm gebeichtet. Ich weiß nicht, ob ich zu ihm gegangen wäre. Aber offensichtlich konnte er Menschen etwas geben. Trost und Rat und Hilfe. Ich glaube, das waren seine Geschenke. Eigentlich die Gaben Gottes. Thomas Dietrich, Katholische Kirche.
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9: Mit Tom Keimer, guten Morgen. Im Streit um den gescheiterten Investorenplan von FIFA-Boss Gianni Infantino, der geht in die nächste Runde. Die UEFA droht jetzt mit rechtlichen Schritten und fordert den Fußball-Weltverband auf, keinerlei Dokumente über den Milliardendeal zu vernichten. Neue Welle-Reporter Thomas Thonfeld.
10: Sehr viel stärker kann man das Misstrauen kaum ausdrücken, als es die UEFA mit diesem Brief getan hat. Der Europäische Verband prüfe jetzt die Einleitung rechtlicher Schritte, eines Schiedsverfahrens und oder Beschwerden bei den zuständigen Aufsichtsbehörden, heißt es da. Auch der US-Technologieinvestor Joshua Kushner soll so einen Brief erhalten haben. Er sollte bei dem Projekt eine Schlüsselrolle einnehmen. Auch Infantinos Wiederwahl als FIFA-Präsident im März nächsten Jahres droht jetzt durch die Affäre zu scheitern.
9: Der Widerstand gegen das geplante Ende der Rente mit 63 wächst. Die drei ostdeutschen Ministerpräsidenten bekommen mittlerweile Unterstützung aus 4 weiteren Bundesländern, unter anderem von der saarländischen Ministerpräsidentin Anke Rehlinger.
11: Wer jahrzehntelang gearbeitet hat, der verdient eine würdige Rente. Respekt, sagt Rehlinger, und will verhandeln. Nicht aus dem Osten kommt also nun Gegenwind für die schwarz-rote Bundesregierung. Die will zügig die Rentenreform durchziehen, als Gesamtpaket ohne Rosinen picken. Und genau das sei auch der richtige Weg, meint der Ministerpräsident aus Schleswig-Holstein. Aber die Debatte kocht nun hoch. Jetzt vor einigen wichtigen Landtagswahlen im Herbst.
9: Soweit Neue Welle-Reporterin Claudia Wächter. Das Wasser im Südwesten ist gut, vor allem zum Schwimmen. Laut der aktuellen Badegewässerkarte sind in Baden-Württemberg nahezu alle Badeseen von hervorragender Wasserqualität. Das einzige derzeit in der Neue-Welle-Region übrigens für Schwimmer gesperrte Badegewässer ist der Tiefer See bei Maulbronn, aber auch nur wegen Bauarbeiten. Wie gut die Wasserqualität in eurem liebsten Badesee ist, den Link zur Gewässerkarte findet ihr auf dieneuewelle.de und in der Neue Welle App.
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12: Denkt heute unbedingt dran, genug zu trinken. Heute ist es nämlich wieder richtig heiß bei bis zu 36 Grad. Und während heute Vormittag die Sonne scheint, wird sie später von Regenwolken abgelöst. Genau wie im Neue Welle 3-Tage-Trend, da sind auch Sonne und Wolken im Wechsel bei über 30 Grad.
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13: Der gute Georg hat heute Morgen schon einen Blitzer gesehen und zwar in Karlsruhe auf der Kriegstraße gegenüber vom Dönerladen Richtung Weinbrennerplatz. Seit Monaten steht da so ein Festblitzer, der war aber immer kaputt. Mittlerweile ist er aber repariert, sagt Georg. Und da ist Tempo 30 angesagt. Vielen Dank für diese Meldung, wenn ihr auch noch einen Blitzer habt. Es ist ja immer noch Blitzer-Marathon, Speed Week, wie das so auf Neudeutsch heißt. Dann sagt gerne mal Bescheid über die 0721 20 16 300. Dankeschön und euch eine gute Fahrt.
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13: Fahrt vorsichtig gerade am Dreieck Karlsruhe. Wenn ihr da von der A5 Heidelberg kommt und in der Überleitung auf die A8 Richtung Stuttgart fahrt, da steht nämlich ein defektes Fahrzeug auf dem Standstreifen. Ja, super gefährlich. 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

0: Das ist der entspannte Start rein in den Dienstagmorgen. Es ist die neue Welle, die im Radio läuft. Dankeschön fürs erneute Einschalten. Wir haben es 6:11 Uhr. Ja, und die Sommerferien, die haben gerade in Baden-Württemberg angefangen. Und die sind ja sehr lang. Ideen für Ausflüge sind vielleicht begrenzt. Manchmal sieht man das ja nicht, was um einen rum so passiert. Und genau deswegen habt ihr uns die neue Welle, denn wir haben die schönsten Ausflugstipps für euch mal zusammengefasst. Beziehungsweise, das hat mein Kollege Marco für euch gemacht.
1: In unserer Region gibt es so viele schöne Dinge zu tun, da wird euch sicher so schnell nicht langweilig. Wie wär's zum Beispiel mit einer Fahrt auf der Bobbahn am Meleskopf? Mit über 40 km/h rauscht ihr hier durch 13 Steilkurven ins Tal. Wer es etwas länger mag, der muss auf die Riesenrutschbahn Poppeltal. Mit 1,5 Kilometern Länge und einer tollen Aussicht über den Schwarzwald wartet hier laut Betreiber Süddeutschlands längste Rodelbahn aus Edelstahl auf euch. In Bad Wildbad ist der Sommerberg mit einer ganzen Reihe an Attraktionen. Der Baumwipfelpfad, auf dem ihr in rund 20 Metern Höhe durch die Bäume streift, eine rund 380 Meter lange Hängebrücke auf dem Berg mit toller Aussicht über den Schwarzwald und mehr als 20 in den Wald integrierte Spiel- und Lernstationen. Oder habt ihr schon mal was vom Lotharpfad gehört? Das ist ein Walderlebnis- und Lehrpfad an der Schwarzwald-Hochstraße zwischen Schliffkopf und Alexanderschanze. Der Pfad entstand durch einen großen Sturm und führt heute über Stege, Leitern und Treppen.
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0: Das ist der gute Laune-Start in den Dienstag, der auch heute wieder super heiß wird. Hier ist die neue Welle. Schön, dass ihr da seid. 6:16 Minuten haben es. Und jetzt gibt's ein Update aus dem Neue Welle Newsroom von Tom.
1: Boah, war das eine Tropennacht hier mit unfassbaren 28 Grad, also gemessen in Bruchsal. Die Hitze sorgt vor allem bei älteren Mitmenschen für gesundheitliche Probleme. Also bitte passt aufeinander auf und vor allem genug trinken. Und nicht zündeln. Ob mit Absicht oder aus Dummheit, in Pfinsthal haben Unbekannte an gleich zwei Stellen im Wald Feuer gelegt. Dazu mehr in 15 Minuten in den Neue Welle News.
0: Und jetzt gibt's das Neue Welle Wetter-Update mit Leonora.
2: Das wird ein sehr heißer Dienstag für die Ferienkinder in Baden-Württemberg und Rheinland-Pfalz. Also kühlt euch am besten im Freibad ab bei den 36 Grad heute. Das sollten eure Kinder dann aber eher am Vormittag machen, wenn die Sonne noch scheint, bevor es heute Abend dann gewittern soll.
0: Das Neue Welle Verkehrsupdate mit einer neuen Blitzermeldung. Anja hat's gesehen. In Karlsruhe stehen sie auf der Kriegsstraße Höhe Dönerladen in Fahrtrichtung Weinbrennerplatz. Das ist übrigens eine 30er-Zone. Und fahrt immer noch vorsichtig an der A5. Und zwar, wenn ihr von Heidelberg Richtung 3 Karlsruhe fahrt, in der Überleitung auf die A8 Richtung Stuttgart. Da steht ein defektes Fahrzeug. Und zwar auf dem Standstreifen. Und jetzt geht's weiter mit eurer Lieblingsmusik hier bei der neuen

0: Das ist der gute Start rein in den saufrühen Dienstagmorgen. Hier ist die neue Welle. Ich traue mich gar nicht auf die Uhr zu gucken. 6.27 Uhr. Eieieiei. Ja, ich kriege euch schon wach mit eurer Lieblingsmusik nämlich. Und zwar Orstes. Angel Eyes ist so eine richtig geile, gute Laune-Nummer und die bekommt ihr in den nächsten 10 Minuten hier bei der neuen Welle. Also am besten, ihr bleibt einfach bei mir. Bis gleich.
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8: Mitton Keimer, guten Morgen. Die Bundesregierung trifft Vorkehrungen für einen neuen Zivildienst, also für den Fall, dass auch die Wehrpflicht zurückkehren sollte. Das dafür zuständige Bildungsministerium bestätigte der Bild-Zeitung, dass es 23 große Verbände und Sozialorganisationen gefragt hat, welche Kapazitäten sie denn für mögliche Wehrdienstverweigerer zur Verfügung stellen könnten. Und bis auf einen gaben alle Verbände an, bereit für Zivis zu sein. Bei der derzeitigen Trockenheit ist Zündeln doppelt und dreifach so gefährlich. Unbekannte haben offenbar Feuer in einem Waldstück zwischen Pfinstal, Wöschbach und Söllingen gelegt, an gleich 2 Stellen. Die Polizei ermittelt wegen Brandstiftung. Die Glut fraß sich regelrecht in den Waldboden rein. Wie die Feuerwehr das löschen konnte, das lest ihr auf dieneuewelle.de und in der Neue Welle App.
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10: Am besten, ihr denkt heute an einen Schirm. Der schützt euch heute Vormittag nämlich vor der Sonne und heute Abend dann vor dem Gewitter bei Temperaturen von bis zu 36 Grad. Im Neue Welle 3-Tage-Trend erwartet euch dann auch ein Mix aus Sonne, Wolken und Temperaturen von über 30 Grad.
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11: Ja, da ist doch schon wieder um 6.32 Uhr so ein neuer Blitzer reingeflattert. Hier, Frank hat's gesehen, in Ölbronn-Dürren an der Hauptstraße Richtung Korres. Da stehen sie. Thorsten meldet den Blitzer in Karlsruhe an der Kriegstraße Höhe Döner Richtung Weinbrennerplatz. Und wenn ihr auch noch was entdeckt habt hier in dieser Speed Week, dann sagt gerne Bescheid über die 0721 20 16 300.
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11: Vorsicht an der A5, wenn ihr Heidelberg in Richtung Karlsruhe fahrt, im Dreieck Karlsruhe in der Überleitung zur A8 Richtung Stuttgart, da steht ein defektes Fahrzeug. 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
11: Und natürlich am allerwichtigsten mit euch. Schön, dass ihr wieder eingeschaltet habt und damit einen herzlichen guten Morgen hier am Dienstag. Gemeinsam mit euch suchen wir die schönsten Plätze und Orte in der Region und suchen jetzt die besten Freibad-Pommes. Aber was machen die Pommes eigentlich so gut? Also wie müssen die besten Pommes schmecken? Wir sind mal mit Mikro auf der Straße unterwegs gewesen und mal gucken, ob ihr euch da wiederfindet. Die Antworten hört ihr in 10 Minuten hier bei der Neuen Welle.

0: Gleich geht es weiter mit Lieblingsmusik von Mark Forster. 194 Länder möchte er bereisen und er nimmt euch auf diese Reise mit. Gleich bei der neuen Welle. Jetzt haben wir es 46 Minuten.
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0: Ja, gemeinsam mit euch haben wir es uns zur Aufgabe gemacht, die schönsten Orte, die schönsten Läden, die schönsten Geschäfte, was auch immer in der Region zu suchen. Und wir sind jetzt gerade an einem neuen Projekt mit euch gemeinsam dran. Und zwar suchen wir pünktlich zur Sommerzeit und Ferienzeit die besten Freibad-Pommes. Ich meine, die gehören bei jedem Schwimmbadbesuch und bei jedem Freibadbesuch dazu. Schön Pommes. Uns auch völlig egal, ob ihr die mit Mayo oder mit Ketchup esst. Es ist nur wichtig, dass sie gut schmecken. Aber was machen denn die Pommes zur besten Pommes der Region? Das haben wir euch mal gefragt.
2: Die perfekten Freibad-Pommes, das Gewürz.
3: Die perfekte Pommes sollte außen knusprig sein und innen weich. Schön kartoffelig innen.
4: Dass sie frisch sind, also kein altes Fett. Und für die Kinder Mayo und Ketchup.
5: Oh, die perfekte Pommes müssen schön knusprig sein außen und innen schön samtig.
0: Ja.
5: Und natürlich gut gewürzt.
0: Ja, genau. Ich glaube, aufs Gewürz kommt es bei mir auch an. Ich möchte, dass es richtig gut gewürzt ist. Und so wie die Jungs und Mädels das gesagt haben, mit außen knusprig, innen ein bisschen saftig, das kann ich bestätigen. Und vielleicht habt ihr solche Pommes ja irgendwo im Freibad mal gegessen. Dann sagt uns jetzt gerne Bescheid. Wir suchen gemeinsam mit euch die besten Freibad-Pommes. Und zwar auf www.dieneuewelle.de.

0: Gleich geht es weiter mit einer Künstlerin, die jetzt mittlerweile auch schon 50 Jahre alt ist oder jung, möchte ich mal an dieser Stelle sagen, und letztens in einem Interview meinte, Mann, wenn ich Sport mache, das kostet mich schon ein bisschen mehr Kraft als früher. Die Rede ist von Jennifer Lopez. Sie wird gleich mal die Hüften für euch schwingen zusammen mit David Guetta bei der neuen Welle für den guten Start in den Dienstagmorgen. Wir haben 6.45 Uhr. Und jetzt wissen, was los ist mit Tom aus dem Neue Welle Newsroom.
1: Keine Ruhe um die Rente. Mittlerweile 7 von 16 Ministerpräsidentinnen und Ministerpräsidenten sind gegen die von Kanzler Merz geplante Abschaffung der Rente mit 63. Dabei ist das doch Teil des Pakets der Expertenkommission, das vollständig umzusetzen der Kanzler versprochen hatte. Lässt sich das wieder aufschnüren? Das klären wir in 15 Minuten in den Neue Welle News.
0: Das neue Wende-Wetter-Update jetzt mit Leonora.
2: Ihr seid heute Morgen schon richtig am Schwitzen und ich kann euch sagen, es wird noch heißer, bei bis zu 36 Grad. Also am besten macht ihr direkt alle Schotten dicht und die Klimaanlage an, dann sind die Fenster auch schon mal zu, wenn es heute Abend sogar gewittern soll.
0: Das neue Welle-Verkehrs-Update mit der neuesten Blitzermeldung aus der Community. Thorsten hat's gesehen in Karlsruhe, da stehen sie an der Kriegsstraße, Höhe Döner in Richtung Weinbrennerplatz. Und fahrt vorsichtig gerade auf der B36, Karlsruhe Richtung Mannheim. Zwischen Karlsruher Waldstadt Eggenstein und Leopoldshafen, da liegt eine Leitbarke auf der Fahrbahn. Und zwar im Baustellenbereich. So, das haben wir geklärt. Jetzt geht's natürlich schon weiter hier mit eurer Lieblingsmusik und dem guten Start in den heißen Dienstag bei der neuen Welle.

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1: Mit Tom Keimer. Guten Morgen. Mittlerweile 7 von 16 Ministerpräsidentinnen und Präsidenten wollen die Rente mit 63 behalten. Darunter auch alle 5 ostdeutschen Bundesländer. Schleswig-Holsteins Ministerpräsident Daniel Günther hingegen, der verteidigte die geplante Abschaffung der abschlagsfreien Frührente nach 45 Beitragsjahren.
2: Ich halte es für keine gute Idee, das Rentenpaket jetzt aufzuschnüren. Das ist eine wichtige und überfällige Reform. Wir haben dieses Thema viel zu lange vor uns hergeschoben.
1: So Günther im ZDF. Nach dem Flüchtlingsansturm auf die spanische Exklave Ceuta in Nordafrika wollen heute die EU-Innenminister beraten. Wie lassen sich Außengrenzen besser schützen und vor allem, wie lassen sich die Gemüter wieder beruhigen? Neue Welle-Reporter Dieter Eveling.
3: 22 EU-Regierungen, die einen offenen Kritikbrief an den spanischen Regierungschef Sanchez schickten, fühlen sich von diesem im Stich gelassen. Sanchez hat in Sachen Migration, Verteidigung und Ukraine-Hilfe schon viele Hauptstädte verärgert. Die werfen ihm vor, den Grenzdurchbruch von Ceuta ermöglicht zu haben. Die spanische Regierung fühlt sich zu Unrecht an den Pranger gestellt. Sanchez sieht seine Politik als erfolgreich an, fühlt sich missverstanden.
1: Im Stuttgarter Korruptionsprozess gegen Justizbeamte werden heute die Plädoyers erwartet. Möglicherweise fällt sogar ein Urteil. Auf der Anklagebank sitzen 2 Mitarbeiter der Stuttgarter Staatsanwaltschaft sowie 3 Komplizen. Sie sollen über interne Informationen über laufende Verfahren an zahlende Auftraggeber verraten haben. Der Prozess ist Teil eines noch viel größeren Falles. Dieselben Auftraggeber sollen nämlich auch für einen Mord im Kreis Ludwigsburg verantwortlich sein. 2024 wurde ein Mann in Tamm auf offener Straße erschossen. 2,5 Wochen nach einem schweren Fahrradunfall in Rheinstetten ist eine Frau jetzt im Krankenhaus gestorben. Sie war Mitte Juli mit einem anderen Radler zusammengekracht, der einem Auto ausweichen musste. Der Autofahrer fuhr einfach weiter. Die Polizei fahndet daher nach dem Unbekannten. Vielleicht könnt ihr ja helfen. Alles zu dem Unfall zwischen Neuburg-Weiher und Mörsch seht ihr auf dieneuewelle.de und in der Neue Welle App.
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5: Denkt heute unbedingt dran, genug zu trinken. Heute ist es nämlich wieder richtig heiß bei bis zu 36 Grad. Und während heute Vormittag die Sonne scheint, wird sie später von Regenwolken abgelöst. Genau wie im Neue Welle 3-Tage-Trend, da sind auch Sonne und Wolken im Wechsel bei über 30 Grad.
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6: Um 7:03 wissen wir, dass in Karlsruhe an der Kriegstraße Höhe Dönergeschäft Richtung Weinbrennerplatz ein Fotokasten steht. Und auch in Ölbronn-Dürren an der Hauptstraße Richtung Korres. Jetzt kommt gerade noch ein Blitzer rein hier per WhatsApp. Ich lese direkt mal vor. Andreas schreibt, in Jüllingen auf der Jüllinger Straße in der 30er-Zone in Richtung Bretten steht auch noch ein Blitzer. Ja, vielen Dank. So schnell kann es gehen. Habt ihr auch noch einen Blitzer entdeckt? Dann sag gerne Bescheid über die 0721 20 16 300.
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6: Ja, man merkt, es ist Ferienzeit. Es ist ein bisschen weniger los auf den Straßen. Und trotzdem fahrt nach wie vor vorsichtig an der A5 Heidelberg Richtung Karlsruher Dreieck in der Überleitung zur A8 Richtung Stuttgart. Da steht nämlich ein defektes Fahrzeug auf dem Standstreifen. 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
6: Habt ihr das mitbekommen? Die Neue Welle Region ist eine ausgezeichnete Freibad-Region. Ja, der Wellness-Reiseveranstalter Fitreisen, der wertet jedes Jahr Google-Bewertungen deutscher Schwimmbäder aus und tada, Karlsruhe ist die bestplatzierte Stadt in Baden-Württemberg. So, wir haben uns die Ergebnisse genau mal angeschaut und welches Freibad es da so richtig rausreißt, das hört ihr in 10 Minuten.

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0: Gleich geht es weiter mit guter Laune Musik für diesen ja wahrscheinlich wieder sehr, sehr heißen Dienstagmorgen. Hier ist die neue Welle. Falls euch mal jemand fragt, dann habt ihr auch eine Antwort, ja, welchen Radiosender ihr hört und so weiter. Wir haben es jetzt 7:12 und vielleicht habt ihr das ja auch mitbekommen. Die neue Welle-Region ist eine ausgezeichnete Freibadregion. Ja, der Wellness- und Reiseveranstalter Fit Reisen, der wertet jedes Jahr Google-Bewertungen deutscher Schwimmbäder aus und leck mich am Arsch, hätte ich fast gesagt. Karlsruhe ist die bestplatzierte Stadt in Baden-Württemberg. So, Franzi hat sich für euch mal die Einzelergebnisse angeschaut, vielleicht als Inspiration, wo es euch heute mit den Ferienkids hintreibt zum Baden gehen.
1: Lasst euch das mal auf der Zunge zergehen. Karlsruhe belegt Platz 3 im Freibad-Ranking und zwar deutschlandweit. Das ist die Bronzemedaille für die Fächerstadt. Insgesamt sind 226.000 Google-Bewertungen ausgewertet worden. Und demzufolge ist eins der landschaftlich schönsten Freibäder in ganz Deutschland tatsächlich das Rheinstrandbad Rappenwirth. Neue Wellehörerin Annika aus Ettlingen sieht das ganz genauso.
2: Also wir fahren extra aus Ettlingen dorthin. Und tatsächlich für uns ist es schon so, dass es so besonders ist, dass wir da extra gerne hinfahren, weil es da die super Aussicht auf den Rhein gibt, die super tollen Rutschen für die Kinder dort sind und das natürlich immer anziehende Wellenbecken.
1: Und die beste Einzelnote gab's in diesem Ranking für das Freibad Wölfle in Wohlfahrtsweier. Dank guter Google-Bewertung hat es dieses Freibad sogar auf Platz 8 der beliebtesten Freibäder in Deutschland geschafft. Und auch neue Wellehörerinnen Anna und Sabina gehen da gerne planschen.
3: Das ist so ein kleines familiäres Bad, was von einem Verein getragen wird. Es gibt ein Schwimmerbecken und dann gibt es noch so ein Planschbecken, was relativ groß ist. Ja, ein Kiosk und sehr viel große Liegewiese.
4: Also insofern haben wir alles da, was man braucht. Es ist einfach Familiebad.
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0: Ich bin heute Morgen mit dem Fahrrad hierher gefahren und bin schon durchgeschwitzt. Also das habe ich auch selten gehabt, dass mir morgens auf dem Herradeln ja um 4.30 Uhr schon so heiß ist, dass mir eine Schweißperle die Stirn runterläuft. Na gut, hier ist die neue Welle am heißen Dienstagmorgen. Wir haben 7 Uhr und 17 Minuten. Und jetzt wissen, was los ist mit Tom aus dem Neue Welle Newsroom.
1: Ja, mindestens heute wird's nochmal richtig heiß, Gewitterwarnung inklusive, und auch danach bleibt's sommerlich warm. Deswegen springt einfach ohne Bedenken mal in euren Lieblingsbagger oder Badesee, denn sauber ist das Wasser auch garantiert. Woher ich das weiß? Das verrate ich euch in 15 Minuten in den Neue Welle News.
0: Und jetzt gibt's euer Wetter-Update für den Dienstag mit Leonora.
2: Das wird ein sehr heißer Dienstag für die Ferienkinder in Baden-Württemberg und Rheinland-Pfalz. Also kühlt euch am besten im Freibad ab bei den 36 Grad heute. Das sollten eure Kinder dann aber eher am Vormittag machen, wenn die Sonne noch scheint, bevor es heute Abend dann gewittern soll.
0: Das neue Welle-Verkehrsupdate mit der neuesten Meldung aus der Blitzer-Community. Rüdiger hat's gesehen, in Bruchsal stehen sie auch heute Morgen wieder an der Werner-von-Siemens-Straße. Und Vorsicht, ein Unfall ist passiert an der L602 zwischen Philipsburg und Huttenheim. Diese Unfallstelle ist noch nicht abgesichert. Alle Verkehrsmeldungen lest ihr natürlich auch auf dieneuewelle.de. Und jetzt geht's weiter mit eurer Lieblingsmusik hier bei der neuen Welle. 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

0: Großartige Musik für einen großartigen Dienstag. Ich hoffe, bei euch läuft alles soweit. Ihr seid im Zeitplan, ihr genießt die Sonne und schwitzt nicht allzu sehr. Die neue Welle bringt euch gleich wieder gut rein in den Tag mit eurer Lieblingsmusik. Und da gibt's einen Song, der ist eher nachdenklich. Und zwar, vielleicht habt ihr das in einer Beziehung auch schon mal erlebt. Man lernt sich kennen, man ist verliebt und irgendwann dann schleicht sich so die Einsicht rein, dass man doch nicht so gut zueinander passt. Und das dann wieder auseinanderzudröseln, puh, gar nicht so einfach. Genau darum geht's in diesem Song. I know you're better with someone else. Ich denke, dir wird's mit jemand anderem besser gehen. Puh, harter Satz, aber eine wunderschöne Musik von Clock Clock in den nächsten 10 Minuten hier bei der neuen Welle. Bis gleich.
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3: Mit Tom Keimer, guten Morgen. Im Ringen um die Rente mit 63 sieht der neue Unionsfraktionschef Thorsten Frey keinen Spielraum für Nachbesserungen. Im Interview mit Table Briefings betonte er, die schwarz-rote Koalition habe sich darauf geeinigt, die Vorschläge der Rentenkommission vollständig umzusetzen. Diese Zusage werden wir einhalten, so Frey. Doch mittlerweile 7 von 16 Ministerpräsidenten fordern, die abschlagsfreie Frührente nach 45 Beitragsjahren zu behalten. Das Wasser im Südwesten ist gut, vor allem zum Schwimmen. Laut der aktuellen Badegewässerkarte sind in Baden-Württemberg nahezu alle Badeseen von hervorragender Wasserqualität. Das einzige derzeit bei uns hier in der Region gesperrte Badegewässer ist der tiefe See bei Maulbronn, aber auch nur wegen Bauarbeiten. Wie gut die Wasserqualität in eurem liebsten Badesee ist, den Link zur Gewässerkarte findet ihr auf dieneuewelle.de und der Neue Welle App.
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5: Am besten, ihr denkt heute an einen Schirm. Der schützt euch heute Vormittag nämlich vor der Sonne und heute Abend dann vor dem Gewitter bei Temperaturen von bis zu 36 Grad. Im neue Welle-3-Tage-Trend erwartet euch dann auch ein Mix aus Sonne, Wolken und Temperaturen von über 30 Grad.
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6: 7.31 Uhr haben wir es. Danke an alle neue Welle-Blitzer-Hörer da draußen. Frank ist einer von denen, hat gesehen, in Ölbronn-Dürren in der Hauptstraße Richtung Korres, da steht ein Fotokasten. Rüdiger meldet den Blitzer in Bruchsal an der Werner-von-Siemens-Straße und Andrea sagt, Vorsicht, in Jüllingen an der Jüllinger Straße, 30er-Zone Richtung Bretten. Ja, habt ihr auch noch einen Blitzer entdeckt, dann warnt einfach alle, die unterwegs sind. Am besten nutzt ihr dafür die 0721 20 16 300.
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6: Vorsicht an der A5, Heidelberg kommend in Richtung Dreieck Karlsruhe fahrend. In der Überleitung zur A8 Richtung Stuttgart, da steht ein defektes Fahrzeug auf dem Standstreifen. Hier bitte super vorsichtig fahren. Und dann haben wir an der A6 Richtung Mannheim zwischen Sinsheim Süd und Sinsheim 2 Kilometer Stau aktuell. Bitte hier ein bisschen mehr Zeit einplanen. 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
7: Das sind wir wieder mittendrin in den Ferien in Baden-Württemberg. Und wir freuen uns, dass ihr mit uns den Tag startet und schon so früh wach seid. Und zockt hoffentlich mit uns in 10 Minuten beim Gute-Laune-Morgen-Quiz.
6: Ja, wir stellen uns gleich wieder 2 Fragen und ihr schaut mal, ob ihr die Antworten wisst. In meiner Frage geht es um die Fußball-Bundesliga, um die zweite, um ganz genau zu sein. Denn endlich geht es ja wieder los.
7: Ja, genau. Ja, bei mir, ich habe was gesehen, ich war ja im Urlaub und auf dem Rückweg ist mir was aufgefallen auf den Autobahnen in Bayern. Und vielleicht seht ihr das ja auch, wenn ihr jetzt unterwegs seid, gen Süden.
6: Aha.
7: Was das ist, in 10 Minuten hören wir mehr hier bei der neuen Welle.

0: Ja, wir träumen von diesem super heißen Dienstagmorgen. Hier ist die neue Welle. Es ist ein Dienstag, das habe ich schon gesagt. Und wir haben 7.39 Uhr. Jetzt wird erstmal schön gequizt, Freunde.
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3: Ja, früh aufstehen lohnt sich, denn da kriegt ihr dieses wunderbare Quiz um die Ohren gehauen, sozusagen. Und jeden Morgen zocken wir um diese Uhrzeit mit einer Frage aus jedem Team, mit lustigen Antworten hoffentlich und mit ein bisschen Gehirnschmalz.
0: So nämlich. Wir dürfen in diesem Jahr auch für den guten Zweck zocken, und zwar zusammen mit der Sparkasse Karlsruhe und der Stiftung Wir Wunder dürfen wir am Ende jedes Monats 500 Euro vergeben, ja, und zwar für ein gemeinnütziges Projekt, je nachdem, wer mehr Punkte macht. Team Vanya gegen Team Penz, aktueller Punktestand immer noch 0:0.
3: Ich fange mal mit meiner Frage an. Carsten, ich war ja in Kroatien im Urlaub.
0: Jawohl.
3: Und auf dem Rückweg, da ist mir was aufgefallen auf den vor allem bayerischen Autobahnen. Da gibt's ja Schilder und da stehen ja manchmal so 2-3 Städte drauf. Aha. Und manchmal gab's neben den Städten auf einmal so einen roten Punkt, so wie als ob jemand so einen roten Punkt hingeklebt hätte.
0: Okay.
3: Und ich dachte, was heißt das? Also falls ihr jetzt auch unterwegs seid, schaut mal, werdet ihr bestimmt sehen. A, es ist eine offizielle Ausweichstrecke bei Staus oder bei Verkehrsunfällen etc. B, es ist ein Zeichen für Weltkulturerbe, dass es in dieser Stadt ein Weltkulturerbe gibt. Oder C, es ist ein offizieller Kurort.
0: Oh, schön. Mhm. Also ich glaube, die letzten beiden, eins davon ist richtig. Also mit der Ausweichstrecke, das kann ich mir irgendwie nicht vorstellen.
3: Nee.
0: Nur weil da ein roter Punkt dran klebt, was heißt das für mich? Ich fahr da rein und dann, weiß ich nicht.
3: Ja.
0: Nein, ich sage roter Punkt. Ich sag Weltkulturerbe, das hatte ich irgendwie so gedacht. Als du das erzählt hast, hatte ich irgendwie Vibes.
3: Jawohl, nehme ich.
0: Ja, ist aber falsch, gell?
3: Ja.
0: Was ist es?
3: Es wäre das Erste gewesen, tatsächlich, ja. Und zwar war das so vor Navi-Zeiten noch, vor Navi- und Google-Zeiten, als sie das rausgeleitet haben. Da gab es die sogenannten roten Punktstrecken. Da haben sie auch im Radio dann durchgegeben, es ist ein Unfall, bitte nehmt die rote Punktstrecke.
0: Ah.
3: Und dann bist du da irgendwie rausgefahren.
0: Wie so ein Wanderweg.
3: Genau.
0: Ah ja, okay, ja, jetzt leuchtet es ein. Vorher hat mir das überhaupt keinen Sinn gemacht, wenn dann ein roter Punkt
3: dran geht. Denn von uns?
0: Was soll das? Ja, möglich. Okay, die zweite Fußball-Bundesliga, die geht ja endlich wieder los an diesem Wochenende. Ich habe in dieser Woche deswegen ein Fußball-Spezial, also ein zweites Bundesliga-Spezial. Mhm. Ich möchte, erste Frage ist eigentlich ganz einfach. Wer ist denn der erste Gegner vom KSC? Ist das A, Arminia Bielefeld? Mhm. Ist das B, Darmstadt 98? Oder C, der erste FC Magdeburg?
3: Und es ist tatsächlich, weil ich heute kurz gelugt hatte, es ist Arminia Bielefeld.
0: Das ist korrekt.
3: Jawohl.
0: Damit führst du, genau, kommenden Samstag im BB Bank Wildpark geht es gegen Arminia Bielefeld. Und übrigens, Tickets haben wir hier in der Neue Welle Morgenshow für euch. Und zwar in exakt einer Stunde hauen wir die raus.
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0: Katy Perry hier bei der neuen Welle. Das ist der gute Laune-Start in den heißen Dienstag. Gleich geht's weiter mit Bebe Rexha und Faithless New Religion. Ja, auch ein schöner Song. Hier bei der neuen Welle. Wir haben's 7:46 Uhr. Und jetzt gibt's ein Update aus dem Neue Welle Newsroom von Tom.
1: Boah, war das eine Tropennacht hier mit unfassbaren 28 Grad, also gemessen in Bruchsal. Die Hitze sorgt vor allem bei älteren Mitmenschen für gesundheitliche Probleme, also bitte passt aufeinander auf und vor allem genug trinken und nicht zündeln. Ob mit Absicht oder aus Dummheit, in Pfinsthal haben Unbekannte an gleich 2 Stellen im Wald Feuer gelegt. Dazu mehr in 15 Minuten in den Neue Welle News.
0: Das Wetterupdate für den heutigen Dienstag jetzt mit Leonora.
2: Ihr seid heute Morgen schon richtig am Schwitzen und ich kann euch sagen, es wird noch heißer bei bis zu 36 Grad. Also am besten macht ihr direkt alle Schotten dicht und die Klimaanlage an, dann sind die Fenster auch schon mal zu, wenn es heute Abend sogar gewittern soll.
0: Das neue Welle-Verkehrsupdate mit einer neuen Meldung aus der Blitzer-Community. Thorsten meldet in Karlsruhe an der Kriegstraße in Höhe Döner Richtung Weinbrennerplatz. Da steht ein Fotokasten. Und dann haben wir einen Unfall auf der L602 zwischen Philipsburg und Huttenheim. Plant hier bitte ein bisschen mehr Zeit ein. Ja, das war's soweit von mir. Könnte ich jetzt wieder aufs Knöpfchen drücken? Mache ich auch direkt. Und dann heißt es Abfahrt für eure Lieblingsmusik hier bei der neuen Welle.

0: Sag mal, ist das bei euch auch so, dass ihr durch die Hitze ja immer die Jalousie unten habt und irgendwie kommt man sich so mittlerweile vor wie so ein kleiner Maulwurf. Also man lebt immer so ein bisschen im Dunkeln. Ja? Also bei mir zu Hause ist es so, ich hatte gestern überlegt, mal so gegen 19 Uhr das Fenster aufzumachen und das habe ich dann auch mal kurz getestet und da kam so brütend warme Luft rein, dass ich es direkt wieder geschlossen habe und auch die Jalousie direkt wieder runtergezogen habe. So, genug von mir. Jetzt geht's erstmal weiter mit eurer Lieblingsmusik gleich. Das ist ein richtig, richtig schöner Sommersong. Two Colors und Cynical bekommt ihr in den nächsten 10 Minuten hier bei eurer Lieblingsmusik und dem Gute-Laune-Start in den Dienstagmorgen.
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11: Mit Tom Keimer. Guten Morgen. Angesichts der Flüchtlingskrise im spanischen Ceuta beraten die EU-Innenminister heute über Konsequenzen. Bei der Videokonferenz soll es darum gehen, wie die EU-Außengrenzen besser geschützt werden können und um die Stimmung. Spanien fühlt sich von den anderen EU-Staaten nämlich im Stich gelassen. Die hatten wiederum Madrid eine Mitschuld am Flüchtlingssturm auf ihre Stadt in Nordafrika gegeben. Der Widerstand gegen das geplante Ende der Rente mit 63 wächst. Die drei ostdeutschen Ministerpräsidenten bekommen nun Unterstützung aus 4 weiteren Bundesländern, unter anderem von der saarländischen Ministerpräsidentin Anke Rehlinger.
12: Wer jahrzehntelang gearbeitet hat, der verdient eine würdige Rente. Respekt, sagt Rehlinger, und will verhandeln. Nicht nur aus dem Osten kommt also nun Gegenwind für die schwarz-rote Bundesregierung. Die will zügig die Rentenreform durchziehen, als Gesamtpaket ohne Rosinen picken. Und genau das sei auch der richtige Weg, meint der Ministerpräsident aus Schleswig-Holstein. Aber die Debatte kocht nun hoch. Jetzt vor einigen wichtigen Landtagswahlen im Herbst.
11: So, Neue Welle-Reporterin Claudia Wächter. Die Bundesregierung trifft Vorkehrungen für einen neuen Zivildienst. Für den Fall, dass auch die Wehrpflicht zurückkehren sollte. Das dafür zuständige Bildungsministerium bestätigte der Bild, dass es 23 große Verbände und Sozialorganisationen gefragt habe, welche Kapazitäten sie denn für mögliche Wehrdienstverweigerer zur Verfügung stellen könnten. Und bis auf einen gaben alle Verbände an, bereit für neue Zivis zu sein. Bei Trockenheit ist Zündeln doppelt und dreifach so gefährlich. Unbekannte haben offenbar Feuer in einem Waldstück zwischen Pfinstal-Wöschbach und Söllingen gelegt, an gleich 2 Stellen. Die Polizei ermittelt deswegen wegen Brandstiftung. Die Glut fraß sich regelrecht in den Waldboden rein. Wie die Feuerwehr das löschen konnte, das lest ihr auf dieneuewelle.de und in der Neue Welle App.
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5: Denkt heute unbedingt dran, genug zu trinken. Heute ist es nämlich wieder richtig heiß bei bis zu 36 Grad. Und während heute Vormittag die Sonne scheint, wird sie später von Regenwolken abgelöst. Genau wie im Neue Welle 3-Tage-Trend, da sind auch Sonne und Wolken im Wechsel bei über 30 Grad.
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0: 8 haben wir es. Michi hat einen neuen Blitzer gesehen und zwar in Karlsruhe-Hagsfeld, Höhe Bushaltestelle bei Pfizer. Dann haben wir in Jülingen an der Jülinger Straße, 30er-Zone Richtung Bretten einen Blitzer und in Bruchsal an der Werner-von-Siemens-Straße. Habt ihr auch noch einen Blitzer entdeckt? Dann warnt einfach alle, die gerade unterwegs sind. Das gibt Karma-Punkte für euch. Am besten über die 0721 20 16 300. Dankeschön.
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0: Es ist ein bisschen weniger los als sonst, das ist ja klar, weil Ferien sind und trotzdem haben wir Stau. Zum Beispiel an der A6 Richtung Mannheim zwischen Sinsheim Süd und Sinsheim 2 Kilometer. Wartezeit hier 5 bis 8 Minuten. Und nochmal der Blick auf die A8 in Richtung Stuttgart zwischen Pforzheim West und Ost. 5 Kilometer stockender Verkehr im Baustellenbereich. Plant bald bitte 10 Minuten mehr Zeit ein. 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
0: Liebe Grüße gehen mal raus an alle Azubis, die diese Woche ihr erstes Ausbildungsjahr gestartet sind. Jeder von uns kann sich garantiert noch an sein Bewerbungsgespräch erinnern. Ja, und die ungeliebte Frage nach den eigenen Schwächen. Dirk aus Pforzheim, der kommt gleich bei seiner Spielrunde Stadtland Quatsch an eine ähnliche Kategorie. Sein Buchstabe ist das N. Wird er eine Schwäche mit N finden? Puh, überlegt selber vielleicht mal, ob euch was einfällt und checkt mal aus, was Dirk gleich sagen wird, in 10 Minuten bei Stadt, Land, Quatsch.

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0: Einfach ein großartiger Song, hier gerade gehört bei der neuen Welle. Das ist der gute Start rein in den heißen Dienstagmorgen. Wir haben es 8 Uhr und 11 Minuten.
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0: Ja, das ist unsere feste Verabredung. Jeden Morgen um diese Zeit spielen wir unser Lieblingsspiel Stadt, Land, Quatsch. Ihr bekommt einen Buchstaben, 30 Sekunden Zeit und viele verrückte Kategorien. Jeder kann miträtseln, aber nur einer im Radio. Und das ist heute der Dirk. Er kommt aus Pforzheim. Guten Morgen, Dirk.
3: Guten Morgen.
4: Ja, ich glaube, in Pforzheim stehen die Zeichen schon voll auf Öxlefest, was ja dann quasi im August losgeht. Aber wir wollen natürlich auch für dich einen wunderbar schönen Sommer machen und haben, wenn du Wochensieger wirst, einen tollen Preis, nämlich Tickets für den Schlossgarten Bruchsal, Live-Konzert mit Amy MacDonald oder lieber Sarah Connor. Was hättest du denn gerne, wenn du hier Gewinner wirst?
3: Also ich würde mich über Tickets von Sarah Connor freuen.
0: Okay, alles klar. Dann müsstest du mehr als 8 Punkte machen. Das war nämlich gestern das Ergebnis unserer lustigen Kandidatin. Und hier kommt dein Buchstabe.
5: Der Buchstabe des Morgens ist N wie Nora.
0: Stadt.
3: Nürnberg.
0: Ein Land.
3: Norwegen.
0: Ein Autozubehör.
3: Navi.
0: Eine Eissorte.
3: Nuss.
0: Beim Grillen.
3: Weiter.
0: Ein Fluss.
3: Nagold.
0: Deine Schwäche.
3: Neid.
0: Ein Studienfach.
3: Weiter.
0: Ein Körperteil.
3: Nase.
0: Bei der neuen Welle.
3: Oh. Weiter.
0: Küchengerät.
3: Weiter.
0: Im Wetter.
3: Nass.
0: Ja. Nass, ja, nass war noch drin, natürlich.
4: Wow. Super, sehr gut gemacht. Also, Dirk, wir zielen ratzfatz durch. Hey, und du hast genauso viele Punkte wie Yvonne aus Karlsruhe gestern. Ihr teilt euch jetzt mal hier die Wochenführung mit 8 Punkten.
3: Cool, super. Ah.
0: So, und ihr könnt auch gerne mitmachen. Klickt dazu einfach mal ganz kurz auf dieneuewelle.de euch rein.
4: Und dann rätselt morgen wieder mit und fiebert mit. 8:10 Uhr hier in der Neue Welle Morgenshow.

0: Hoffentlich habt ihr heute einen Parkplatz direkt vorm Geschäft gefunden. Dann müsst ihr nicht so lange durch die Hitze laufen. Es ist ja schon wieder unfassbar warm. Die neue Welle wünscht trotzdem einen schönen Start in diesen Dienstagmorgen. Wir haben es 8 Uhr und 16 Minuten. Und jetzt wissen, was los ist mit Tom aus dem Neue Welle Newsroom.
1: Keine Ruhe um die Rente. Mittlerweile 7 von 16 Ministerpräsidentinnen und Ministerpräsidenten sind gegen die von Kanzler Merz geplante Abschaffung der Rente mit 63. Dabei ist das doch Teil des Pakets der Expertenkommission, das vollständig umzusetzen der Kanzler versprochen hatte. Lässt sich das wieder aufschnüren? Das klären wir in 15 Minuten in den Neue Welle News.
0: Das neue Welle-Wetter-Update jetzt mit Leonora.
2: Das wird ein sehr heißer Dienstag für die Ferienkinder in Baden-Württemberg und Rheinland-Pfalz. Also kühlt euch am besten im Freibad ab bei den 36 Grad heute. Das sollten eure Kinder dann aber eher am Vormittag machen, wenn die Sonne noch scheint, bevor es heute Abend dann gewittern soll.
0: Das neue Welle-Verkehrs-Update mit der neuesten Blitzermeldung aus der Community. Frank hat's gesehen in Ölbronn-Dürn. Da stehen sie an der Hauptstraße Richtung Korris. Und dann habt ihr schon wieder so ein bisschen Stau an der A8 Richtung Stuttgart. Zwischen Pforzheim West und Ost 5 Kilometer stockender Verkehr. Wartezeit hier 5 bis 10 Minuten.
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4: Mit Horn Keimer, guten Morgen. Im Ringen um die Rente mit 63 sieht der neue Unionsfraktionschef Thorsten Frey keinen Spielraum für Nachbesserungen. Im Interview mit Table Briefings betonte er, die schwarz-rote Koalition habe sich darauf geeinigt, die Vorschläge der Rentenkommission vollständig umzusetzen. Diese Zusage werden wir einhalten, so Frey. Doch mittlerweile 7 von 16 Ministerpräsidenten fordern, die abschlagsfreie Frührente nach 45 Beitragsjahren zu behalten. 2,5 Wochen nach einem schweren Fahrradunfall in Rheinstetten ist eine Frau jetzt im Krankenhaus gestorben. Sie war Mitte Juli mit einem anderen Radler zusammengekracht, der einem Auto ausweichen musste. Der Autofahrer beging Unfallflucht. Die Polizei fahndet daher nach dem Unbekannten und vielleicht könnt ihr ja helfen. Alles zu dem Unfall zwischen Neuburg-Weiher und Mörsch seht ihr auf dieneuewelle.de und in der Neue Welle App.
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7: Am besten, ihr denkt heute an einen Schirm. Der schützt euch heute Vormittag nämlich vor der Sonne und heute Abend dann vor dem Gewitter bei Temperaturen von bis zu 36 Grad. Im neue Welle-3-Tage-Trend erwartet euch dann auch ein Mix aus Sonne, Wolken und Temperaturen von über 30 Grad.
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8: 8.32 Uhr, Michi hat einen neuen Blitzer gesehen. In Karlsruhe-Hagsfeld an der Bushaltestelle in Höhe Pfizer. Auch in Jüllingen stehen sie, Jüllinger Straße, da sind 30 erlaubt. In Richtung Bretten werden da die Fotos gemacht. Und ein Blitzer steht in Bruchsal an der Werner-von-Siemens-Straße. Habt ihr auch noch einen Blitzer entdeckt? Naja, würde ich sagen, Feuer frei. Ruft mal durch oder schickt WhatsApp-Nachrichten. Das geht alles über ganz entspannt über die 0721 2016 300.
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8: Ja, man merkt, es sind Ferien, ist ein bisschen weniger los auf den Straßen. Ganz angenehm eigentlich. Wir haben Stau trotzdem leicht auf der A6 Richtung Mannheim zwischen Sinsheim Süd und Sinsheim. 2 Kilometer Stau. Und nochmal Stau auf der A8 in Richtung Stuttgart zwischen Pforzheim West und Ost. Hier 5 Kilometer stockender Verkehr. Naja, ich würde mal so sagen 10, 15 Minuten. Dann seid ihr auch dadurch. 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
8: Das ist eine großartige Woche. Erste Ferienwoche in Baden-Württemberg für die Kids. Und dann geht in dieser Woche auch endlich wieder Fußball los. Die zweite Fußball-Bundesliga startet. Unser KSC spielt gegen die Arminia aus Bielefeld. Und wer Tickets möchte, der ist hier bei mir genau richtig. Ich verlose gleich welche in 10 Minuten für euch.

Gleich geht es weiter mit Lieblingsmusik und zwar von Ava Max. Sweet but Psycho ist ein toller Song und den bekommt ihr gleich für den guten Start in den Dienstagmorgen hier bei der neuen Welle. Wir haben es übrigens 8:40 und das ist eine tolle Woche, auch wenn sie wahrscheinlich ein bisschen zu heiß ist für viele von euch. Es ist die erste große Ferienwoche in Baden-Württemberg. Ja, die Kids haben frei, die sind vielleicht irgendwo auf Ferienfahrt oder hängen den ganzen Tag in den Freibädern rum und hauen sich da die Freibad-Pommes rein. So soll es sein. Und in dieser Woche startet auch endlich wieder Fußball. Ja, nach der Fußball-Weltmeisterschaft wird wieder gekickt in der zweiten Fußball-Bundesliga. Die startet nämlich an diesem Wochenende. Und Samstag haben wir gleich mal ein schönes Heimspiel im BB Bank Wildpark. Da werden unsere Blau-Weißen gegen die Arminia aus Bielefeld hoffentlich 3 Punkte holen. Das wäre natürlich super, super wichtig, dass dieser Start in diese neue Saison mit neuem Trainer und auch ganz vielen neuen Spielern gleich mal gut gelingt. Und weil wir das unterstützen möchten, weil wir wollen, dass der BB Bank Wildpark direkt mal ausverkauft ist, haben wir tatsächlich noch Tickets für euch klargemacht, damit auch wirklich der letzte Platz besetzt ist. Ihr könnt jetzt mal überlegen, ob ihr am Samstag, den 8.8. Zeit habt für den KSC. Und dann, wenn ihr diese Frage mit Ja beantworten könnt, würde ich jetzt Folgendes vorschlagen. Ihr ruft mich einfach an. Über die 0721 20 16 300 holt ihr euch KSC-Tickets für das allererste Heimspiel an diesem Samstag hier bei der neuen Welle. 0721 20 16 300. Viel Glück!

0: So, ganz große Glückwünsche an alle, die sich die Tickets geholt haben für den KSC an diesem Samstag. Da ist ja das erste Heimspiel im BB Bank Wildpark. Wir die neue Welle verlosen welche. Die jetzige Morgenshow-Runde ist durch. Wie gesagt, Glückwunsch an alle Gewinnerinnen und Gewinner. Es gibt aber noch weitere Tickets und zwar heute Nachmittag bei meinem Kollegen Jan um 15.40 Uhr unbedingt wieder in die neue Welle einschalten. Und jetzt gibt's ein Update aus dem Neue Welle Newsroom mit Tom.
1: Ja, und mindestens heute wird's ja nochmal so richtig heiß, Gewitterwarnung inklusive, so richtig tropisch eben, ne? Ich glaube, deswegen fühlen sich auch vermehrt Tropenkrankheiten hier so wohl und heimisch. Bei Rindern in Baden-Württemberg ist jetzt ein neues, bislang unbekanntes Virus nachgewiesen worden. Warum das aber kein Grund zur Panik ist, das erzähle ich euch in 15 Minuten in den Neue Welle News.
0: So, dann schauen wir mal auf das heutige Dienstagswetter und das macht für euch Leonora.
2: Ihr seid heute Morgen schon richtig am Schwitzen und ich kann euch sagen, es wird noch heißer, bei bis zu 36 Grad. Also am besten macht ihr direkt alle Schotten dicht und die Klimaanlage an, dann sind die Fenster auch schon mal zu, wenn es heute Abend sogar gewittern soll.
0: Das neue Welle Verkehrsupdate. Ein Blitzer steht in Jöhlingen an der Jöhlinger Straße, 30er Zone, hier in Richtung Bretten. Den hat Andreas gemeldet. Dankeschön für diese Meldung. Und dann haben wir 5 Kilometer stockenden Verkehr auf der A8. Und zwar, wenn ihr Richtung Studi Stuttgart fahrt, zwischen Pforzheim West und Pforzheim Ost im Baustellenbereich. Plant an dieser Stelle bitte 15 Minuten mehr Zeit ein. Und jetzt geht's weiter mit eurer Lieblingsmusik hier bei der neuen Welle.

0: Was für eine großartige Stimme. Benson Boone hier bei der Neuen Welle. Ich liebe auch seinen Namen. Benson Boone. Das klingt immer wie ein Revolverheld aus den alten Italo-Western-Filmen. Hier ist die Neue Welle. Das ist vielleicht viel wichtigere Information, falls euch mal jemand fragt, welchen Radiosender ihr morgens gerne hört. Wir haben es jetzt 8:56 Uhr. Es ist ja Ferienzeit in Baden-Württemberg und auch noch in der Pfalz. Da haben wir eine Woche Ferien. Und das ist ja auch immer die Zeit, wo die Familie zusammenkommt. Und das sind ja dann immer so die spannenden Gespräche, wo dann mehrere Generationen am Tisch sitzen. Die Jugend macht das natürlich alles ganz anders und weiß alles besser. Die abgeklärten Alten, die sitzen dann meistens am Tisch und lächeln ein bisschen. Es ist dann spannend, auch auf einen gemeinsamen Nenner zu kommen. Und musikalisch schaffen wir das, nämlich mit dieser Nummer. Ja. Das ist ein 80er eigentlich, also natürlich nicht jetzt, sondern damals gewesen. Laura Branigan, Self Control, daher kennen die meisten diesen Song. Und Fastboy, die haben Wave daraus gemacht. Das ist eine richtig coole neue Interpretation dieses Gute-Laune-Klassikers. Ihr hört ihn in den nächsten 10 Minuten hier bei der Neuen Welle. Bis gleich.
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13: Mit Tom Keimer. Guten Morgen. Nach dem Flüchtlingsansturm auf die spanische Exklave Ceuta in Nordafrika wollen heute die EU-Innenminister beraten. Wie lassen sich Außengrenzen besser schützen und vor allem, wie lassen sich die Gemüter wieder beruhigen? Neue Welle-Reporter Dieter Ebeling.
14: 22 EU-Regierungen, die einen offenen Kritikbrief an den spanischen Regierungschef Sanchez schickten, fühlen sich von diesem im Stich gelassen. Sanchez hat in Sachen Migration, Verteidigung und Ukraine-Hilfe schon viele Hauptstädte verärgert. Die werfen ihm vor, den Grenzdurchbruch von Ceuta ermöglicht zu haben. Die spanische Regierung fühlt sich zu Unrecht an den Pranger gestellt. Sanchez sieht seine Politik als erfolgreich an, fühlt sich missverstanden.
13: Im Bundestag geht es heute um den islamistisch motivierten Anschlag auf den Christopher Street Day in Berlin. Im Innenausschuss soll Bundesminister Alexander Dobrindt die Abgeordneten über den Stand der Ermittlungen informieren. Die Sitzung findet wegen der parlamentarischen Sommerpause als Videokonferenz statt. Mittlerweile 7 von 16 Ministerpräsidenten wollen die Rente mit 63 beibehalten. Alle 5 ostdeutschen Länder sowie Bremen und das Saarland. Schleswig-Holsteins Ministerpräsident Daniel Günther dagegen verteidigte die geplante Abschaffung der abschlagsfreien Frührente nach 45 Beitragsjahren.
8: Ich halte es für keine gute Idee, das Rentenpaket jetzt aufzuschnüren. Das ist eine wichtige und überfällige Reform. Wir haben dieses Thema viel zu lange vor uns hergeschoben.
13: So Günther im ZDF. Fieber, Durchfall und weniger Milch. Bei Kühen und Rindern in Baden-Württemberg ist ein neues Virus ausgebrochen. Laut dem Friedrich-Löffler-Institut handelt es sich um eine bislang unbekannte Variante des Ortobunja-Virus, das in Afrika, Asien und Australien vorkomme. Die gute Nachricht, die Krankheit verläuft mild, die meisten Rinder erholen sich nach ein paar Tagen wieder und für Menschen ist das neue Virus nicht gefährlich. Was sonst über den Erreger bekannt ist, das findet ihr auf dieneuewelle.de und in der Neue Welle App.
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15: Denkt heute unbedingt dran, genug zu trinken. Heute ist es nämlich wieder richtig heiß bei bis zu 36 Grad. Und während heute Vormittag die Sonne scheint, wird sie später von Regenwolken abgelöst. Genau wie im Neue Welle 3-Tage-Trend, da sind auch Sonne und Wolken im Wechsel bei über 30 Grad.
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0: 9:02 haben. Schauen wir doch mal ganz kurz nach, wo die neuesten Blitzer stehen. Anna meldet einen Blitzer in Dill-Weißenstein in der Bleichstraße, Fahrtrichtung Pforzheim. Vielen Dank. Michi meldet den Blitzer in Karlsruhe-Hagsfeld, Bushaltestelle Höhe Pfizer. Und in Bruchsal stehen sie doch schon wieder an der Werner-von-Siemens-Straße. Habt ihr auch noch einen Blitzer entdeckt? Dann warnt einfach alle, die unterwegs sind. Nutzt dafür die 0721 20 16 300. Dankeschön.
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0: Vorsicht, es liegen Reifenteile auf der A5 Karlsruhe Richtung Basel zwischen Karlsruhe Süd und Rastplatz Silbergrund hier auf der rechten und mittleren Fahrspur. Und dann haben wir 5 Kilometer stockenden Verkehr an der A8 in Richtung Stuttgart zwischen Pforzheim West und Ost im Baustellenbereich. Alle Verkehrsupdates für euch jederzeit in der Neue Welle App und auf dieneuewelle.de.
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0: Ja, das ist voll schön, dass ihr auch heute wieder die Neue Welle Morgenshow eingeschaltet habt. Und wisst ihr was? Ich möchte das belohnen mit Tickets für ein Weltklasse-Sportevent. Das findet nämlich morgen in Jockrim in der Pfalz statt. Was ihr da erleben werdet und wie ihr auf meine Kosten ganz einfach dabei seid, das hört ihr in 15 Minuten.

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0: Das ist der gute Start rein in den super heißen Dienstag. Hier ist die neue Welle mit dem Gute-Laune-Sound. Gleich geht's weiter mit Lola Young und Messi. Vorher möchte ich euch erzählen, dass manchmal in unsere kleinen Gemeinden die coolsten Stars überhaupt kommen. Ihr erinnert euch, Jason Derulo war dieses Jahr schon in Pforzheim. Anastasia in Rastatt hat gespielt. Und morgen kommen die weltweit besten Sportler im Stabhochspringen nach Jokrim in die Pfalz. Zum ganz großen Stabhochsprung-Meeting. Diesen Sport haben die, glaube ich, die wenigsten von uns schon mal ausprobiert, weil es auch einfach super, super creepy ist, ne? Wenn man da mitten im Stab bis zu 6 Meter Höhe springt.
1: Es ist eine Symbiose zwischen Weltklasse-Sport und Party. Die Leute klatschen, die applaudieren, die feuern die Springer an, und zwar alle, ohne Ausnahme. Und diese Mischung macht es. Weltklasse-Sport gepaart mit Pfälzer-Gastlichkeit, mit einem unheimlich gut gelaunten Publikum, mit schöner Musik, mit tollem Wetter, mit kühlen Getränken, also alles, was eigentlich Spaß macht.
0: Ja, das ist übrigens Michael Werling. Er führt euch morgen durch dieses Sportevent als Moderator hindurch. Und das feiert in diesem Jahr sogar 30. Geburtstag. Also nicht der Michael, sondern das Event.
1: Sie müssen sprinten können, müssen sprungkräftig sein. Jede Menge Kraft auch in den Armen, in den Beinen, um den Stab zu biegen. Und auch dann die Energie, die der Stab wieder zurückgibt, mitzunehmen. Dann gehört jede Menge Mut dazu, kopfüber sich in diese Höhen zu schwingen. Also es ist eine sehr, sehr komplexe Sportart, aber wunderschön, wenn man es einmal live gesehen hat.
0: Ja, und apropos live sehen, wenn ihr wollt, dann lade ich euch einfach dazu ein, zum 30. internationalen Stabhochsprung-Meeting in Jokrim in der Pfalz. Ich habe Tickets für euch, und das Einzige, was ihr jetzt für diese Tickets macht, ist euer Telefon in die Hand nehmen und mich anrufen. Die Nummer zu mir ins Studio ist die 0721 20 16 300. Seid dabei beim 30. internationalen Stabhochsprung-Meeting in Jokrim in der Pfalz. 0721 20 16 300. Die neue Welle hier. Hi.

0: Hier ist die neue Welle am heißen Dienstagmorgen. Lecco mio, ist das schon wieder ein Wetter, Freunde. Wir bringen euch den coolen Sound, damit ihr nicht überhitzt. Und zwar in den nächsten 10 Minuten von einer Künstlerin, die wusste von Anfang an, was sie werden möchte. Ja, während andere vielleicht noch Jahre überlegt haben, ist das das Richtige für mich, wusste Leonie exakt, sie will Sängerin werden. Und sie hat's durchgezogen und das ist super erfolgreich. Leonie mit By Your Side hört ihr bei eurer Lieblingsmusik am Dienstag in den nächsten 10 Minuten. Hier bei der neuen Welle. Bis gleich.
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8: Am besten, ihr denkt heute an einen Schirm. Der schützt euch heute Vormittag nämlich vor der Sonne und heute Abend dann vor dem Gewitter bei Temperaturen von bis zu 36 Grad. Im neue Welle-3-Tage-Trend erwartet euch dann auch ein Mix aus Sonne, Wolken und Temperaturen von über 30 Grad.
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0: Ja, lass uns doch mal nachschauen, welche neuen Blitzer hier reingeflattert sind. Anna hat's gesehen in Dill-Weißenstein an der Bleichstraße. Ein Blitzer, ein fieser in Fahrtrichtung Pforzheim. Auch in Karlsruhe.

0: Vor Haxfeld stehen sie, Höhe Bushaltestelle Pfizer und in Jülingen an der Jülinger Straße, hier in Richtung Bretten in der 30er-Zone. Wenn ihr noch mehr Blitzer gesehen habt, dann sagt gerne auch Bescheid über die 0721 20 16 300.
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0: So, Vorsicht, es liegen Metallteile auf der rechten Spur der A8 in Richtung Stuttgart und zwar zwischen Pforzheim West und Pforzheim Nord. Super gefährlich, Metallteile auf der rechten Spur der A8 Richtung Stuttgart zwischen Pforzheim West und Pforzheim Nord. Und alle Verkehrsupdates könnt ihr auch immer nachlesen in der Neue Welle App oder auf dieneuewelle.de.
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0: Und natürlich am allerwichtigsten mit euch. Schön, dass ihr wieder eingeschaltet habt und damit einen herzlichen guten Morgen hier am Dienstag. Gemeinsam mit euch suchen wir die schönsten Plätze und Orte in der Region und suchen jetzt die besten Freibad-Pommes. Aber was machen die Pommes eigentlich so gut? Also wie müssen die besten Pommes schmecken? Wir sind mal mit Mikro auf der Straße unterwegs gewesen und mal gucken, ob ihr euch da wiederfindet. Die Antworten hört ihr in 10 Minuten hier bei der Neuen Welle.

0: Das ist der gute Laune-Sound in den heißen Dienstagmorgen. Hier ist die neue Welle. Danke fürs Einschalten um 9.41 Uhr.
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0: Ja, gemeinsam mit euch haben wir es uns zur Aufgabe gemacht, die schönsten Orte, die schönsten Läden, die schönsten Geschäfte, was auch immer in der Region zu suchen. Und wir sind jetzt gerade an einem neuen Projekt mit euch gemeinsam dran. Und zwar suchen wir pünktlich zur Sommerzeit und Ferienzeit die besten Freibad-Pommes. Ich meine, die gehören bei jedem Schwimmbadbesuch und bei jedem Freibadbesuch dazu. Schön Pommes. Uns auch völlig egal, ob ihr die mit Mayo oder mit Ketchup esst. Es ist nur wichtig, dass sie gut schmecken. Aber was machen denn die Pommes zur besten Pommes der Region? Das haben wir euch mal gefragt.
2: Die perfekten Freibad-Pommes, das Gewürz.
3: Die perfekte Pommes sollte außen knusprig sein und innen weich. Schön kartoffelig innen.
4: Dass sie frisch sind, also kein altes Fett. Und für die Kinder Mayo und Ketchup.
5: Oh, die perfekte Pommes müssen schön knusprig sein außen und innen schön samtig.
0: Ja. Ja,
5: und natürlich gut gewürzt.
0: Ja, genau. Ich glaube, aufs Gewürz kommt es bei mir auch an. Ich möchte, dass es richtig gut gewürzt ist. Und so wie die Jungs und Mädels das gesagt haben, mit außen knusprig, innen ein bisschen saftig, das kann ich bestätigen. Und vielleicht habt ihr solche Pommes ja irgendwo im Freibad mal gegessen. Dann sagt uns jetzt gerne Bescheid. Wir suchen gemeinsam mit euch die besten Freibad-Pommes. Und zwar auf www.dieneuewelle.de.

0: Ach ja, Avril Lavigne und Complicated, ein richtig cooler Song, wie ich finde. Hoffentlich seht ihr das genauso und habt euch deswegen für die neue Welle entschieden. Der Gute-Laune-Sound am heißen Dienstag. Und in den nächsten 10 Minuten geht's auch weiter. Wir sind ja gerade in der Ferienzeit und wer eine Reise macht, den verändert die oftmals. Ja, also man sieht Dinge, man lernt vielleicht auch Leute kennen und kommt mit einer anderen Haltung und mit einem anderen Mindset zurück. Eine Reise nach Karlsruhe hat einen eurer Lieblingsmusiker auch komplett verändert. Der ist nämlich hier in die Fächerstadt gekommen und hat bei Das Fest auf der Bühne performt. Und zum allerersten Mal, wer war es während seiner Musik so eine grandiose Stimmung, dass Moshpits gemacht wurden? Nico Santos war völlig von den Socken. Er ist ja eigentlich eher so ein Popmusiker, ja, und da stehen die Leute dann gerne und klatschen, aber Moshpits wurden während seiner Mucke noch nicht gemacht. Ha, bei Das Fest in Karlsruhe schon. Er wird, denke ich mal, sehr gerne an Karlsruhe denken und ihr denkt an Nico Santos. In den nächsten 20 Minuten hört ihr den Song hier bei der neuen Welle bei eurer Lieblingsmusik.
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7: Mit Tom Keimer. Guten Tag. Angesichts der Flüchtlingskrise in der spanischen Exklave Ceuta beraten die EU-Innenminister heute über Konsequenzen. Bei der Videokonferenz soll es einmal darum gehen, wie die Außengrenzen besser geschützt werden können. Und es geht um die Stimmung. Spanien fühlt sich nämlich von den anderen EU-Staaten im Stich gelassen. Die wiederum hatten Madrid eine Mitschuld am Flüchtlingsansturm auf ihre Stadt in Nordafrika gegeben. Der Streit um die Rentenreform geht weiter. Inzwischen haben sich 7 von 16 Ministerpräsidentinnen und Präsidenten gegen die geplante Abschaffung der sogenannten Rente mit 63 gewandt. Neue Welle-Reporterin Fiona Reinhardt.
8: Inzwischen kommt nicht mehr nur Kritik von CDU-Regierungschefs, auch kritische Stimmen aus der SPD werden lauter. Zum Beispiel Saarlands Regierungschefin Anke Rehlinger, die auch SPD-Bundesvize ist. Die zunehmende Kritik ändere aber nichts am Kurs der Regierung, betont Unionsfraktionschef Thorsten Frey. Man habe sich darauf geeinigt, die Vorschläge der Rentenkommission 1:1 umzusetzen. Würde man das Paket jetzt wieder aufschnüren, drohe die gesamte Reform zu scheitern.
7: Nach dem Terroranschlag beim CSD in Berlin sind noch viele Fragen offen. In einer Videokonferenz will Innenminister Dobrindt den Bundestagsinnenausschuss heute über den Stand der Ermittlungen informieren. Neue Welle-Reporterin Claudia Wächter.
9: Was ist da schiefgelaufen, fragt sich nicht nur die queere Community. Die Behörden hatten schließlich den mutmaßlichen Täter auf dem Schirm als islamistischen Gefährder. Er wurde auch überwacht, war aber auf freiem Fuß, weil ein Urteil noch nicht rechtskräftig war. Bei der Terrorfahrt mit einem Auto war eine Frau gestorben. Viele Menschen wurden verletzt. Der Attentäter selbst konnte zunächst fliehen, wurde dann aber später von Polizisten erschossen.
7: Bei der anhaltenden Trockenheit wie derzeit ist Zündeln doppelt und dreifach so gefährlich. Ob jetzt aus Absicht oder Dummheit, Unbekannte haben offenbar Feuer in einem Waldstück zwischen Pfinztal, Wöschbach und Söllingen gelegt, an gleich 2 Stellen. Die Polizei ermittelt wegen Brandstiftung. Die Glut fraß sich regelrecht in den Waldboden rein. Wie die Feuerwehr das löschen konnte, das lest ihr auf dieneuewelle.de und in der Neue Welle App.
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10: Im klimatisierten Büro sieht es schon sehr schön aus, wie draußen die Sonne scheint, aber es ist fast schon einen Tacken zu heiß bei bis zu 36 Grad. Später kann es dann tatsächlich auch anfangen zu gewittern und diesen Mix aus Sonne, Regen, Wolken gibt's dann auch im Neue Welle 3-Tage-Trend immer bei über 30 Grad.
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10: Es ist 10.02 Uhr und Bianca hat uns einen Blitzer gemeldet an der B500 in Richtung Frankreich, gleich nach der Autobahnabfahrt. Außerdem wird geblitzt in Karlsruhe an der B3, Ecke Bulacher Straße Richtung Ettlingen und am Ortsausgang von Berghausen von Söllingen kommend wird auch geblitzt. Alle, wenn ihr noch was gesehen habt, dann sagt doch sehr gerne Bescheid über die 0721 2016 300.
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10: Fahrt vorsichtig, wenn ihr auf der A5 unterwegs seid. Karlsruhe Richtung Heidelberg in Höhe Kreuz-Walldorf kam es zu einem Unfall und die Unfallstelle ist noch nicht abgesichert auf dem linken Fahrstreifen. Außerdem staut es sich aktuell auch auf der Autobahn 8 Karlsruhe Richtung Stuttgart zwischen Pforzheim West und Pforzheim Ost wegen der Dauerbaustelle. Und auch vorsichtig fahren bitte auf der A6 Mannheim Richtung Heilbronn. Kreuz-Walldorf-Überleitung zur A5 Richtung Karlsruhe. Da, genau, das war das, was ich gerade vorhin vorgelesen habe. Sorry da an der Stelle. Alle Verkehrsupdates lese ich aber auch nochmal nach auf dieneuewelle.de oder in der kostenlosen Neue Welle App.
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10: Ja, ihr seht heute einfach mal auf einen ganz entspannten Dienstag den deutschen Meister im Stabhochsprung Marek Metzger und den Zehnkampf-Weltmeister Niklas Kaul in der Neue Welle Region. Denn ab 17 Uhr findet heute schon das Stabhochsprung-Meeting in Jockrim in der Pfalz statt. Das ist das Vorspringen mit vielen Nachwuchstalenten, also quasi die kostenfreie Variante vor dem eigentlichen Stabhochsprung-Meeting morgen. Nur, dass ihr das schon mal gehört habt und noch mehr Wissenswertes für euren Dienstag, das hört ihr in 10 Minuten bei unseren drei Themen des Tages hier.

0: Ihr hört den Mehr-Musik-Arbeitstag hier bei der Neuen Welle am Dienstag. Was heute wichtig ist, was ihr wissen müsst, die drei Themen des Tages. Ich bin Tom Keimer. Erst seit kurzem gilt das neue EU-Asylsystem, das doch eigentlich für mehr Solidarität und Zusammenarbeit der Mitgliedstaaten bei der Migration sorgen sollte. Aber genau davon ist beim Flüchtlingsansturm auf Spaniens Exklave Ceuta in Nordafrika nichts zu spüren. Im Gegenteil, eine Reihe von EU-Ländern, darunter auch Deutschland, canceln die Regierung in Madrid und werfen ihr vor, den Ansturm zehntausender Flüchtlinge erst provoziert zu haben mit angeblichen Versprechungen an Migranten, was Spaniens Regierungschef Sanchez von sich weist. Er wiederum fühlt sich von den EU-Kollegen im Stich gelassen. Immerhin 75 Menschen kamen bei dem Ansturm ums Leben. Die Lage in Ceuta hat sich mittlerweile entspannt. Nur noch wenige tausend Migranten sind in der Stadt am Mittelmeer. Mit einer Videoschalte wollen die EU-Innenminister heute auch die Lage zwischen den europäischen Hauptstädten wieder entspannen. Der Widerstand gegen die geplante Abschaffung der Rente mit 63 wächst. Nach den ursprünglich drei Ministerpräsidenten aus Sachsen, Sachsen-Anhalt und Thüringen haben sich mittlerweile vier weitere dem Protest angeschlossen. Auch Brandenburg, Mecklenburg-Vorpommern, Bremen und das Saarland wollen die abschlagsfreie Frührente nach 45 Beitragsjahren erhalten. Der neue Unionsfraktionschef im Bundestag, Thorsten Frey, der sieht jedoch keinen Spielraum für Nachbesserungen am Rentenpaket. Im Interview mit Table Briefings betonte er, die schwarz-rote Koalition habe sich darauf geeinigt, die Vorschläge der Rentenkommission vollständig umzusetzen. Ja, mal sehen, wer hier den längeren Atem hat. Fieber, Durchfall und weniger Milch. Bei Kühen und Rindern in Baden-Württemberg ist ein neues Virus ausgebrochen. Laut dem Friedrich-Löffler-Institut handelt es sich um eine bislang unbekannte, eingeschleppte Variante des Ortobunja-Virus, das eigentlich sonst nur in Afrika, Asien und Australien vorkomme. Die gute Nachricht, die Krankheit verläuft mild, die meisten Rinder erholen sich nach ein paar Tagen wieder und für Menschen ist das neue Virus nicht gefährlich.
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0: Wir wünschen euch einen super entspannten Arbeitstag. Hier ist die Neue Welle mit eurer Lieblingsmusik. Und da ist wirklich für jedes Geschmäckle was mit dabei. Jeden Tag, 24 Stunden, haben wir für euch ganz, ganz großartige Ohrwürmer und Songs, die Spaß machen. Zum Beispiel haben wir den Superhit der letzten Jahre von Miley Cyrus. Ja, sie sagt mit diesem Song, ich brauche keine Männer. Ich kann mir nämlich selber Blumen kaufen. Das ist was schön Poppiges und für diejenigen, die ein bisschen mehr Rockgitarre wollen, kein Problem.
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0: Die Ärzte, die tummeln sich nämlich auch gerne hier bei uns bei der Neuen Welle. Das ist eure Lieblingsmusik für einen super entspannten Arbeitstag.
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11: Das ist perfektes Freibadwetter für alle Ferienkinder in Baden-Württemberg und Rheinland-Pfalz. Also nutzt die Sonne und 36 Grad heute Vormittag unbedingt noch aus, bevor es heute Abend dann gewittern soll. Und auch im neue Welle 3-Tage-Trend sieht's wechselhaft aus. Mal Sonne, mal Regen bei über 30 Grad.
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11: Es ist 10.30 Uhr und Antonella hat uns einen Blitzer gemeldet in Kandel in der Rheinzabener Straße Höhe Adamshof. Außerdem wird geblitzt in Karlsruhe-Durlach in der Nestler Straße Richtung Turmberg. Und in Berghausen in der Hauptstraße von Söllingen kommend steht auch ein Blitzer. Wenn ihr auch gerade unterwegs seid mit dem Auto und irgendwo was gesehen habt, dann sagt doch sehr gerne Bescheid über die 0721 2016 300.

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1: Fahrt vorsichtig, wenn ihr auf der Autobahn 5 unterwegs seid. Karlsruhe Richtung Heidelberg zwischen dem Rastplatz Lushardt und dem Kreuz Waldorf kam es zu einem Unfall auf der linken Spur und deswegen ist jetzt der linke Fahrstreifen gesperrt. Außerdem vorsichtig fahren auf der Autobahn 8 Karlsruhe Richtung Stuttgart zwischen dem Dreieck Karlsruhe und Karlsbad liegen Gegenstände auf der Fahrbahn. Um genau zu sein, auf der linken Spur hier am besten genau vorsichtig fahren. Alle Verkehrsupdates für euch gibt's aber auch jederzeit nochmal zum Nachlesen auf dieneuewelle.de oder in der kostenlosen Neue Welle App.
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1: Happy Birthday an alle, die heute Geburtstag haben. Ich hoffe, ihr genießt euren Tag und feiert schön mit der Familie später. Und ich find's ja immer super spannend zu gucken, welche Promis am gleichen Tag wie man selbst Geburtstag hat. Und bei euch ist es heute Herzogin Meghan, die Ehefrau von Prinz Harry. Sie wird heute 45 Jahre alt. Und ich würde sagen, wir feiern schon mal ein bisschen euren Geburtstag mit Lieblingsmusik von Kamrad hier bei der Neuen Welle.

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2: Ende der 90er arbeiten die Backstreet Boys an neuer Musik. Ein Song sticht sofort heraus. Groß, emotional, perfekter Refrain. Eigentlich alles dafür ein Hit. Doch dann schaut sich die Gruppe den Text genauer an. Moment, was heißt das jetzt genau? Will er sie nicht? Geht es um Liebe? Geht es um Streit? Also so richtig Sinn ergibt der Text nicht. Und genau das sorgt dann für Diskussionen. Können wir einen Song rausbringen, den wir nicht mal selbst komplett erklären können? Es wird eine neue Version geschrieben. Bisschen klarer, verständlicher, logischer. Die neue Version, die macht Sinn, aber fühlt sich komplett falsch an. Die Magie ist irgendwie weg. Doch so ganz will man den Song nicht in die Tonne kloppen. Die Backstreet Boys kämpfen für die erste Version und setzen sich durch. Denn lieber ein Song, den man nicht komplett erklären kann, als einer, den man nicht mehr fühlt. Wir sagen gut gemacht, denn es wird einer der größten Pop-Hits aller Zeiten. Und bis heute singen wir diesen Hit auf jeder Party lauthals mit. Die Backstreet Boys, I Want It That Way.
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0: Einen entspannten Arbeitstag wünschen wir euch. Hier ist die neue Welle. Und egal, wie hoch das Stresslevel heute in Stutensee bei euch, in Rhein-Zabern oder in Pforzheim ist, wir bringen euch entspannter durch den Arbeitstag mit eurer Lieblingsmusik. Und da gehört definitiv diese Stimme dazu. Richtig moderner Pop, viel Energie, dank Laurel und Habit. Und noch mehr Energie liefern euch die 90er. Die sind nicht wegzudenken bei uns. La Bouche, Eurodance vom Allerfeinsten, auch immer wieder in unserer Playlist mit dabei. Hier bei der neuen Welle und bei eurer Lieblingsmusik.
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12: Mit Tom Keimer, guten Tag. Im Ringen um die Rente mit 63 sieht der neue Unionsfraktionschef Thorsten Frey keinen Spielraum für Nachbesserungen. Im Interview mit Table Briefings betonte er, die schwarz-rote Koalition habe sich darauf geeinigt, die Vorschläge der Rentenkommission vollständig umzusetzen. Mittlerweile 7 von 16 Ministerpräsidenten fordern aber die abschlagsfreie Frührente nach 45 Beitragsjahren zu behalten. Der Streit um den gescheiterten Investorenplan von FIFA-Boss Gianni Infantino geht in die nächste Runde. Die UEFA droht jetzt mit rechtlichen Schritten, Neue Welle-Reporter Thomas Thronfeld.
13: Sehr viel stärker kann man das Misstrauen kaum ausdrücken, als es die UEFA mit diesem Brief getan hat. Der Europäische Verband prüfe jetzt die Einleitung rechtlicher Schritte eines Schiedsverfahrens und oder Beschwerden bei den zuständigen Aufsichtsbehörden, heißt es da. Auch der US-Technologieinvestor Joshua Kushner soll so einen Brief erhalten haben. Er sollte bei dem Projekt eine Schlüsselrolle einnehmen. Auch Infantinos Wiederwahl als FIFA-Präsident im März nächsten Jahres droht jetzt durch die Affäre zu scheitern.
12: Der Energiegesamtverbrauch in Deutschland ist im ersten Halbjahr gesunken um rund 1,9%. Ein Grund: Energie ist teuer und bleibt teuer.
14: Den hohen Ölpreis merkt man nicht nur beim Tanken. Deshalb wird, wo es geht, Energie gespart. Der Prognose zufolge sank der Verbrauch von Mineralöl im ersten Halbjahr um 8%. Bei leichtem Heizöl ging es sogar um mehr als ein Drittel nach unten. Zugelegt haben unter anderem die erneuerbaren Energien, vor allem durch ein starkes Plus bei der Windkraft. Sie haben inzwischen einen Anteil von einem guten Fünftel am Gesamtenergieverbrauch.
12: Soweit Neue Welle-Reporterin Katrin Müller. Fieber, Durchfall und weniger Milch. Bei Rindern in Baden-Württemberg ist ein neues Virus ausgebrochen. Laut dem Friedrich-Löffler-Institut handelt es sich um eine bislang unbekannte Variante eines aus Afrika oder Asien eingeschleppten Erregers. Die gute Nachricht: Die Rinder erholen sich nach ein paar Tagen wieder. Und für Menschen ist das neue Virus nicht gefährlich. 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
16: Hier eine kleine Erinnerung, euch vielleicht kurz mal wieder mit Sonnencreme einzucremen, wenn ihr heute viel Zeit draußen verbringt, denn die Sonne ist gerade noch sehr stark bei bis zu 36 Grad. Heute Abend wird die Sonne dann vom Regen abgelöst und diesen Mix behalten wir dann auch im neue Welle-3-Tage-Trend bei roundabout 30 Grad.
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16: Es ist 11.02 Uhr und Joachim hat uns einen Blitzer gemeldet. In Reinsheim an der L555 Höhe Friedhof von Philippsburg kommend. Außerdem wird geblitzt in Karlsruhe an der B36 bzw. an der Neureuther Straße und an der L83 von der B500 kommend am Ortseingang Bühlertal. Wenn ihr auch noch was gesehen habt, dann sagt doch sehr gerne Bescheid über die 0721 2016 300.
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16: Fahrt vorsichtig, wenn ihr auf der Autobahn 5 unterwegs seid. Karlsruhe Richtung Heidelberg zwischen Rastplatz Lushardt und dem Kreuz Waldorf kam es zu einem Unfall auf der linken Spur und deswegen ist die linke Spur auch gesperrt. Außerdem staut es sich aktuell auf der Autobahn 6 Richtung Mannheim zwischen Sinsheim Süd und Sinsheim und es staut sich auch auf der Autobahn 8 zwischen Karlsruhe und Stuttgart bei Pforzheim im Baustellenbereich in beiden Richtungen. Alle Verkehrsupdates gibt's für euch aber auch jederzeit noch mal zum Nachlesen auf dieneuewelle.de oder in der kostenlosen Neue Welle App.
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16: In so circa einer Stunde sind wir mit dem Neue Welle Einhornspringen im Pirmasenser Luft- und Badepark unterwegs und freuen uns schon total auf euch. Also packt gerne schon mal eure Badesachen zusammen, während wir Lieblingsmusik für euch spielen. Von Shibuzi hier bei der Neuen Welle. Mein Name ist Leonora und ich wünsche euch einen tollen Dienstag.

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1: Heute, der 4. August 2000.
2: In Philadelphia steht in dieser Nacht George W. Bush auf der großen Bühne des Parteitags der Republikaner. Der Gouverneur von Texas nimmt offiziell die Nominierung als Präsidentschaftskandidat an. Der Wahlkampf in den USA geht damit in die heiße Phase.
3: Wir versprechen Wohlstand auch für vergessene Winkel dieses Landes, sagt er. Chancen für jeden Mann, jede Frau, jedes Kind, Würde und Hoffnung. Das könnte auch in einem Wahlprogramm der Demokraten stehen.
2: Bush verspricht einen politischen Neuanfang und greift die Regierung von Bill Clinton und dessen Vizepräsidenten Al Gore deutlich an. In Deutschland wird außerdem gestritten über Kommas, Doppel-S und die Frage, wie wir künftig schreiben sollen. Seit dem 1. August verwendet die Frankfurter Allgemeine Zeitung wieder die alte Rechtschreibung. Die Redaktion sagt, die Reform habe ihre Ziele nicht erreicht und die Zeitung protestiert damit gegen die Reform.
1: Wir schauen in die Charts. Auf Platz 1 steht ATC mit Around the World. Für die Gruppe ist das der große Durchbruch. Die bekannte Melodie stammt allerdings aus Russland. Das Original heißt Pesenka und kommt von der Dancegruppe Rookie Fair. ATC übernehmen die Melodie und den La-La-La-Refrain, singen den Titel aber mit einem neuen englischen Text ein. Es ist also kein Sample der alten Aufnahme, sondern eine englischsprachige Neufassung.

macht Produzent Alex Christensen typischen Dance-Pop aus dem Jahr 2000. Schneller Beat, helle Stimmen, glänzende Synthesizer, na und ein Refrain, der sofort hängen bleibt. In dieser Woche steht Around the World bereits seit 9 Wochen in den deutschen Charts. Insgesamt bleibt die Single 23 Wochen mit dabei, davon 6 Wochen auf Platz 1. In den deutschen Jahrescharts 2000 landet sie schließlich auf Rang 3. Hier ist die deutsche Nummer 1 vom 4. August 2000, ATC mit Around the World.

Die neue Welle ist für euch da an diesem heutigen Arbeitstag. Natürlich mit dem Stresskiller Nummer 1. Das sagen viele schlaue Menschen, viele schlaue Forscher. Denn Musik hilft am besten gegen Stress und Sport. Aber wer hat schon Zeit, während der Arbeit Sport zu machen? Deshalb gibt's uns die neue Welle und eure Playlist mit eurer Lieblingsmusik. Und da gehört der mittlerweile Oscar-prämierte Song dazu aus dem Animationsfilm K-Pop Demon Hunters, der Song Golden. Und immer wieder gut, ein All-Time-Favorite. Ein One-Hit-Wonder auch, bei dem Michael Jackson ein bisschen die Finger mit im Spiel hatte und... Ein One-Hit-Wonder auch, bei dem Michael Jackson ein bisschen die Finger mit im Spiel

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7: Mit Tobias Licht. Manchmal wird er liebevoll Glockenpapst genannt und er gilt heute als einer der bedeutendsten Experten für Glockenfragen überhaupt. Kurt Kramer, in Karlsruhe ansässiger Glockensachverständiger, ist mit 2 herausragenden Ehrungen für sein Lebenswerk ausgezeichnet worden. Der Ehrendoktorwürde, schon zuvor hatte Papst Franziskus Kurt Kramer mit dem Gregoriusorden geehrt. Es ist eine der höchsten Auszeichnungen, die Laien in der Kirche erhalten können und entsprechend selten.
8: Es hat die Bedeutung, dass der Papst damit eine Arbeit auszeichnet, die mit irgendeinem direkten Verhältnis zur Kirche und zum Glauben steht. Und in der Begründung steht drin, dass ich mit dem Thema Glocken es verstanden habe, die Menschen anzusprechen und über dieses Thema auch Glaubensverkündigung zu machen.
7: So Kurt Kramer, der in Karlsruhe geborene Architekt und Musikwissenschaftler, leitete als Glockensachverständiger die hier ansässige Glockeninspektion der Erzdiözese Freiburg und auch auf Bundesebene den Beratungsausschuss für das deutsche Glockenwesen. Die Freiburger Ehrenpromotion würdigt vor allem die Entdeckung der Glocke für das Gesamt der Liturgie- und Kulturgeschichte.
8: Dass ich für den Bereich der Kultur- und Liturgiegeschichte Wesentliches geleistet habe, erstmals in einem großen Zusammenhang.
7: Es lohnt sich, dem Klang der Glocken, der auch heute in den Städten und Dörfern präsent ist, Aufmerksamkeit zu schenken. Das hat Kurt Kramer deutlich gemacht. Ein Beitrag der katholischen Kirche.
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9: Denkt heute unbedingt dran, genug zu trinken. Heute ist es nämlich richtig heiß bei bis zu 36 Grad. Und während heute Vormittag die Sonne scheint, wird sie später von Regenwolken abgelöst. Genau wie im Neue Welle 3-Tage-Trend. Da sind dann auch Sonne, Wolken im Wechsel bei über 30 Grad.
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9: Es ist 11.30 Uhr und Alex hat einen Blitzer gemeldet im Bühlertal in der Hauptstraße Höhe Schwarzwaldmädel. Außerdem wird geblitzt in Karlsruhe-Mühlburg, in der Rheinstraße stadtauswärts und in Rheinsheim an der L555 steht beim Friedhof von Philipsburg kommend auch ein Blitzer. Und wenn ihr gerade mit dem Auto unterwegs seid und auch irgendwo was gesehen habt, dann sagt doch sehr, sehr gerne schnell vorbei. Nee, sorry, das war falsch. Sagt sehr gerne schnell Bescheid über die 0721 2016 300.
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9: Fahrt vorsichtig, wenn ihr auf der Autobahn 5 unterwegs seid. Karlsruhe Richtung Heidelberg zwischen dem Rastplatz Lushardt und dem Kreuz Waldorf kam es zu einem Unfall und deswegen ist jetzt der linke Fahrstreifen gesperrt. Außerdem staut es sich auf der A6 Richtung Mannheim zwischen Sinsheim Süd und Sinsheim und auch auf der A8 zwischen Karlsruhe und Stuttgart bei Pforzheim im Baustellenbereich in beiden Richtungen. Alle Verkehrsupdates gibt's für euch auch jederzeit zum Nachlesen auf dieneuewelle.de oder in der kostenlosen Neue Welle App.
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9: Während sich viele von euch bald in den wohlverdienten Sommerurlaub verabschieden, ist Morgenshow-Moderatorin Vanja diese Woche aus ihrem Kroatien-Urlaub wieder zurückgekommen. Und eine Sache, die hat sie auf ihrer Reise gelernt, die sie uns nicht vorenthalten möchte. Was das ist, das sagt sie uns in 10 Minuten.

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2: Ja, früh aufstehen lohnt sich, denn da kriegt ihr dieses wunderbare Quiz um die Ohren gehauen sozusagen. Und jeden Morgen zocken wir um diese Uhrzeit mit einer Frage aus jedem Team, mit lustigen Antworten hoffentlich und mit ein bisschen Gehirnschmalz.
3: So nämlich. Wir dürfen in diesem Jahr auch für den guten Zweck zocken und zwar zusammen mit der Sparkasse Karlsruhe und der Stiftung Wir Wunder dürfen wir am Ende jedes Monats 500 Euro vergeben und zwar für ein gemeinnütziges Projekt. Je nachdem, wer mehr Punkte macht. Team Vanya gegen Team Penz, aktueller Punktestand immer noch 0:0.
2: Ich fange mal mit meiner Frage an. Carsten, ich war ja in Kroatien im Urlaub und auf dem Rückweg, da ist mir was aufgefallen auf den vor allem bayerischen Autobahnen. Da gibt es ja Schilder und da stehen ja manchmal so 2-3 Städte drauf. Aha. Und manchmal gab es neben den Städten auf einmal so einen roten Punkt, so wie als ob jemand so einen roten Punkt hingeklebt hätte.
3: Okay.
2: Und ich dachte, was heißt das? Also falls ihr jetzt auch unterwegs seid, schaut mal, werdet ihr bestimmt sehen. A, es ist eine offizielle Ausweichstrecke bei Staus oder bei Verkehrsunfällen etc. B, es ist ein Zeichen für Weltkulturerbe, dass es in dieser Stadt ein Weltkulturerbe gibt. Oder C, es ist ein offizieller Kurort.
3: Oh, schön. Mhm. Also ich glaube, die letzten beiden, eins davon ist richtig. Also mit der Ausweichstrecke, das kann ich mir irgendwie nicht vorstellen.
2: Nee.
3: Nur weil da ein roter Punkt dran klebt, was heißt das für mich? Ich fahr da rein und dann, weiß ich nicht.
2: Ja.
3: Nein, ich sage roter Punkt. Ich sag Weltkulturerbe, das hatte ich irgendwie so gedacht, als du das erzählt hast, hatte ich irgendwie Vibes.
2: Jawohl, nehme ich.
3: Ja, ist aber falsch, gell?
2: Ja.
3: Was ist es?
2: Es wäre das Erste gewesen, tatsächlich, ja. Und zwar war das so vor Navi-Zeiten noch, vor Navi- und Google-Zeiten, als sie das rausgeleitet haben. Da gab es die sogenannten roten Punktstrecken, da haben sie auch im Radio dann durchgegeben, es ist ein Unfall, bitte nehmt die rote Punktstrecke.
3: Ah.
2: Und dann bist du da irgendwie rausgefahren.
3: Wie so ein Wanderweg.
2: Genau.
3: Ah ja, okay, ja, jetzt leuchtet es ein. Vorher hat mir das überhaupt keinen Sinn gemacht, wenn dann ein roter Punkt
2: dran geht. Von uns?
3: Was soll das? Ja, möglich. Okay, die zweite Fußball-Bundesliga, die geht ja endlich wieder los an diesem Wochenende. Ich habe in dieser Woche deswegen ein Fußball-Spezial, also ein zweites Bundesliga-Spezial.
2: Mhm.
3: Ich möchte, erste Frage ist eigentlich ganz einfach. Wer ist denn der erste Gegner vom KSC? Ist das A, Arminia Bielefeld?
2: Mhm.
3: Ist das B, Darmstadt 98? Oder C, der erste FC Magdeburg?
2: Und es ist tatsächlich, weil ich heute kurz gelugt hatte, es ist Arminia Bielefeld.
3: Das ist korrekt.
2: Jawohl.
3: Damit führst du, genau, kommt den Samstag im BB Bank Wildpark, geht es gegen Arminia Bielefeld. Und übrigens, Tickets haben wir hier in der Neue Welle Morgenshow für euch. Und zwar in exakt einer Stunde hauen wir die raus.
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0: Die neue Welle ist für euch da an diesem heutigen Arbeitstag. Und ja, Arbeit kann mal Spaß machen, Arbeit kann mal stressig sein, Arbeit kann auch mal langweilen. Aber mit uns der neuen Welle kann die Arbeit auch mal richtig sexy werden. Havana von Camila Cabello, einer der meistgestreamten Songs weltweit und ist immer mit dabei hier bei eurer Lieblingsmusik. Dazu gibt es zum Beispiel auch noch diese 90er-Sounds. Oh ja. Einer der wenigen Songs in der Popgeschichte und die im Radio gespielt werden, der ohne Text auskommt und alle lieben ihn. Robert Miles mit Children ist mit dabei hier bei der neuen Welle bei eurer Lieblingsmusik.
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12: Mit Tom Keimer, guten Tag. Der Widerstand aus den Bundesländern gegen die geplante Abschaffung der Rente mit 63 wächst. Unionsfraktionschef Thorsten Frey aber hält an dem Aus fest, er sehe keinen Spielraum für Nachbesserungen am Rentenpaket. Und sagte bei NTV.
13: Ich glaube, das wäre eine große Gefahr, wenn man das täte, weil natürlich ganz viele ums Eck kommen und sagen, sie haben da einen einzigen Punkt, der Rest ist ja in Ordnung. Nur wenn das ganz unterschiedliche Gruppen sind, dann sind es am Ende eben doch wieder viele Einzelpunkte, die das Gesamtwerk ins Wanken bringen können.
12: Frey glaubt auch nicht, dass den Politikern etwas Besseres einfällt, als was den Experten gelungen sei. Nach dem Flüchtlingsansturm auf die spanische Exklave Ceuta in Nordafrika beraten heute die EU-Innenminister. Wie lassen sich EU-Außengrenzen besser schützen und vor allem, wie lassen sich die Gemüter wieder beruhigen? Neue Welle-Reporter Dieter Ebeling.
14: 22 EU-Regierungen, die einen offenen Kritikbrief an den spanischen Regierungschef Sanchez schickten, fühlen sich von diesem im Stich gelassen. Sanchez hat in Sachen Migration, Verteidigung und Ukraine-Hilfe schon viele Hauptstädte verärgert. Die werfen ihm vor, den Grenzdurchbruch von Ceuta ermöglicht zu haben. Die spanische Regierung fühlt sich zu Unrecht an den Pranger gestellt. Sanchez sieht seine Politik als erfolgreich an, fühlt sich missverstanden.
12: Die Bundesregierung bereitet einen neuen Zivildienst vor. Sollte es im Rahmen des Wehrdienstgesetzes auch wieder zu einer Wehrpflicht kommen, dann braucht es eben auch den entsprechenden Ersatzdienst. Also hat das zuständige Bundesbildungsministerium bei 23 Sozialverbänden und Organisationen angefragt, welche Kapazitäten sie für mögliche Wehrdienstverweigerer anbieten könnten. Und die Mehrheit hätte jede Menge Verwendung für Zivis. 2,5 Wochen nach einem schweren Fahrradunfall in Rheinstetten ist eine Frau nun im Krankenhaus gestorben. Sie war Mitte Juli mit einem anderen Radler zusammengekracht, der einem Auto ausweichen musste. Dessen Fahrer beging Unfallflucht. Die Polizei fahndet nach dem Unbekannten. Vielleicht könnt ihr ja helfen. Alles zu diesem Unfall zwischen Neuburg-Weiher und Mörsch findet ihr auf dieneuewelle.de und in der Neue Welle App.
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16: Kurze Hose, T-Shirt und Schlappen, das ist heute der Dresscode bei diesen heißen 36 Grad. Und die Temperaturen bleiben, aber die Sonne geht. Heute Abend solltet ihr euch nämlich auf Regen einstellen. Genau wie im Neue Welle 3-Tage-Trend. Die nächsten Tage sind nämlich ein Mix aus Sonne, Wolken und auch heißen Temperaturen von über 30 Grad.
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16: Es ist 12.03 Uhr und Christina hat uns einen Blitzer gemeldet in Pforzheim in der Wilferdinger Straße beim Krankenhaus. Außerdem wird geblitzt an der B462 Weisenbach Richtung Vorbach beim Schwimmbad und im Bühlertal in der Hauptstraße Höhe Schwarzwaldmädel. Wenn ihr auch noch einen Blitzer gesehen habt, dann sagt doch gerne allen Bescheid über die 0721 2016 300.
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16: Ihr braucht mal wieder ein bisschen länger, wenn ihr auf der Autobahn 8 unterwegs seid. Zwischen Karlsruhe und Stuttgart bei Pforzheim im Baustellenbereich braucht ihr in beiden Richtungen mal wieder ein bisschen länger. Außerdem steht ihr auch ein bisschen im Stau auf der A6 Richtung Mannheim zwischen Sinsheim Süd und Sinsheim. Alle Verkehrsupdates lest ihr aber auch jederzeit nochmal nach auf dieneuewelle.de oder in der kostenlosen Neue Welle App.
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16: Was steht da bitte schon wieder Tolles an in der Neue Welle Region? Jetzt im August kommen nämlich Sarah Connor und Amy McDonald in den Schlossgarten nach Bruchsal und ihr habt die Wahl, zu welchem der beiden Konzerte ihr gehen wollt und das sogar kostenlos. Wie ihr an die Tickets rankommt, das hört ihr in 10 Minuten hier bei der Neuen Welle.

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3: Ja, das ist unsere feste Verabredung. Jeden Morgen um diese Zeit spielen wir unser Lieblingsspiel Stadt, Land, Quatsch. Ihr bekommt einen Buchstaben, 30 Sekunden Zeit und viele verrückte Kategorien. Jeder kann miträtseln, aber nur einer im Radio. Und das ist heute der Dirk. Er kommt aus Pforzheim. Guten Morgen, Dirk.
4: Guten Morgen.
5: Ja, ich glaube, in Pforzheim stehen die Zeichen schon voll auf Öchslefest, was ja dann quasi im August losgeht. Aber wir wollen natürlich auch für dich einen wunderbar schönen Sommer machen und haben, wenn du Wochensieger wirst, einen tollen Preis, nämlich Tickets für den Schlossgarten Bruchsal, Live-Konzert mit Amy MacDonald oder lieber Sarah Connor. Was hättest du denn gerne, wenn du hier Gewinner wirst?
4: Also ich würde mich über Tickets von Sarah Connor freuen.
3: Okay, alles klar. Dann müsstest du mehr als 8 Punkte machen. Das war nämlich gestern das Ergebnis unserer lustigen Kandidatin. Und hier kommt dein Buchstabe.
6: Der Buchstabe des Morgens ist N wie Nora.
3: Stadt.
4: Nürnberg.
3: Ein Land.
4: Norwegen.
3: Ein Autozubehör.
4: Navi.
3: Eine Eissorte.
4: Nuss.
3: Beim Grillen.
4: Weiter.
3: Ein Fluss.
4: Nagold.
3: Deine Schwäche.
4: Neid.
3: Ein Studienfach.
4: Weiter.
3: Ein Körperteil.
4: Nase.
3: Bei der neuen Welle.
4: Oh. Weiter.
3: Küchengerät.
4: Weiter.
3: Im Wetter.
4: Nass.
3: Ja. Nass, ja, nass war noch drin, natürlich.
5: Wow. Super, sehr gut gemacht. Also, Dirk, wir zielen ratzfatz durch. Hey, und du hast genauso viele Punkte wie Yvonne aus Karlsruhe gestern. Ihr teilt euch jetzt mal hier die Wochenführung mit 8 Punkten.
4: Cool, super. Ah.
3: So, und ihr könnt auch gerne mitmachen. Klickt dazu einfach mal ganz kurz auf dieneuewelle.de euch rein.
5: Und dann rätselt morgen wieder mit und fiebert mit. 8:10 Uhr hier in der Neue Welle Morgenshow.

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12: Das ist echt eine Hitze heute, bei Temperaturen von bis zu 36 Grad. Und auch wenn die Sonne jetzt noch scheint, könnte es später regnen. Genau wie im neue Welle-3-Tage-Trend. Da liegen Sonne und Regen wirklich nah beieinander die nächsten Tage bei weiterhin über 30 Grad.
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12: Es ist 12.30 Uhr und Christina hat uns einen Blitzer gemeldet in Kleinsteinbach in der Boxtalstraße Richtung Stupferich. Außerdem wird geblitzt in Pforzheim in der Wilferdinger Straße Höhe Krankenhaus und an der B462 Weisenbach Richtung Vorbach stehen sie auch am Schwimmbad. Wenn ihr auch noch was gesehen habt, dann sagt doch sehr gerne Bescheid über die 0721 2016 300.
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12: Fahrt vorsichtig, wenn ihr auf der Autobahn 8 unterwegs seid. Stuttgart Richtung Karlsruhe. Zwischen Pforzheim West und Karlsbad liegen nämlich Reifen auf dem linken Fahrstreifen. Sonst sehen die Straßen recht ruhig aus. Alle Verkehrsupdates gibt's aber auch jederzeit nochmal zum Nachlesen, falls was Neues reinkommen sollte, auf dieneuewelle.de oder in der kostenlosen Neue Welle App.
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1: Wir machen jetzt zusammen 30 Hampelmänner. Und wenn ihr jetzt sagt, boah, das ist mir jetzt ehrlich gesagt für die Mittagszeit ein bisschen zu anstrengend, machen wir die einfach im Kopf. Das heißt, ein bisschen Gehirnjogging mit unserem verdrehten Radioquiz verrückt und verschoben.
2: Und das funktioniert auch ganz einfach. Ihr bekommt 30 Sekunden Zeit und müsst euch die Antwort der vorherigen Frage merken. Die Antwort auf die erste Frage ist immer die neue Welle. Und dann beantwortet ihr die zweite Frage mit der eigentlichen ersten Antwort. Und dann geht's auch immer so weiter.
1: Ganz genau. Und heute spielen wir mit Tamara aus Bretten. Hi!
3: Hallo!
1: Na, wie ist es bei dir? Magst du lieber die körperlichen oder die mentalen Hampelmänner?
3: Mal so.
1: Okay, ich würde sagen, Motivation ist noch so eine solide 5 von 10. Ich würde sagen, das steigern wir jetzt zusammen auf eine 10 von 10 mit unserem verrückten Radioquiz verrückt und verschoben. Bist du denn bereit?
3: Ja, ich bin bereit.
1: Okay, dann let's go.
0: Auf die Plätze, los und fertig.
1: Was bestellst du beim Lieferservice?
3: Die neue Welle.
1: Welches Tier hat einen Rüssel?
3: Pizza.
1: Was ist in deiner Hosentasche?
3: Elefant.
1: In welcher Stadt steht das Brandenburger Tor?
3: Geldstück.
1: Was ziehst du im Herbst an?
3: Berlin.
1: Welche Farbe hat Lavendel?
3: Uli.
1: Was kaufst du im Baumarkt?
3: Lila.
1: Womit schneidest du Pizza?
3: Hammer.
1: In welchem Land liegt Rio de Janeiro? Sorry, am Schluss habe ich selber irgendwie den Faden verloren.
2: Aber du bist auch wirklich ziemlich schnell. Jede Antwort kam ja geschossen wie aus der Pistole. Aber dass du eine Pizza mit einem Hammer schneiden würdest, das finde ich schon ein starkes Stück.
3: Ja.
1: War auf jeden Fall eine super lustige Runde. Und ihr könnt auch genauso viel Spaß haben. Meldet euch einfach an für Verrückt und Verschoben. Das verdrehte Radioquiz auf dieneuewelle.de.
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1: Einen schönen Arbeitstag wünschen wir euch. Hier ist die neue Welle und egal wie voll der Kopf gerade ist, wir sind so ein bisschen euer kleines Reset zwischendurch. Wir bringen euch stressfrei, entspannt und mit Motivation durch den Tag und das machen wir mit eurer Lieblingsmusik. Das ist aktuell so ein richtiger Mega-Hit von Miles Smith. Und dazu haben wir auch immer mal wieder die All-Time-Favorites von euch aus den 90ern zum Beispiel. That's me in the corner. Oh ja. Ikonisch, sage ich da nur. R.E.M. Losing My Religion ist auch mit dabei, hier bei eurer Playlist mit eurer Lieblingsmusik.
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1: Mit Svenja Sommer, schönen guten Tag. Schon 15 Jahre ist es her, seit Aussetzung der Wehrpflicht 2011 gibt es faktisch auch keinen Zivildienst mehr. Jetzt trifft das Familienministerium aber Vorkehrungen für den Fall, dass sich die Lage ändert.
9: Für den Fall, dass es zu einer Wiedereinführung einer Wehrpflicht käme, müsste es ja auch einen entsprechenden Ersatzdienst geben.
1: So Unionsfraktionschef Thorsten Frey bei NTV.
9: Dass sich das Bundesfamilienministerium mit allen Eventualitäten darauf vorbereitet und auf unterschiedliche Situationen und Szenarien vorbereitet, ist, glaube ich, sehr klug und richtig.
1: Frey versichert aber auch, dass es in der Wehrdienstdebatte keinen neuen Stand gebe. Es gibt einen neuen Rekord und zwar bei der Arzneiverordnung. Noch nie sind so viele Rezepte für Medikamente eingelöst worden wie im vergangenen Jahr. Neue Welle-Reporterin Fiona Reinhardt.
10: Am häufigsten wurden Herz-Kreislauf-Medikamente verordnet, wie zum Beispiel Blutdrucksenker. Laut der Techniker Krankenkasse steigen hier die verordneten Dosen schon seit 25 Jahren kontinuierlich an. Dabei bekommen Männer fast doppelt so viele Herzmedikamente verschrieben wie Frauen. Außerdem häufig verschrieben werden Präparate gegen Magen-Darm, Beschwerden, Sodbrennen und Mittel für das Nervensystem wie Antidepressiva.
1: Ihr dürft euch schon mal freuen und die Laufschuhe schnüren. Die Vorbereitungen für den Turmberglauf in Durlach laufen schon. Er ist Ende September und ab sofort könnt ihr euch anmelden. Die 10 Kilometer lange Strecke führt euch durch die alten Straßen und Gassen des Durlacher Altstadtrings und entlang der Pfinz. Zieleinlauf ist zwischen Rathaus und Kirche. Den Link zur Anmeldung zum Durlacher Turmberglauf findet ihr auf dieneuewelle.de und in der Neue Welle App.
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12: Viele von euch arbeiten wahrscheinlich gerade in einem dunklen Büro, weil alle Rollos unten sind, um sich so ein bisschen vor der Sonne zu schützen. Ich meine, wir müssen uns ja auch vor der Hitze abschirmen. Heute erreichen die Temperaturen nämlich bis zu 36 Grad und im Neue Welle 3-Tage-Trend bleibt es dann auch erstmal so heiß.
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12: Es ist 13.02 Uhr und Katja hat uns den neuesten Blitzer gemeldet in Kuppenheim in der Friedrichstraße Höhe Tankstelle. Außerdem wird geblitzt in Kleinsteinbach in der Boxtalstraße Richtung Stupferich und in Pforzheim in der Wilferdinger Straße Höhe Krankenhaus steht auch ein Blitzer. Und wenn ihr auch noch einen entdeckt habt, dann sagt doch sehr gerne Bescheid über die 0721 2016 300.
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12: Hier steht aktuell ein bisschen im Stau, wenn ihr auf der Autobahn 8 unterwegs seid, zwischen Karlsruhe und Stuttgart bei Pforzheim im Baustellenbereich in beiden Richtungen. Außerdem auf der A6 Mannheim Richtung Heilbronn, zwischen Wiesloch-Rauenberg und Sinsheim sind auch 2 Kilometer Stau. Alle Verkehrsupdates lest ihr aber auch jederzeit nochmal nach auf dieneuewelle.de oder in der kostenlosen Neue Welle App.
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12: Den Oscar-ausgezeichneten Kinofilm Hamnet könnt ihr euch heute Abend unter freiem Sternenhimmel anschauen. Und zwar beim Open-Air-Kino im Schloss Gottesaue in Karlsruhe. Er wurde 8-mal nominiert und in der Kategorie Beste Hauptdarstellerin sogar ausgezeichnet. Also ist auf jeden Fall sehenswert das Stück von William Shakespeare. Und falls ihr es nicht mehr schafft, vorbeizuschauen heute Abend, dann ist das auch gar kein Problem, denn aktuell läuft ja wirklich jeden Tag ein Film. Welcher Film wann läuft, das lest ihr nach auf dieneuewelle.de.

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2: Heute dreht sich wieder alles um die Ortsspitznamen. Die Bewohner von Neulingen-Göpprichen sind überall als die Hirsche bekannt. Und das liegt nicht daran, dass dort im Ortsteil besonders majestätische Geweihe an den Wänden hängen, sondern an einer Jagd, die, ja, ein bisschen schief ging, sag ich mal. Die Geschichte führt uns zurück zu einer schicksalshaften Dämmerung. Ein paar ehrgeizige Göpricher erspähten im Unterholz ein Tier, hielten es für einen Hirsch und drückten ab. Doch beim stolzen Bergen der Beute kam das böse Erwachen. Statt eines edlen Wildtiers lag da der Esel eines Müllers, der dort friedlich gegrast hatte. Dieser peinliche Patzer sprach sich natürlich rum wie ein Lauffeuer. Und heute haben die Göpricher daher noch immer den Namen Hirsch, aber sie tragen ihn mit Stolz.
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0: Die neue Welle ist für euch da an diesem heutigen Arbeitstag. Und ihr kennt das vielleicht auch, ihr streicht eine Sache von der To-Do-Liste runter und drei kommen dazu. Und es hat irgendwie kein Ende. Also die Liste wird immer länger statt kürzer, egal ob private Dinge oder Arbeitsdinge. Das strengt sehr an. Und falls es auch so eine Woche bei euch ist, wo einfach viel zu tun ist, kein Problem. Bleibt bei uns bei der neuen Welle. Wir begleiten euch. Wir können euch die Arbeit nicht abnehmen, aber wir können sie euch ein bisschen leichter machen mit der richtigen Musik. Und zwar mit eurer Lieblingsmusik. Und dazu gehört auf jeden Fall diese wunderschöne Stimme von Leonie und auch diese gute Laune-Nummer von Madcon. Glow ist mit dabei, hier bei uns bei der neuen Welle und bei eurer Lieblingsmusik. 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
10: Hier wieder die kleine Erinnerung, euch einzucremen, wenn ihr viel Zeit draußen verbringt. Die Sonne ist gerade nämlich noch sehr stark bei bis zu 36 Grad. Heute Abend wird die Sonne dann aber von Regen abgelöst. Und diesen Mix, den behalten wir auch im neue Welle-3-Tage-Trend bei roundabout 30 Grad bei.
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10: Es ist 13.30 Uhr und Frank hat uns einen Blitzer gemeldet in Karlsruhe am Adenauer Ring unter der Brücke Richtung BB Bank Weltpark. Außerdem wird geblitzt in Mühlacker an der Lienzer Straße und in Gernsbach in der Bleichstraße beim Kino. Wenn ihr auch noch was gesehen habt, dann sagt doch sehr gerne Bescheid über die 0721 20 16 300.
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10: Es staut sich gerade sehr doll auf der Autobahn A65 Landau Richtung Neustadt an der Weinstraße. Da gab es nämlich einen Unfall im Baustellenbereich. Außerdem staut es sich auch auf der Autobahn 8 zwischen Karlsruhe und Stuttgart bei Pforzheim im Baustellenbereich in beide Richtungen. Und auf der A6 Mannheim Richtung Heilbronn zwischen Wiesloch-Rauenberg und Sinsheim auch. Alle Verkehrsupdates gibt's für euch aber auch jederzeit nochmal zum Nachlesen auf dieneuewelle.de oder in der kostenlosen Neue Welle App.
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10: Ja, jetzt ist die erste Runde vom Neue Welle Einhornspringen in Pirmasens für die Kinder vorbei. Und bis die Erwachsenen um 15 Uhr dran sind, würde ich sagen, gibt es jetzt erstmal eine leckere Portion Freibad-Pommes für alle. Aber was machen die Pommes im Schwimmbad eigentlich so viel leckerer als gewöhnliche Pommes? Das klären wir in 10 Minuten hier bei der Neuen Welle.

0: Ihr seid bei der Neuen Welle mit Leonora am Dienstag. Hello, hello.
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0: Ganz genau. Zusammen mit euch suchen wir die besten Orte in der Neue Welle Region. Und mit eurer Hilfe hat das bisher auch immer super funktioniert. Denn ihr habt uns den besten Friseur gezeigt, den besten Döner und sogar die beste Hochzeitslocation. Und passend zu den Sommerferien suchen wir jetzt die beste Freibad-Pommes. Im Freibad schmecken die nämlich einfach immer besser. Keine Ahnung wieso. Und diese Frage haben wir jetzt euch gestellt. Was denn besonders gute Freibad-Pommes ausmachen?
2: Die perfekten Freibad-Pommes, das Gewürz.
3: Die perfekte Pommes sollte außen knusprig sein und innen weich, schön kartoffelig innen.
4: Dass sie frisch sind, also kein altes Fett. Und für die Kinder Mayo und Ketchup.
5: Oh, die perfekte Pommes müssen schön knusprig sein außen und innen schön samtig. Ja, und natürlich gut gewürzt.
0: In welchem Freibad ist genau diese Beschreibung der Fall? Das wollen wir von euch wissen. Schreibt uns euren Vorschlag auf die neue Welle.

0: Die neue Welle bringt euch entspannter durch den Arbeitstag mit eurer Lieblingsmusik. Und dazu gehört auf jeden Fall Sängerin Pink. Die ist ja in den 90ern erstmal gescheitert mit einer Girlband. Also die hat einen Plattenvertrag, aber da hat die Plattenfirma ganz schnell gesagt, mit euch machen wir doch nichts. Und Pink hat gesagt, hey, ich schaff's auch ohne euch. Und das hat sie. Jetzt über 200 Millionen verkaufte Tonträger und mit dabei bei der neuen Welle. Und dazu haben wir für euch immer wieder die coolsten Gute-Laune-Beats von heute. Also, bleibt schön dran, hier bei uns bei der neuen Welle und bei eurer Lieblingsmusik.
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0: Mit Svenja Sommer, schönen guten Tag. Einigkeit sieht anders aus. Der Widerstand gegen die geplante Abschaffung der Rente mit 63 wächst. 7 Ministerpräsidentinnen und Ministerpräsidenten wollen die abschlagsfreie Frührente nach 45 Beitragsjahren behalten. Unionsfraktionschef Thorsten Frey hält aber am Aus fest. Er sehe keinen Spielraum für Nachbesserungen am Rentenpaket und sagte bei NTV:
17: Ich glaube, das wäre eine große Gefahr, wenn man das täte, weil natürlich ganz viele ums Eck kommen und sagen, sie haben da einen einzigen Punkt, der Rest ist ja in Ordnung. Nur wenn das ganz unterschiedliche Gruppen sind, dann sind es am Ende eben doch wieder viele Einzelpunkte, die das Gesamtwerk ins Wanken bringen können.
0: Frei glaubt auch nicht, dass den Politikern etwas Besseres einfällt, als was den Experten gelungen sei. Gibt es in Deutschland bald wieder einen Zivildienst? Die Bundesregierung bereitet offenbar schon mal die Grundlagen dafür vor. Das Familienministerium hat Verbände und Organisationen befragt, welche Kapazitäten sie für mögliche Wehrdienstverweigerer hätten. Das Ergebnis? Falls wieder eine Wehrpflicht eingeführt wird, hätten die meisten Verbände Interesse, den Verweigerern ein vielfältiges Angebot als Zivi zu machen. Nach der Sommerpause sollen die Pläne der Regierung offiziell vorgestellt werden. 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
6: Also ab morgen dann ein bisschen Abkühlung oder sagen wir es mal anders, ab morgen nicht mehr ganz so heiß, denn es bleibt weiterhin sommerlich. Es bleibt weiterhin ziemlich warm mit Temperaturen über 30 Grad.
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6: Geblitzt wird in der Speed Week gerade auf der A5 Karlsruhe Richtung Basel, Höhe Karlsruhe Süd. In Mühlacker an der Linzer Straße, in Karlsruhe am Adenauer Ring unter der Brücke Richtung Wildpark. In Gernsbach an der Bleistraße, in Kuppenheim in der Friedrichstraße, in Kleinsteinbach an der Boxtalstraße, in Pforzheim in der Wilfdinger Straße, B462 Weisenbach Richtung Vorbachhöhe Schwimmbad, in Bühlertal in der Hauptstraße und in Karlsruhe Mühlburg in der Rheinstraße. Habt ihr auch noch was entdeckt? Dann bitte einmal kurz melden, Bescheid geben hier bei uns per Telefon oder auch per WhatsApp. Die Nummer ist in beiden Fällen die 0721 20 16 300.
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6: Schauen wir mal auf die Straßen. Jenseits der Blitzer gibt es leider auch noch Staus zu vermelden. Da haben wir was auf der Autobahn 5 Heidelberg in Richtung Karlsruhe. Zwischen Karlsruhe Nord und Karlsruhe Durlach. Da steht ein defekter LKW auf dem Streifen. Oh, das geht aber auch schon vor Karlsruhe Nord. Da stockt der Verkehr. Geht das schon los? Insgesamt verliert ihr hier circa eine Viertelstunde. Was haben wir noch? Auf der Autobahn 8 hier, Baustellenbereich bei Pforzheim. Stockender Verkehr in beide Richtungen, maximal 5 Minuten mehr pro Richtung. Und auf der A65 in Richtung Ludwigshafen zwischen Insheim und Landau Nord 10 Minuten mehr.
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6: Die Serie Death in Paradise, die habt ihr bestimmt schon mal gesehen, läuft seit vielen Jahren sehr erfolgreich im Free-TV. Und davon gibt es auch einen ganz spannenden Spin-off von der Serie, die in der Karibik spielt. Geht's jetzt von der Karibik nach England. Und Teile von diesem Spin-off laufen auch schon im Free-TV, aber längst nicht alle. Im Internet findet ihr noch weitere Folgen. Wo ihr das findet und um was es genau geht, das besprechen wir gleich ausführlich. Denn in 10 Minuten gibt's hier wieder unseren Streaming-Tipp.
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1: Die britische Serie Death in Paradise habt ihr bestimmt schon mal im Fernsehen gesehen. Läuft seit vielen Jahren sehr erfolgreich hier bei uns im Free-TV. Und von Death in Paradise gibt es jetzt einen Spin-Off, der heißt Beyond Paradise. Und das ist im Prinzip die gleiche Geschichte, spannende, aber auch sehr unterhaltsame Fälle, die eben von einem britischen Detective gelöst werden. Carlotta, nimm uns mal mit. Was kriegen wir denn bei Beyond Paradise zu sehen?
2: Wir treffen hier Humphrey Goodman wieder, den viele schon aus Death in Paradise kennen. Die Karibik hat er inzwischen hinter sich gelassen. Stattdessen lebt er mit seiner Partnerin Martha in einem kleinen Küstenort in Devon. Und auch dort ist für ihn natürlich nicht einfach nur Ruhe angesagt. Humphrey übernimmt dort die örtliche Polizeiwache und bekommt es mit Fällen zu tun, die oft ziemlich ungewöhnlich beginnen. Ja, und schon findet er sich wieder mitten in zwischen rätselhaften Todesfällen und verschwundenen Personen. Die Serie nimmt sich dafür aber ganz viel Zeit für ihre Figuren, also es ist deutlich entspannter als ein klassischer Krimi. Wir erleben Humphrey nicht nur bei Ermittlungen, sondern auch in seinem Alltag mit Martha, ihrem neu eröffneten Café und den Menschen im Ort. Dazu kommt viel britischer Humor, schöne Küstenbilder und Fälle, bei denen wir gut miträtseln können, ohne dass es zu düster wird. Beyond Paradise geht also klar in Richtung gemütlicher Wohlfühlkrimi, ähnlich wie Death in Paradise, nur mit englischer Küste statt Karibik.
1: Das ist ja auch ganz schön. Also Beyond Paradise läuft zurzeit auch abends im Fernsehen. Gestern Abend habe ich zufällig eine Folge gesehen. Ihr findet die Serie in der ZDF-Mediathek, allerdings dort nur die ersten beiden Staffeln und die Weihnachtsfolge. Und bei Disney Plus findet ihr jetzt auch schon die dritte Staffel von Beyond Paradise.
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0: Ihr seid bei der neuen Welle hier am Dienstag und mit diesem locker leichten Sommersong geht's in der nächsten halben Stunde weiter. Vance Joy mit Riptide kriegt ihr. Außerdem aber auch Musik aus den 90ern von Jam and Spoon und Coldplay sind auch dabei in der nächsten halben Stunde. Vorher nur noch die Regionalnachrichten mit Svenja mit News direkt von vor eurer Haustür.
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7: Mit Svenja Sommer, schönen guten Tag. Das geht leider über einen dummen jungen Streich hinaus. Unbekannte haben einen Metalldraht über die Mountainbike-Strecke bei Ötesheim im Enzkreis gespannt. Ein Radfahrer hat den Draht zum Glück noch rechtzeitig bemerkt, sodass ihm nichts passiert ist. Die Polizei Mühlacker ermittelt. Falls ihr mit dem Auto unterwegs seid, fahrt diese Woche bitte besonders vorsichtig, sonst wird's richtig teuer, denn es ist Speed Week. Nicht nur rund um Pforzheim, Rastatt und Bruchsal, sondern europaweit. Bis am Sonntag kontrolliert die Polizei verstärkt Raser, an welchen Stellen genau geblitzt wird, verrät sie natürlich nicht. Ihr müsst also vielerorts mit Blitzern rechnen. Die letzte Speed Week war im April. Wie viele Auto- und Lkw-Fahrer damals geblitzt wurden, das erfahrt ihr auf dieneuewelle.de und in der Neue Welle App.
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9: Also ab morgen nicht mehr ganz so heiß wie heute und wie gestern, aber immer noch sehr warm, immer noch sehr sommerlich, immer noch sehr viel Sonne und immer noch viel zu wenig Regen.
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9: Boah, da haben wir einiges, denn wir sind ja mittendrin in der sogenannten Speed Week. Also, auf der A5 Karlsruhe Richtung Baselhöhe Karlsruhe Süd wird geblitzt. In Mühlacker an der Linzer Straße, in Karlsruhe am Adenauer Ring, unter der Brücke Richtung Wildpark, in Gernsbach an der Bleichstraße, in Kuppenheim in der Friedrichstraße, in Kleinsteinbach in der Boxtalstraße, Pforzheim in der Wilferdinger Straße und auf der B462 Weisenbach Richtung Vorbach Höhe Schwimmbad. Habt ihr auch noch einen Blitzer entdeckt? Warnt alle anderen unterwegs über die 0721 2016 300.
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9: Dann schauen wir noch auf die Straßen. Wir hatten vorhin einen defekten LKW, der für viel Stau gesorgt hat auf der A5. Ist ein bisschen besser geworden, aber immer noch Stau. Also das ist Heidelberg in Richtung Karlsruhe. Ab Karlsruhe Nord stockt hier der Verkehr und ihr braucht eine Viertelstunde länger. Dann auf der A5 Basel Richtung Karlsruhe. Zwischen Rastatt Nord und Karlsruhe Süd, so rum. Aktuell Stau, ihr braucht hier aktuell circa 10 Minuten länger. Dann noch die A65 in Richtung Ludwigshafen zwischen Insheim und Landau Nord, circa 5 Minuten mehr.
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9: Wir sind jetzt in den Sommerferien wirklich fast jeden Tag mit unserem Einhorn unterwegs, zum großen Neue Welle Einhorn springen. Heute sind wir zum Beispiel in Pirmasens. Wo ihr uns da genau findet und was das überhaupt ist, Einhorn springen, das besprechen wir ausführlich in 10 Minuten. Ja, da müssen wir drüber reden.
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0: ihr seid hier bei der neuen Welle am Dienstagnachmittag. Wir sind mittendrin in den Sommerferien. Und schon seit vielen Jahren sind wir als Radiosender in den Sommerferien immer unterwegs in den Freibädern in der Region mit dem großen Neue Welle Einhornspringen. Ja, ja, keine echten Einhörner, sondern aufblasbare Einhörner schwimmen im Schwimmbecken und ihr dürft vom Beckenrand draufspringen. Und mit jeder Runde vergrößern wir den Abstand zum Beckenrand. Und das heißt, irgendwann werden es immer weniger, die es schaffen, auf das Einhorn drauf zu springen. Und irgendwann ist es dann eben nur noch einer oder eine, die es schafft. Das ist das Einhornspringen. Und Einhorn-Dompteur Dominik Kunzmann ist heute mit dabei. Dominik, wo bist du denn gerade? In welchem Schwimmbad macht ihr heute Station?
1: Ja, das Neue Welle Einhorn ist heute mitten in der Pfalz, nämlich in Pirmasens. Und ich habe es mir gerade schon gedacht auf der Fahrt hierher. Also wenn ihr hier nicht wohnt, dann ist es auf jeden Fall auch die Fahrt wert. Denn es ist ein tolles Ausflugsziel. Ihr fahrt durch die Südpfalz an Weinbergen vorbei, durch Wälder. Es ist wunderschön und dann könnt ihr euch perfekt abkühlen hier im Plupp-Freibad in Pirmasens. Hier sind wir heute mit dem Neue Welle Einhorn springen. Die erste Runde ist jetzt gerade schon geschafft. Da haben die Kinder unter 12 wirklich alles gegeben. Die sind echt sehr motiviert hier in Pirmasens. Und jetzt um 15 Uhr sind dann auch die Erwachsenen dran. Aber wir sind natürlich noch bis heute Abend um 5 hier mit unserem Glücksrad und guter Musik zum Schwimmen. Also wenn ihr an diesem Ferientag noch nicht wisst, was ihr mit der Familie unternehmen sollt, kommt doch hier ins Plupp nach Pirmasens.
0: Das Plupp, P-L-U-B, Pirmasenser Luft- und Badepark heißt das, findet ihr in der Limberger Straße. Danke Dominik und viel Spaß.
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0: Gleich ist es 15 Uhr, das heißt, gleich ist Svenja Sommer wieder dran mit den Nachrichten, mit den großen Weltnachrichten, immer zur vollen Stunde. Und da geht's heute um einen Lotto-Jackpot.
1: Ja, der war noch nie in der deutschen Lotto-Geschichte so hoch wie momentan. Schon Ende Mai hat er die Höchstsumme von 50 Millionen Euro erreicht. Seitdem fanden 20 weitere Ziehungen statt, ohne dass ihn irgendjemand geknackt hat. Und selbst wenn er morgen geknackt wird, sind im nächsten Jackpot wegen einer Deckelung wieder 50 Millionen Euro drin. Und damit es bei euch vielleicht mit dem Lottogewinn klappt, haben wir ein paar Tipps für euch in den News um 15 Uhr.
0: Da bleibe ich dran.
1: Ja,
0: das will ich hören. Und danach kriegt ihr Musik von Bebe Rexha und Faithless.

0: erst die wertvollen Lotto-Tipps von Svenja und dann diese große unsterbliche Melodie.
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13: Mit Svenja Sommer, schönen guten Tag. Der Widerstand gegen das geplante Ende der Rente mit 63 wächst. Die drei ostdeutschen Ministerpräsidenten bekommen jetzt Unterstützung aus 4 weiteren Bundesländern, die die Rente mit 63 ebenfalls behalten wollen. Darunter die saarländische Ministerpräsidentin Anke Rehlinger. Neue Welle-Reporterin Claudia Wächter.
14: Wer jahrzehntelang gearbeitet hat, der verdient eine würdige Rente. Respekt, sagt Rehlinger und will verhandeln. Nicht aus dem Osten kommt also nun Gegenwind für die schwarz-rote Bundesregierung. Die will zügig die Rentenreform durchziehen, als Gesamtpaket ohne Rosinen picken. Und genau das sei auch der richtige Weg, meint der Ministerpräsident aus Schleswig-Holstein. Aber die Debatte kocht nun hoch. Jetzt vor einigen wichtigen Landtagswahlen im Herbst.
13: Es gibt einen neuen Rekord und zwar bei der Arzneiverordnung. Noch nie sind so viele Rezepte für Medikamente eingelöst worden wie im vergangenen Jahr. Neue Welle-Reporterin Fiona Reinhardt.
15: Am häufigsten wurden Herz-Kreislauf-Medikamente verordnet, wie zum Beispiel Blutdrucksenker. Laut der Techniker-Krankenkasse steigen hier die verordneten Dosen schon seit 25 Jahren kontinuierlich an. Dabei bekommen Männer fast doppelt so viele Herzmedikamente verschrieben wie Frauen. Außerdem häufig verschrieben werden Präparate gegen Magen-Darm-Beschwerden, Sodbrennen und Mittel für das Nervensystem wie Antidepressiva.
13: Noch nie in der deutschen Lottogeschichte war so viel Geld im Jackpot wie jetzt. Schon Ende Mai hat er die Höchstsumme von 50 Millionen Euro erreicht. Seitdem fanden 20 weitere Ziehungen statt, ohne dass jemand 6 richtige und die passende Superzahl getippt hat. Und selbst wenn er morgen geknackt wird, sind im nächsten Jackpot wegen einer Deckelung wieder 50 Millionen Euro drin. Damit es bei euch vielleicht mit dem Lottogewinn klappt, hat Neue Welle-Reporter Thomas Bremser ein paar Tipps für euch.
8: Ich sollte laut Experten vermeiden, Geburtstage zu tippen. Das machen nämlich viele, also Zahlen nehmen bis 31. Das heißt, Zahlen über 31 führen im Gewinnfall zu höheren Quoten. Das gleiche gilt für geometrische Muster auf dem Tippschein wie Linien oder Kreuze.
13: Einen Tipp könnt ihr auch fürs erste Saisonspiel des KSC abgeben. Am Samstag ist Arminia Bielefeld zu Gast im Wildpark und ihr tippt, wie das Spiel ausgeht, auf dieneuewelle.de und in der Neue Welle App.
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0: Ab morgen nicht mehr ganz so heiß, aber immer noch sehr warm, sehr sommerlich. Viel Sonne, wenige Wolken und viel zu wenig Regen.
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0: Sascha meldet einen Blitzer in Karlsruhe in der Ebertstraße. Auf der A5 Karlsruhe Richtung Baselhöhe Karlsruhe Süd wird geblitzt. In Mühlacke an der Linzer Straße in Karlsruhe am Adenauerring. Unter der Brücke Richtung Wildpark in Gernsbach in der Bleichstraße, in Kuppenheim in der Friedrichstraße und in Kleinsteinbach in der Boxtalstraße. Habt ihr auch noch einen Blitzer gesehen? Dann warnt alle anderen unterwegs über die 0721 20 16 300. Dankeschön.
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0: Stau auf der Autobahn 5 Heidelberg in Richtung Basel. Einmal kurz vor Karlsruhe Nord geht's los. Dann bis zum Dreieck Karlsruhe ungefähr. Braucht eine Viertelstunde länger. Und dann im weiteren Verlauf zwischen Rastatt Nord und Rastatt Süd. Stockender Verkehr hier aktuell eine halbe Stunde mehr. Und dann in der Gegenrichtung von Basel nach Karlsruhe zwischen Rastatt Nord und Karlsruhe Süd ebenfalls Stau und stockender Verkehr. Da sind wir bei 10 Minuten mehr. Auf der Autobahn 8 im Baustellenbereich bei Pforzheim, Stuttgart Richtung Karlsruhe circa 10 Minuten mehr. Und auf der A65 in Richtung Ludwigshafen zwischen Innsheim und Landau Nord aktuell circa 5 Minuten mehr.
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0: Wann starten eigentlich endlich wieder die Schlosslichtspiele in Karlsruhe? Ihr kennt das ja, wenn mit riesigen Projektoren und Beamern da irgendwie so coole Videos auf die Schlossfassade projiziert werden. Es geht bald los. Wann es losgeht, das besprechen wir in 10 Minuten. Und in diesem Jahr sind die Schlosslichtspiele längst nicht das einzige Highlight, was ihr da an Medienkunst in Karlsruhe erleben könnt. Da kommen noch ein paar weitere tolle Sachen dazu. Welche das sind, auch das erfahrt ihr hier im Radio gegen 15.15 Uhr.
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0: Just Give Me a Reason, ganz wunderbare Musik von Pink, zusammen mit Nate Roos, dem Sänger der Band Fun, hier bei der Neuen Welle am Dienstagnachmittag. Nicht mehr lange, übernächsten Donnerstag, also am 13. August, starten in Karlsruhe wieder die Schlosslichtspiele. Da werden also mit riesigen Projektoren und Beamern ganz moderne Videos auf die Fassade des Karlsruher Schloss projiziert. Sieht wirklich immer super aus, dazu noch coole Musik, also ein absolutes Highlight im Kulturkalender der Stadt Karlsruhe und das Ganze bei freiem Eintritt, wirklich ganz toll. Und dass da eben Videos aufs Schloss projiziert werden, ist längst nicht mehr das einzige Highlight.
1: Wir haben inzwischen ja ein richtiges Lichtkunstfestival in der Gesamtstadt. Die Pyramide bekommt einen Zwilling, einen begehbaren Zwilling. Das wird, glaube ich, sehr spannend, denn im Zwilling sieht man die Zukunft. Wir haben die evangelische Stadtkirche mit einer Arbeit, in der wir Weinbrenner und den Urzustand erlebbar machen. Wir haben Medienkünstler, die im gesamten Stadtraum ihre Kunst zeigen. Und das Ganze wird dann mit der Schlossfassade noch getoppt. Also es ist wirklich ein Erlebnis, dass man mehrere Tage hier in Karlsruhe haben kann. Und an jeder Ecke glänzt Medienkunst und darauf freuen wir uns sehr.
0: Das war Martin Wacker von der KME, von der Karlsruher Marketing und Event GmbH, die das zusammen mit dem ZKM organisieren. Und selbst die Organisatoren haben zum jetzigen Zeitpunkt noch längst nicht alle Videos gesehen.
1: Es bleibt auch bis zur letzten Sekunde spannend, denn es ist ja so, wir sehen ja die Arbeiten erst 3 Tage vor der Premiere, wenn die Beamer stehen. Bisher habe ich das alles nur auf dem Computer gesehen, in relativ kleiner Ausfertigung. Und das ist jedes Jahr der magische Moment. Das ist der Zaubermoment, wenn man das, was man über ein Jahr begleitet hat, plötzlich in XXL sieht. Da kriege ich jetzt schon wieder Gänsehaut.
0: Am 13.8. geht's los. Natürlich vor dem Karlsruher Schloss, sobald es dunkel ist.
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0: Dienstagnachmittag, hier ist die neue Welle um kurz vor 3:30. Gleich bei uns Musik von Rosé und Bruno Mars. Vorher aber noch Nachrichten direkt von vor eurer Haustür, unsere Region-News um 3:30. Und da geht's unter anderem auch um den Turmberglauf in Durlach. Da starten nämlich jetzt schon die Vorbereitungen, wann ihr da durch Durlach laufen könnt und wie die Strecke verlaufen wird. All das erfahrt ihr in den Regionalnachrichten gleich.
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3: Mit Svenja Sommer, schönen guten Tag. Nackte Tatsachen und große Aufregung in Baden-Baden. Ein Mann hat vor zwei jungen Frauen im Bus die Hose runtergelassen. Die 17- und 18-jährigen Mädels sind daraufhin am Baden-Badener Augustaplatz schockiert aus dem Bus gestiegen. Der Lüstling blieb sitzen, zum Glück, denn die Polizei war schon verständigt und konnte den 28-Jährigen an Ort und Stelle festnehmen. Ihr dürft euch schon mal freuen und die Laufschuhe schnüren. Die Vorbereitungen für den Turmberglauf in Durlach laufen schon. Der ist Ende September und ab sofort könnt ihr euch anmelden. Die 10 Kilometer lange Strecke führt euch durch die alten Straßen und Gassen des Durlacher Altstadtrings und entlang der Pfinz. Zieleinlauf ist zwischen Rathaus und Kirche. Den Link zur Anmeldung zum Durlacher Turmberglauf findet ihr auf dieneuewelle.de und natürlich in der Neue Welle App.
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5: Also die große Hitze, die ist dann ab morgen erstmal wieder vorbei für ein paar Tage. Könnte aber sein, dass sie in der nächsten Woche nochmal zurückkommt. Und es bleibt aber sehr sommerlich. Es bleibt sehr sonnig, es bleibt sehr warm. Die Temperaturen ab morgen dann noch zwischen 34 und 28 Grad. In diesem Raum bewegen wir uns in den nächsten 5 Tagen.
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5: An der B3 Baden-Baden Richtung Bühl, kurz vor der Abfahrt Steinbach, wird geblitzt. In Karlsruhe in der Ebertstraße, auf der A5 Karlsruhe Richtung Baselhöhe, Karlsruhe Süd. In Mühlacker in der Linzer Straße, in Karlsruhe am Adenauerring unter der Brücke Richtung Wildpark und in Gernsbach in der Bleichstraße, das sind die aktuellen Blitzer. Habt ihr auch noch einen gesehen? Dann meldet euch gerne hier unter 0721 20 16 300.
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5: Stau haben wir aktuell auf der Autobahn 5 Heidelberg Richtung Karlsruhe. Kurz vor Karlsruhe Nord geht's los, ungefähr bis zum Dreieck Karlsruhe. Da haben wir was, eine Viertelstunde länger. Dann auf der Autobahn 5 Karlsruhe in Richtung Basel zwischen Karlsruhe Süd und Rastatt Nord stockt der Verkehr 5 Minuten mehr in der Gegenrichtung von Basel nach Karlsruhe zwischen Rastatt Nord und Karlsruhe Süd, also genau auf der gleichen Seite, genau auf der gleichen Ecke, nur auf der anderen Seite, so rum. Da stockt der Verkehr auch, da seid ihr 10 Minuten länger unterwegs. Ansonsten die Autobahn 8 Stuttgart Richtung Karlsruhe zwischen Heimsheim und Pforzheim Nord 15 Minuten mehr. Und auf der A65 in Richtung Ludwigshafen, Höhe Landau, aktuell 5 Minuten mehr.
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5: Am Wochenende, am Freitag, startet ja die zweite Liga endlich in die neue Saison. Zweite Fußball-Bundesliga ja meiner Meinung nach sowieso viel spannender als die erste. Die Spiele alle auf einem sehr hohen Niveau, die Stadien alle toll und alle auch immer sehr voll. Aber man weiß am Anfang nicht schon, wer am Ende Meister wird. Ne? In der ersten Liga ist das in den letzten Jahrzehnten ja doch etwas unspannend geworden. In der zweiten Liga gewinnt immer jemand anderes. Also durchaus sehr spannend. Der KSC ist auch dabei. Am Samstag das erste Heimspiel gleich am Anfang gegen die Arminia Bielefeld, auch eine tolle Begegnung und ihr könnt mit dabei sein. Wir verschenken nämlich Tickets für das erste Heimspiel der Saison und das machen wir in 10 Minuten. Also ihr könnt jetzt schon mal euren mobilen Handfernsprechapparat nehmen, da die 0721 20 16 300 eingeben und wenn ich euch dann das Signal gebe, wann die Leitungen geöffnet sind, dann könnt ihr anrufen, mit etwas Glück seid ihr dabei und das machen wir nach 3 Songs, also in circa 10 Minuten.
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Das war Musik von Jason Derulo, ne? Auch wenn man den Namen ganz normal ausspricht, man hört ihn immer singen. Jason Derulo. So, wir werden wieder etwas ernsthafter, denn ihr könnt bei mir jetzt Tickets gewinnen. Und zwar für das erste Spiel in der neuen Saison der zweiten Fußball-Bundesliga. Jetzt am Samstag KSC gegen Arminia Bielefeld. Allerdings, ihr dürft erst anrufen. Die Leitungen sind erst geöffnet, wenn ihr das Signal hört. Und das Signal ist heute natürlich eine Schiedsrichterpfeife. Erst wenn ihr die hier im Radio hört, dann dürft ihr anrufen und dann dürft ihr die Tickets gewinnen. Also ihr müsst auch keine große Frage beantworten, kein schwieriges Rätsel lösen, sondern ihr braucht einfach nur ein bisschen Glück und dann seid ihr dabei am Samstag ab 13 Uhr im Wildpark beim ersten Heimspiel. Wenn ihr jetzt keine Tickets gewinnt hier an dieser Stelle, dann ist auch noch nicht alles verloren. Dann könnt ihr noch mitmachen auf unserer Instagram-Seite. 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Aber jetzt könnt ihr hier im Radio welche gewinnen. 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Hier ist die Trillerpfeife. 0721 20 16 300.

ist die neue Welle am Dienstagnachmittag und vor ja circa 2,5 Minuten habe ich hier aufgerufen, mich anzurufen, wenn ihr Tickets für das erste Spiel der neuen Saison KSC gegen Arminia Bielefeld gewinnen möchtet. Das erste Heimspiel jetzt am Samstag und ich kann euch sagen, das Interesse war groß, die Karten, die sind weg. Aber wir haben noch welche auf unserer Instagram-Seite, da könnt ihr ja euer Glück nochmal probieren, vielleicht klappt es ja

0: Nicht mehr lange, dann ist Feierabend. Nicht mehr lange, dann könnt ihr auch zum Baggersee oder ins Freibad. Bis es soweit ist, begleiten wir euch mit Musik von Michael Schulz. Sunshine, das wird der erste Song sein, den ihr hier im Radio hört, nach den Nachrichten mit Svenja. Und da geht es um das geplante Ende der Rente mit 63.
1: Der Widerstand wächst. Die drei ostdeutschen Ministerpräsidenten, die gegen die Abschaffung sind, bekommen jetzt Unterstützung aus 4 weiteren Bundesländern. Wer ihnen da zur Seite steht und was eigentlich genau das Problem ist, das erfahrt ihr alles in den News um 16 Uhr.
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1: Mit Svenja Sommer, schönen guten Tag. Gibt es in Deutschland bald wieder einen Zivildienst? Die Bundesregierung bereitet offenbar schon mal die Grundlagen dafür vor, falls wieder eine Wehrpflicht eingeführt wird. Sie hat verschiedene Verbände und Organisationen angefragt, ob sie Interesse hätten, den Wehrdienstverweigerern ein vielfältiges Angebot als Zivi zu machen. Neue Welle-Reporterin Ursula Winkler.
9: Essen verteilen im Pflegeheim, Klinikpatienten vom Krankenbett zu ihren Untersuchungen bringen oder kleine Hausmeistertätigkeiten in der Schule. Wer früher den Wehrdienst aus Gewissensgründen verweigert hat, musste stattdessen Zivildienst machen. Sollte die Bundeswehr nicht genug freiwillige Rekruten finden, könnte es wieder eine Wehrpflicht geben. Und dann braucht es auch einen entsprechenden Ersatzdienst für die Verweigerer. Die Basis dafür will das Ministerium schon mal schaffen und nach dem Sommer die Pläne offiziell vorstellen. Fast alle befragten Verbände gaben demnach an, ja, bei uns gäbe es viele Möglichkeiten.
1: Der Streit um die Rentenreform geht weiter. Inzwischen haben sich 7 von 16 Ministerpräsidentinnen und Ministerpräsidenten gegen die geplante Abschaffung der sogenannten Rente mit 63 ausgesprochen. Neue Welle-Reporterin Fiona Reinhardt.
10: Inzwischen kommt nicht mehr nur Kritik von CDU-Regierungschefs, auch kritische Stimmen aus der SPD werden lauter. Zum Beispiel Saarlands Regierungschefin Anke Rehlinger, die auch SPD-Bundesvize ist. Die zunehmende Kritik ändere aber nichts am Kurs der Regierung, betont Unionsfraktionschef Thorsten Frei. Man habe sich darauf geeinigt, die Vorschläge der Rentenkommission 1:1 umzusetzen. Würde man das Paket jetzt wieder aufschnüren, drohe die gesamte Reform zu scheitern.
1: Fuß vom Gas, fahrt diese Woche besonders vorsichtig, sonst wird's wirklich teuer, denn es ist Speed Week. Nicht nur rund um Rastatt, Pforzheim und Bruchsal, sondern europaweit. Bis am Sonntag kontrolliert die Polizei verstärkt Raser. An welchen Stellen genau geblitzt wird, das verrät sie natürlich nicht. Ihr müsst also vielerorts mit Blitzern rechnen. Die letzte Speed Week war im April und wie viele Auto- und Lkw-Fahrer damals geblitzt wurden, das könnt ihr nachlesen auf dieneuewelle.de und in unserer App.
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0: Die Temperaturen sind ab morgen nicht mehr ganz so hoch wie heute und wie gestern, aber es bleibt weiterhin sommerlich, es bleibt weiterhin sehr warm, es bleibt weiterhin im Großen und Ganzen über 30 Grad. So geht es die nächsten Tage weiter.
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0: Geblitzt an der B3 Baden-Baden Richtung Bühl, kurz vor der Abfahrt Steinbach. In Karlsruhe in der Ebertstraße, auf der A5 Karlsruhe Richtung Baselhöhe Karlsruhe Süd in Mühlacker an der Linzer Straße. In Karlsruhe am Adenauerring unter der Brücke Richtung Wildpark und in Gernsbach in der Bleichstraße. Habt ihr auch noch Meldungen für uns? Habt ihr auch noch was gesehen? Dann ruft mich gerne an oder schickt mir eine WhatsApp 0721 2016 300. Danke.
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0: So, dann schauen wir auf die Staus. Da haben wir aktuell noch ein bisschen stockenden Verkehr auf der Autobahn 5 Karlsruhe Richtung Heidelberg zwischen Kronau und Walldorf. Verliert ihr 10 Minuten. Und auf der Autobahn 5 Basel Richtung Karlsruhe zwischen Rastatt Nord und Karlsruhe Süd, da sind wir bei circa 5 Minuten mehr. Gehen wir auf die Autobahn 8 Stuttgart in Richtung Karlsruhe zwischen Heimsheim und Pforzheim Nord, circa 10 Minuten mehr. Und auf der B36 Karlsruhe Richtung Mannheim Höhe Eggenstein in der Baustelle aktuell 10 Minuten mehr.
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0: Und bei uns geht's weiter jetzt mit Musik von Michael Schulte. Hier haben wir den Song Broken Sunshine für euch.

0: 16:13 Uhr. Hier ist die neue Welle am Dienstag. Und wir bräuchten momentan mal ganz dringend eure Hilfe. Denn wir wollen was wissen. Wir suchen etwas. Und ich sag euch auch, was wir suchen.
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0: Genau so ist es. Ich habe es vor kurzem gerade gelesen im Internet. Ein ganz großer wissenschaftlich belegter Artikel. Da haben sie gesagt, bei der Hitze aktuell, wenn wir Temperaturen haben über 35 Grad, dann schwitzen wir sehr viel. Auch nachts schwitzen wir dann sehr viel. Und dann verlieren wir unter anderem auch sehr viel Salz. Dieses Salz müssen wir irgendwie wieder aufnehmen. Und da stand in diesem Artikel drin, in diesem wissenschaftlich fundierten Artikel, ich betone es nochmal, dass man über Pommes sehr gute Salz aufnehmen kann, das man eben durch die Schwitzerei verloren hat. Deswegen im Sommer immer Pommes essen. Und deswegen, vielleicht ist das auch der Grund, schmecken die Pommes im Freibad immer am besten. Wir haben euch mal gefragt, wie müssen die denn sein?
2: Also wenig Fett und dann dünn geschnitten und dann muss es nach Kartoffel schmecken.
3: Am besten nicht so viel, nicht so fettig und kross und mit Paprikapulver und Salz, aber nicht so viel Salz, ja.
4: Nicht so fettig, knusprig.
5: Goldbraun und mit Joppi-Soße.
6: Perfekt kross, das wäre gut. Und etwas salzig.
7: Heiß und knusprig.
0: Heiß und knusprig, genau so müssen die Freibad-Pommes sein. Wo gibt's denn eurer Meinung nach Pommes, die genauso sind, wie das eben hier beschrieben wurde? Wo gibt's denn eurer Meinung nach die besten Freibad-Pommes? Das wollen wir wissen von euch, damit wir da mal hinfahren können und das ausprobieren können beim Einhornspringen. 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
1: Also ab morgen nicht mehr ganz so heiß wie heute und wie gestern, aber immer noch Sommerwetter. Also immer noch sehr viel Sonne, immer noch Temperaturen weit über 30 Grad. Und auch nachts dauert es ja auch ein paar Tage, bis sich das wieder ein bisschen abkühlt, bis wir da mal wieder deutlich unter 20 kommen.
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1: Wir haben Blitzer auf der B10 Wörth Richtung Karlsruhe, auf der Rheinbrücke oder kurz vor der Rheinbrücke, an der B3 Baden-Baden Richtung Bühl, kurz vor der Abfahrt Steinbach in Karlsruhe, in der Ebertstraße, auf der Autobahn 5 Karlsruhe Richtung Basel, Höhe Karlsruhe Süd. Auch da wird geblitzt. Habt ihr noch was gesehen? Wollt ihr andere warnen? Dann ruft uns an oder schickt uns eine WhatsApp mit eurer Meldung 0721 20 16 300.
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1: Da schauen wir auf die Straßen aktuell. Sehe ich hier auf der A5. Das ist wieder sehr uneindeutig. Ich glaube, hier hat sich aber alles aufgelöst. Hier ist kein Stau mehr. Also A5 zwischen Rastatt Süd und Karlsruhe Süd, zwischen Rastatt Nord und Karlsruhe Süd, da war vorhin noch sehr viel los, jetzt ist es aber weg. Gut, dann lassen wir es eben weg. Besser so, ne? Ihr meldet euch, falls da doch noch Stau ist. Gehen wir auf die Autobahn 8, Stuttgart Richtung Karlsruhe, zwischen Heimsheim und Pforzheim Nord, aktuell stockender Verkehr. Das sind wir bei 10 Minuten mehr. Auf der B36 Karlsruhe Richtung Mannheim, Höhe Eggenstein, aktuell auch 10 Minuten mehr. Und auf der A65 in Richtung Ludwigshafen, Höhe Landau Nord, 5 Minuten mehr.
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1: Jawohl, es ist Zeit für den Rückwärtssong und also, ich finde es schon ziemlich schwer. Also die Band erkennt man sofort, aber ich glaube, ich wäre nicht auf den Songnamen gekommen. Kommt ihr drauf?

0: heißt denn dieses Lied nochmal? Das lief doch schon 100 Mal vorwärts im Radio. Das kann nicht so leicht zu erkennen. Falls jemand drauf kommt, ruft mich an. 0721 20 16 300.
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0: Es ist 16 Uhr und 38, jetzt 39 Minuten. Hier ist die neue Welle am Dienstagnachmittag. Wir sind in unserem Rückwärtsquiz. Heute mit diesem Stück. Ja, ich glaube ja, die Stimme erkennt man sofort, aber wie heißt denn das Lied nochmal? Das wollen wir jetzt gemeinsam herausfinden mit der Astrid aus Niederlauterbach im Elsass. Also wir schalten jetzt rüber nach Frankreich. Astrid, wie geht's dir?
1: Mir geht's sehr gut, ich schwitze.
0: Ist es im Elsass auch so heiß?
1: Unglaublich.
0: Ja, wie viel Grad hast du da bei dir in Niederlauterbach?
1: Ich glaube, es sind 38.
0: Eieieiei. Mhm. Das ist ja nicht auszuhalten. Hast du einen Geheimtipp gegen die Hitze? Gestern hatten wir mit Marco telefoniert hier um diese Zeit. Er hat gesagt, er macht sich sein Eis macht er sich selber, ein Parmesaneis hat er sich selber gezaubert. Was machst du bei solchen Temperaturen?
1: Ja, ich versuche möglichst drinnen zu bleiben und regelmäßig mich kalt abzuduschen.
0: Ja.
1: Was anderes bleibt einem ja nicht übrig.
0: Absolut, das mache ich auch immer so. Ich dusche immer warm, weil wenn man dann aus der Dusche rausgeht, dann kühlt sich das langsam ab. Dann denkt man kurz, das kühlt sich ab, aber vielleicht denke auch nur ich das so. Und kalt abduschen ist bestimmt viel besser. Astrid, dann gucken wir doch mal, ob die Synapsen bei dir alle noch funktionieren und du den Song erkannt hast. Die Band ist klar, oder? Da sind wir uns einig.
1: Also ich bin ganz fest davon überzeugt, dass es sich um Coldplay handelt.
0: Das klingt schon mal gut. Ich sag mal noch nichts dazu. Aber welcher Song ist das denn?
1: Also für mich ist es ganz klar Clocks.
0: Clocks. Ja, Astrid, dann würde ich mal sagen, mach mein bestes Französisch. Oui, madame, oui, madame. Das ist richtig. Zu mehr hat es nicht gereicht.
1: Den hab ich so oft gehört. Das hätte mich wirklich gewundert.
0: Ja, ich fand es aber gar nicht so leicht. Also ich wär da heute nicht drauf gekommen, aber bei mir steht's ja immer. Ich habe ja das Glück, ich kann es ja lesen. Prima, dann dürfen wir diesen Song jetzt vorwärts hören. Ich wünsche dir noch, dass die Hitze möglichst bald vorbeigeht. Und ja, dann ruf doch wieder an beim nächsten Mal.
1: Vielen Dank, schönen Tag noch.

0: Ihr seid hier bei der neuen Welle gelandet. Es ist Dienstagnachmittag, wir haben es kurz vor fünf. Gleich die Nachrichten mit Svenja und da geht's um die Wertstoffstationen in Karlsruhe.
1: Hier gibt's ab nächstem Jahr einige Änderungen. Nicht zuletzt will die Stadt damit Geld sparen. Unter anderem haben die Wertstoffstationen im Großoberfeld in Oberreuth und in der Karlsruher Fettweißstraße ab Januar nicht mehr jeden Samstag offen, sondern nur noch im Wechsel. Und ein Wertstoffhof in Karlsruhe wird Ende des Jahres komplett geschlossen. Welcher das ist, erfahrt ihr in den News um 17 Uhr.
0: Und danach geht's Musik von der Purple Disco Machine. Also das ist das Programm hier für die nächste halbe Stunde bei uns. Erst die Nachrichten mit Svenja, dann wieder ganz viel Musik für euren Feierabend hier am Dienstag. 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
1: Mit Svenja Sommer. Schönen guten Tag. Schon 15 Jahre ist es her seit Aussetzung der Wehrpflicht. 2011 gibt es faktisch auch keinen Zivildienst mehr. Jetzt trifft das Familienministerium aber Vorkehrungen für den Fall, dass sich die Lage ändert.
11: Für den Fall, dass es zu einer Wiedereinführung einer Wehrpflicht käme, müsste es ja auch einen entsprechenden Ersatzdienst geben,
1: sagt Unionsfraktionschef Thorsten Frei bei NTV.
11: Dass sich das Bundesfamilienministerium mit allen Eventualitäten darauf vorbereitet und auf unterschiedliche Situationen und Szenarien vorbereitet, ist, glaube ich, sehr klug und richtig.
1: Das Familienministerium hat Verbände und Organisationen gefragt, welche Kapazitäten sie für mögliche Wehrdienstverweigerer hätten. Das Ergebnis, falls wieder eine Wehrpflicht eingeführt wird, hätten die meisten Verbände Interesse, den Verweigerern ein vielfältiges Angebot als Zivi zu machen. Frei versichert aber auch, dass es in der Wehrdienstdebatte keinen neuen Stand gebe. Die gute Nachricht, die Waldbrände in Griechenland sind weitestgehend unter Kontrolle. Jetzt lodert aber ein riesiges Feuer im Osten der Niederlande nahe der deutschen Grenze. Neue Welle-Reporterin Bettina Fisser.
12: Rund 100 Hektar, das ist etwa ein Quadratkilometer, sind bisher verbrannt. Jetzt hat sich der Wind gelegt und das ist günstig, sagen die Behörden. Die Lage in dem Naturgebiet, gleich bei der Grenze zu Nordrhein-Westfalen, ist stabil. Hunderte Feuerwehrleute sind im Einsatz, Tag und Nacht. Und auch Löschhubschrauber der Armee.
1: Im neuen Jahr ändert Karlsruhe einiges in Sachen Wertstoffstationen. Die wohl größte Änderung, der Wertstoffhof in Haagsfeld, wird zum Jahresende dauerhaft geschlossen. Das hat der Karlsruher Gemeinderat beschlossen, nicht zuletzt um Geld in der klammen Haushaltskasse zu sparen. Als Alternativen nennt die Stadt vor allem die Wertstoffhöfe in Grötzingen und Durlach. Ab dem neuen Jahr müssen also alle aus Haagsfeld dort ihren Müll hinbringen. Außerdem ändern sich bei den Wertstoffstationen im Großoberfeld in Oberreuth und in der Karlsruher Fettweißstraße ab Januar die Öffnungszeiten. Wann ihr dort dann künftig hin könnt, das erfahrt ihr auf dieneuewelle.de und in der Neue Welle App.
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0: In den nächsten Tagen nicht mehr ganz so heiß wie heute und wie gestern, aber weiterhin noch Sommerwetter, weiterhin noch viel Sonne, weiterhin Temperaturen über 30 Grad.
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0: Ja, geblitzt wird aktuell auf der Autobahn 8 und zwar Höhe der Ausfahrt Karlsbad in beide Richtungen. Richtung Stuttgart, Richtung Karlsruhe. Auch auf der B10 Wörth Richtung Karlsruhe, auf der Rheinbrücke, an der B3 Baden-Baden Richtung Bühl, kurz vor der Abfahrt Steinbach und in Karlsruhe in der Ebertstraße. Da wird auch geblitzt. Habt ihr auch noch Blitzer entdeckt hier in der Speed Week? Dann meldet euch gerne, warnt die anderen über 0721 2016 300.
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0: Schauen wir auf die Staus, schauen wir auf die A5, schauen wir auf die Richtung nach Heidelberg zwischen Kronau und Walldorf, aktuell 10 Minuten mehr. Und ansonsten noch auf der B36 Karlsruhe Richtung Mannheim, Höhe Eggenstein in der Baustelle, hier 5 Minuten mehr. Und auf der A65 in Richtung Ludwigshafen vor Landau Nord auch 10 Minuten mehr.
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0: Und mit der Svenja, die jetzt hier was ganz besonders Tolles macht. Es ist nämlich so, Svenja liest jetzt hier noch eine Meldung vor, hat noch eine Geschichte für uns. Und egal, was jetzt von Svenja kommt, zu dieser Geschichte dürft ihr dann die bestmöglich passende Musik raussuchen. Und das macht ja auch was mit euch. Jeder hat dann sofort eine Idee oder fragt sich, was könnte es denn sein, ja, was sich die Mehrheit gleich wünscht. Also ich bin mir ziemlich sicher, nicht alle, die gerade zuhören, werden da mitmachen, aber ihr werdet alle bestimmt eine Geschichte im Kopf haben oder irgendeine Idee, was man denn da spielen könnte. Svenja, um was geht's denn heute?
1: Es geht um Lebensmittelkontrollen heute. Da gibt's nämlich gute Nachrichten. Es gab im letzten Jahr weniger zu beanstanden und dementsprechend auch weniger Betriebsschließungen. Wobei das natürlich die allerletzte Maßnahme ist. Aber sie wird dann doch recht häufig eingesetzt. Also wir schauen mal auf die Zahlen. Im letzten Jahr, da gab's 725 Betriebsschließungen. Im Jahr davor 24 waren es noch gut 950 Läden, die aus Hygienegründen dicht gemacht wurden. Grund für eine Schließung sind starke Verunreinigungen, Schädlingsbefall, fehlende Kühlung, Schimmel und auch Krankheitserreger. Ja, und wenn die Zustände nachweislich korrigiert und verbessert wurden, dann dürfen die Läden auch wieder aufmachen.
0: Okay, ich nehme alles zurück, was ich vorher gesagt habe zu diesem Song, zu diesem Thema gibt es keinen Song.
1: Ich habe mir auch gerade gedacht.
0: Das ist wahnsinnig schwer, Lebensmittelkontrolleure, Betriebsschließungen.
1: Essen, Freunde, oder?
0: Also ich weiß nicht, ob es da ein passendes Lied gibt. Ja. Wenn euch was einfällt, dann ruft mich gerne an. 0721 20 16 300 Lebensmittelkontrolleure.
1: Ich glaube an euch.
0: Weiß ich nicht. Aber immerhin, die gute Nachricht ist, weniger Läden wurden dicht gemacht. Das ist doch auch was.
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0: 17.15 Uhr.
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2: Unser Song des Tages, das war, hat heute ein bisschen länger gedauert alles. Svenja Sommer bei mir im Studio und du hast gesagt, dass Lebensmittelkontrolleure im letzten Jahr weniger Betriebe schließen mussten. Nur noch 700, im Vorjahr waren es noch 950. Ja. Wie viele Läden wurden denn insgesamt kontrolliert, Frau Sommer?
3: Es gab im letzten Jahr 60.000 Kontrollen. Dabei wurden 8.400 Verstöße festgestellt. Die meisten Verstöße können natürlich schnell korrigiert werden. Da gibt es dann aber auch mal Strafen und Bußgelder. Und wenn gar nichts mehr hilft, dann muss der Laden eben dicht gemacht werden. Aber von 60.000 Kontrollen sind knapp 700 Schließungen doch ja ein ganz okayer Schnitt, würde ich sagen. Also etwas mehr als 1%.
2: Ich bin ja sehr froh und sehr dankbar, dass es sowas gibt und dass
3: auf
2: sie das machen.
3: Auf jeden
2: Fall. Und dass sie da immer mal gucken. Weil manchmal stehe ich schon auch irgendwo in so einem Laden drin und dann denke ich so,
3: hat hier schon mal jemand genauer hingeschaut?
2: Sollte ich da wirklich jetzt was bestellen oder nicht? Wir haben euch gefragt, was könnte man denn für einen Song dazu spielen, dass Lebensmittelkontrolleure weniger Läden zugemacht haben. Das ist ja eine gute Nachricht. Es hat ein bisschen gedauert, weil es ist natürlich nicht so einfach. Es ist nicht so eindeutig, dass es da eben einen bestimmten Song zu gebe. Noch nicht. Bettina hätte deswegen sich gerne Weird Al Yankovic gewünscht mit Edith. Vicky wünscht sich den Song Harte Kost von Universum 25. Robert aus Lörrach, liebe Grüße, wünscht sich die Prinzen mit Vergammelte Speisen.
3: Würde auch passen, ja.
2: Das wäre übrigens also fast der beste Song gewesen zu diesem Thema. Dann haben wir jemand, der hat ganz viele Emojis in seinem Namensfeld im WhatsApp stehen.
3: Aber keinen Namen.
2: Aber keinen richtigen Namen. Wünscht sich fettes Brot mit Kontrolle. Chris sagt, als Alternative zum Essen, wie wär's denn mit den Bots? Was wollen wir trinken? Madres hätte gerne Mief, ja. Ute, das habe ich nicht ganz verstanden, Svenja. Du hast mir hier nur so ein paar Hieroglyphen hingeschrieben. Welchen Song hat sich Ute gewünscht? Was von den Beatles, wie sonst auch immer?
3: Nee, eben nicht. Von den Rolling Stones. Aha. Ihr Lieblingslied Gimme Shelter, weil das ist auf einer Platte drauf, auf der wiederum eine riesige Torte abgebildet ist. Und das hat sie mit Essen assoziiert.
2: Carbonara von Spliff war der Wunsch von Silvia. Anja wünscht sich die Gebrüder Blatschus, das habe ich lange nicht mehr gehört, das Wort, mit dem Song Noch ein Toast, Noch ein Ei. Take Control von DJ Bobo war der Wunsch von Doro Volker. Oh, jetzt kommen wir zu den Songs, die es beinahe geworden wären. Volker, Harry, Beate, Ingo, Lenzi. Ingo und Lenzi, das passt ja auch. Ingo, das ist ja fast wie Ingo Letzten. Aber die haben nichts miteinander zu tun. Die haben unabhängig voneinander sich gemeldet. Ingo und Lenzi wünschen sich Kommissar vom Falco. Natürlich, der Lebensmittelkommissar quasi. Dann Bewitz, Elke, Difi, Frau Bieber, Robert und Taifun. How much is the fish? Klar, Fisch ist ja auch schwierig in so einem Lebensmittelgeschäft. Muss immer gekühlt werden. Kühlkette darf nicht unterbrochen werden. Das waren 6 Stimmen, aber 7 Stimmen hat ein anderer Song bekommen, nämlich die von Sven und Nicole, von Johann, Sascha, Markus, Henning und Frank. Und es ist ein sehr lustiges Lied. Von Herbert Grönemeyer. Currywurst.
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0: Herbert Grönemeyer mit dem Song Currywurst. Es war euer Wunsch. Ihr wolltet das hören, weil wir hatten heute eine tolle Nachricht in dieser Sendung hier, dass im letzten Jahr weniger Lebensmittelläden geschlossen wurden durch die Lebensmittelkontrolleure. Da sind die Zahlen deutlich zurückgegangen. Und da haben wir euch gefragt, welchen Song sollen wir zum Thema spielen? Und das war das, was ihr hören wolltet. Currywurst von Herbert.
1: Was?

0: ja wirklich ein ganz besonderer Song. Ich habe das schon ein paar Mal erzählt, aber ich finde diese Geschichte immer noch sehr toll. Dieser Song hier, Gold, wurde ja mit Hilfe von wissenschaftlichen Untersuchungen geschrieben und produziert. Also man hat da eben mit irgendwelchen Neurowissenschaftlern zusammengearbeitet und hat eben Akkorde, Melodien und eine Geschwindigkeit verwendet, von der eben wissenschaftlich davon ausgegangen werden kann, dass diese Kombination bei euch gute Laune macht. Also eine Krankenkasse war da auch noch mit dabei. Da steckt also wirklich ganz viel Wissenschaft in diesem Song. Und ob das bei euch funktioniert, das könnt ihr natürlich gleich mal ausprobieren. Direkt nach unseren Regionalnachrichten um 5:30 der erste Song.
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7: Mit Svenja Sommer, schönen guten Tag. Das geht leider über einen dummen jungen Streich hinaus. Unbekannte haben einen Metalldraht über die Mountainbike-Strecke bei Ötesheim im Enzkreis gespannt. Ein Radfahrer hat den Draht zum Glück noch rechtzeitig bemerkt, sodass ihm nichts passiert ist. Die Polizei Mühlacker ermittelt. Falls ihr mit dem Auto unterwegs seid, fahrt diese Woche bitte besonders vorsichtig, sonst wird's richtig teuer, denn es ist Speed Week. Nicht nur rund um Pforzheim, Rastatt und Bruchsal, sondern europaweit. Bis am Sonntag kontrolliert die Polizei verstärkt Raser, an welchen Stellen genau geblitzt wird, verrät sie natürlich nicht. Ihr müsst also vielerorts mit Blitzern rechnen. Die letzte Speed Week war im April. Wie viele Auto- und Lkw-Fahrer damals geblitzt wurden, das erfahrt ihr auf dieneuewelle.de und in der Neue Welle App.
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8: Also ab morgen nicht mehr ganz so heiß wie heute, aber weiterhin natürlich Sommerwetter, weiterhin ganz viel Sonne, wenig Wolken und auch Temperaturen über 30 Grad.
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8: So, wir haben einen Blitzer auf der Autobahn 8 und zwar bei Karlsbad. Hier wird sogar in beide Richtungen geblitzt. Auf der B10 Wörth Richtung Karlsruhe, auf der Rheinbrücke haben wir einen Blitzer, wenn ihr da drauf fahrt, am Anfang der Brücke. An der B3 Baden-Baden Richtung Bühl, kurz vor der Abfahrt Steinbach. Und in Karlsruhe in der Ebertstraße wird auch geblitzt. Habt ihr noch was gesehen? Wollt ihr noch was melden? Dann ruft mich gerne an oder schickt mir eine Nachricht an die 0721 20 16 300.
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8: So, dann schauen wir auf die Straßen. Was haben wir denn da für Meldungen hier? Um 17.33 Uhr aktuell ein bisschen Stau auf der Autobahn 5 Karlsruhe Richtung Heidelberg. Zwischen Kronau und Walldorf 10 Minuten mehr und eine Baustelle im Walldorfer Kreuz. Auf der Autobahn 8 Karlsruhe in Richtung Stuttgart zwischen Pforzheim West und Pforzheim Ost 10 Minuten mehr. Und in der Gegenrichtung auch 10 Minuten mehr, also von Stuttgart nach Karlsruhe. Und dann ist noch ein Unfall passiert, hier gerade per WhatsApp gemeldet worden. Und zwar von Weierfeld nach Rüppur in der scharfen Kurve in der 30er-Zone ist ein Unfall passiert. Am besten weiträumig umfahren.
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8: Falls ihr selbst Musik macht, falls ihr selbst in einer Band spielt oder abends zu Hause am Computer sitzt und Beats bastelt, dann habe ich was für euch. 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

0: und 44 Minuten. Hier ist die neue Welle. Und ich möchte noch mal ganz kurz mit euch über ein sehr wichtiges Thema sprechen, nämlich über das hier.
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0: gleich 18 Uhr. Und dann hört ihr bei uns Musik von Jennifer Lopez. Ein Satz, den Svenja Sommer auch schon ganz oft zu mir gesagt hat. Nein, Svenja macht nicht meine Wäsche. Svenja kocht mir auch kein Essen.
1: Nein.
0: Das Einzige, was sie macht, ist Nachrichten immer zur vollen Stunde. Und da geht's um 18 Uhr gleich um den Zivildienst.
1: Ja, und die Frage, ob es in Deutschland bald wieder einen geben wird, sollte die Wehrpflicht zurückkommen. Die Bundesregierung bereitet jedenfalls die Grundlagen dafür vor. Das Familienministerium hat Verbände und Organisationen befragt, welche Kapazitäten sie denn für mögliche Wehrdienstverweigerer hätten. Und das Ergebnis hört ihr in den News um 18 Uhr.
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0: Serie The Foresights. Familie verpflichtet. Diese Serie gibt's kostenlos in der ZDF-Mediathek, läuft auch im Free-TV und Kollegin Carlotta sagt euch, was euch hier erwartet.
1: Hier gibt's für euch ein britisches Familiendrama mit ziemlich viel Gefühl und ziemlich komplizierten Beziehungen. Die Geschichte spielt im London des 19. Jahrhunderts und dreht sich um die wohlhabende Familie Forsyth. Nach außen hin wirkt alles vornehm und geordnet, aber innerhalb der Familie geht es um die Frage, wer sein eigenes Leben führen darf und wer sich an die Regeln halten muss. Im Mittelpunkt stehen die Cousins Soames und Jolyon, die kaum unterschiedlicher sein könnten. Soames ist ehrgeizig und kontrolliert, Jolyon will lieber frei leben und seinen eigenen Weg gehen. Genau daraus entstehen die Spannungen, die die Serie antreiben. Also viel britisches Drama, schöne historische Kulissen und eine Familie, bei der hinter der schicken Fassade ordentlich was los ist.
0: Das Ganze heißt The Foresights, Familie verpflichtet. 6 Folgen gibt es, eine Folge dauert ungefähr 50 Minuten und das Ganze, wie gesagt, kostenlos in der ZDF-Mediathek.

0: Hier ist die neue Welle am Dienstagabend, gleich 6:30, gleich Musik von Miley Cyrus. Den Song Flowers hört ihr in voller Länge nach unseren Regionalnachrichten. Und in den Regionalnachrichten schauen wir nach Durlach. Da wird nämlich gerade der Turmberglauf vorbereitet. Dauert aber noch ein bisschen, bis das da losgeht, wann der Turmberglauf in diesem Jahr stattfindet und welche Strecke geplant ist. All das erfahrt ihr gleich in den Regionen.
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1: Mit Svenja Sommer. Schönen guten Tag. Nackte Tatsachen und große Aufregung in Baden-Baden. Ein Mann hat vor zwei jungen Frauen im Bus die Hose runtergelassen. Die 17- und 18-jährigen Mädels sind daraufhin am Baden-Badener Augustaplatz schockiert aus dem Bus gestiegen. Der Lüstling blieb sitzen, zum Glück, denn die Polizei war schon verständigt und konnte den 28-Jährigen an Ort und Stelle festnehmen. Ihr dürft euch schon mal freuen und die Laufschuhe schnüren. Die Vorbereitungen für den Turmberglauf in Durlach laufen schon. Der ist Ende September und ab sofort könnt ihr euch anmelden. Die 10 Kilometer lange Strecke führt euch durch die alten Straßen und Gassen des Durlacher Altstadtrings und entlang der Pfinz. Zieleinlauf ist zwischen Rathaus und Kirche. Den Link zur Anmeldung zum Durlacher Turmberglauf findet ihr auf dieneuewelle.de und natürlich in der Neue Welle App.
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3: Ganz langsam werden die Tage und die Nächte jetzt wieder etwas entspannter. Am Donnerstag und auch am Freitag erreichen wir tagsüber maximal nur 28 bis 29 Grad. Aber schon am kommenden Wochenende geht's dann wieder über 30 Grad hinaus.
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3: Geblitzt wird aktuell in Bühl-Farnhalt in der Gallenbacher Straße, auf der Autobahn 8 Höhe Karlsbad, hier sogar in beide Richtungen und an der B3 Baden-Baden Richtung Bühl, kurz vor der Abfahrt Steinbach. Habt ihr auch noch einen Blitzer entdeckt, dann meldet euch gerne hier bei mir unter 0721 20 16 300.
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3: Um kurz nach 6:30 schauen wir auf die Straßen und da sehen wir, es ist nichts mehr los. Es läuft überall, fahrt vorsichtig und kommt gut an.
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3: Und das hier ist jetzt Miley Cyrus für euch. 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

0: Musik von One Republic hier bei der neuen Welle am Dienstagabend. Und wir bräuchten mal ganz kurz eure Hilfe, denn wir wollen was wissen. Wir suchen etwas und ich sag euch auch, was wir suchen.
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0: Genau so ist es. Ich habe es vor kurzem gerade gelesen im Internet, ein ganz großer wissenschaftlich belegter Artikel. Da haben sie gesagt, bei der Hitze aktuell, wenn wir Temperaturen haben über 35 Grad, dann schwitzen wir sehr viel, auch nachts schwitzen wir dann sehr viel und dann verlieren wir unter anderem auch sehr viel Salz. Dieses Salz müssen wir irgendwie wieder aufnehmen und da stand in diesem Artikel drin, in diesem wissenschaftlich fundierten Artikel, ich betone es nochmal, dass man über Pommes sehr gute Salz aufnehmen kann, das man eben durch die Schwitzerei verloren hat. Deswegen im Sommer immer Pommes essen. Und deswegen, vielleicht ist das auch der Grund, schmecken die Pommes im Freibad immer am besten. Wir haben euch mal gefragt, wie müssen die denn sein?
2: Also wenig Fett und dann dünn geschnitten und dann muss es nach Kartoffel schmecken.
3: Am besten nicht so viel, nicht so fettig und kross und mit Paprikapulver und Salz, aber nicht so viel Salz, ja.
4: Nicht so fettig, knusprig.
5: Goldbraun und mit Joppi-Soße.
4: Perfekt kross, das wäre gut. Und etwas salzig.
6: Heiß und knusprig.
0: Heiß und knusprig, genau so müssen die Freibad-Pommes sein. Wo gibt's denn eurer Meinung nach Pommes, die genauso sind, wie das eben hier beschrieben wurde? Wo gibt's denn eurer Meinung nach die besten Freibad-Pommes? Das wollen wir wissen von euch, damit wir da mal hinfahren können und das ausprobieren können beim Einhornspringen. Sagt uns das über www.dieneuewelle.de oder über unsere App.
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0: So kurz vor 19 Uhr ist es, hier ist die neue Welle am Dienstag. In circa 15 Minuten hört ihr diesen tollen Song hier von Alex Warren. Alex Warren hat ja auch eine sehr spannende Biografie. Keine leichte Kindheit gehabt. Sein Vater ist früh gestorben, da war er gerade mal erst 9 Jahre alt. Mit der Mutter, ja, lief es dann auch nicht immer so einfach. Aber er hat angefangen, YouTube-Videos zu drehen. Erstmal so ein paar kleine Skateboard-Videos bei sich zu Hause in Kalifornien. Und daraus wurde immer mehr. Und daraus wurde schließlich eine riesige Community mit Millionen von Followern. Nicht nur auf YouTube, sondern auch bei TikTok. Wie man das eben heutzutage so macht. Und dann kam noch die Musik dazu. Mittlerweile füllt er wirklich die größten Hallen, vor allen Dingen in Amerika, super erfolgreich. Alex Warren mit dem Song, dem er das alles zu verdanken hat. Ordinary, gleich bei uns.
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3: Ich bin Dirk Zeicher. Wie geht es weiter im Konflikt zwischen dem Iran und den USA? Nach der jüngsten Drohung von US-Präsident Trump gibt es zumindest diplomatische Vermittlungsbemühungen. Und US-Finanzminister Bessent hat sogar eine mögliche Einigung mit dem Iran zur Öffnung der Straße von Hormuz für heute oder morgen in Aussicht gestellt.
4: Schiffe, die frei und ungestört durch die Straße von Hormuz fahren. Glaubt man den Worten von US-Finanzminister Bessent, könnte es das schon bald wieder geben. Auch der Vermittler Qatar gibt sich optimistisch, dass es bald eine Einigung geben könnte. Doch selbst wenn sich die USA und der Iran wirklich einigen, bleibt die Frage, wie nachhaltig ist das? Seit dem Kriegsbeginn Ende Februar hat noch keine Verabredung langfristig gehalten. Aus Washington, Franziska Spieker.
3: Die EU-Staaten wollen nach ihrem Streit über die Migrationskrise in Ceuta künftig geschlossener auftreten. Außerdem wollen sie durch Frühwarnsysteme besser vorbereitet sein. Das teilten die Mitgliedsländer nach einer Videokonferenz der Innenminister mit. In der vergangenen Woche hatten Zehntausende Menschen von Marokko aus Ceuta erreicht. Die meisten sind inzwischen nach Marokko zurückgekehrt. In den USA und einigen europäischen Ländern kämpfen die Feuerwehren weiter gegen heftige Waldbrände. In Griechenland sind die Brandherde westlich von Athen weitgehend unter Kontrolle. Entwarnung gibt es dort jedoch weiterhin nicht.
5: Die Erleichterung ist groß, auch wenn die Gefahr längst noch nicht gebannt ist. Quasi über Nacht hat die Feuerwehr diese riesige Fläche unter Kontrolle gebracht, die zuvor Dörfer und Ortschaften gefährdete. Warum das so plötzlich möglich war? Weil endlich der starke Wind aufgehört hat, der am Wochenende die Flammen so rasend schnell ausgebreitet hat und sogar den Einsatz von Löschflugzeugen und Hubschraubern verhinderte. Jetzt geht es darum, die Glutnester, die es immer noch gibt, mit Wasser zu durchtränken. Dann ist diese Katastrophe hoffentlich endlich vorbei. Aus Athen, Alexia Angelopoulou.
3: Bahnreisen belieben für Fahrgäste im Juli eine Geduldsprobe. Mit 52,6% war lediglich etwas mehr als die Hälfte der Fernzüge ohne größere Verzögerungen unterwegs, teilte die Bahn mit. Neben den Hitzetagen im Juni und Juli plagten den bundeseigenen Konzern und seine Fahrgäste weiterhin Probleme mit der Infrastruktur. Einige Instandhaltungsarbeiten mussten wegen der großen Hitze teilweise verschoben werden.
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0: Ganz langsam werden die Tage und die Nächte jetzt wieder etwas entspannter. Am Donnerstag und auch am Freitag erreichen wir tagsüber maximal nur 28 bis 29 Grad. Aber schon am kommenden Wochenende geht's dann wieder über 30 Grad hinaus.
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0: Geblitzt wird aktuell in Bühl-Farnhalt in der Gallenbacher Straße, auf der Autobahn 8 Höhe Karlsbad, hier sogar in beide Richtungen und an der B3 Baden-Baden Richtung Bühl, kurz vor der Abfahrt Steinbach. Habt ihr auch noch einen Blitzer entdeckt, dann meldet euch gerne hier bei mir unter 0721 20 16 300.
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0: Um kurz nach 7 gibt's hier keine Meldungen mehr. Fahrt vorsichtig und kommt gut an.
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0: Christina Aguilera ist in dieser Woche der Lieblingsmensch geworden. Also immer um 19.15 Uhr, ne, also gleich in 10 Minuten, hören wir Musik von ihr in dieser Woche und sprechen über ihre Karriere, über ihren Werdegang. Und da wollen wir gleich mal gucken, wie sie denn so aufgewachsen ist, wie sie groß geworden ist, wo wurde sie geboren und wie war ihre Kindheit so. Das versuchen wir gleich mal ein bisschen aufzudröseln. Nach Musik von London Beat, nach Musik von Alex Warren und nach Musik hier von Mike.

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1: In dieser Woche hat sich Carlotta für Christina Aguilera entschieden und ich finde, das wurde auch mal Zeit, dass wir die Karriere und den Werdegang von Christina Aguilera ganz genau beäugen. Dann Carlotta, erzähl doch mal ein bisschen was. Wie ist sie aufgewachsen?
2: Ja, Christina Aguilera kam am 18. Dezember 1980 in New York auf die Welt. Ihr Papa war ein US-Soldat, der auch im Vietnamkrieg gekämpft hatte. Durch diesen Job mussten sie regelmäßig umziehen, da er oft versetzt wurde. 2 Jahre ihrer Kindheit verbrachte sie dadurch unter anderem auch in Japan. Ihre Eltern ließen sich scheiden, da war sie 5 Jahre alt. Mit ihrer jüngeren Schwester zog sie dann mit ihrer Mutter zu den Großeltern nach Pennsylvania. Dort begann sie sich leidenschaftlich durch die Plattensammlung ihrer Oma zu hören und entdeckte Musik als wichtigen Anker in ihrem Leben. Durch ihre schon sehr früh entwickelten Gesangskünste machte sie sich dort in der Nachbarschaft schnell einen Namen als das kleine Mädchen mit der großen Stimme. Im Alter von 10 Jahren sang sie bereits die Nationalhymne bei großen Football-, Baseball- und Eishockeyspielen.
1: Und das kleine Mädchen mit der großen Stimme, sie ist nur 1,57 groß, da hat sich gar nicht so viel verändert. Wir hören sie jetzt und zwar wirklich einen Song, an dem man diese große Stimme ganz genau nachhören kann. Dirty!

0: Dienstagabend, gleich 7:30, gleich Musik von Imagine Dragons. Whatever it takes, in voller Länge, so in circa 10 bis 12 Minuten hier im Radio. Vorher noch unsere Regionalnachrichten. Und falls ihr für euch und eure Kids noch Entertainment in den Sommerferien braucht, dann hört mal, was Svenja euch da gleich für Informationen gibt. Könnte vielleicht interessant sein. Mehr dazu also gleich hier um 7:30. Let's go!
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5: Mit Svenja Sommer, schönen guten Tag. Als würden die durch die Hitze ausgelösten Wald- und Flächenbrände in der Region nicht ausreichen, treibt jetzt auch noch ein Brandstifter sein Unwesen. Unbekannte haben offenbar Feuer in einem Waldstück zwischen Pfinstal-Wöschbach und Söllingen gelegt, an gleich zwei Stellen. Die Glut hat sich regelrecht in den Waldboden reingefressen. Die Feuerwehr Pfinstal war mit 26 Einsatzkräften vor Ort. Mit Hilfe mehrerer Stahlrohre konnten die Flammen gelöscht und eine weitere Ausbreitung verhindert werden. Vielen, vielen Dank für euren Einsatz. 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
0: Ganz langsam werden die Tage und die Nächte jetzt wieder etwas entspannter. Am Donnerstag und auch am Freitag erreichen wir tagsüber maximal nur 28 bis 29 Grad. Aber schon am kommenden Wochenende geht's dann wieder über 30 Grad hinaus.
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0: Diesen Song hier aus den 90ern kennt ihr wahrscheinlich alle. Kommt von ATC, heißt Around the World, aber diese Melodie und auch dieser La-La-La-Gesang, den haben ATC gar nicht selbst erfunden. Den haben sie sich von woanders, ich sag mal, ausgeliehen. Woher diese Melodie kommt, das erfahrt ihr gleich in unserer Chartzeitreise. Da gehen wir heute zurück ins Jahr 2000, zum 4. August 2000. Denn also heute vor genau 26 Jahren standen ATC mit diesem Song auf Platz 1 der deutschen Singlecharts. Und wo diese Melodie herkommt, das müssen wir uns gleich mal etwas genauer anschauen. Anhören. Vorher gibt's Musik von Pink, wir haben Trustfall, wir haben Imagine Dragons und die Four Non Blondes gleich auch noch.

0: Imagine Dragons am Dienstagabend.
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2: Heute, der 4. August 2000.
3: In Philadelphia steht in dieser Nacht George W. Bush auf der großen Bühne des Parteitags der Republikaner. Der Gouverneur von Texas nimmt offiziell die Nominierung als Präsidentschaftskandidat an. Der Wahlkampf in den USA geht damit in die heiße Phase.
4: Wir versprechen Wohlstand auch für vergessene Winkel dieses Landes, sagt er. Chancen für jeden Mann, jede Frau, jedes Kind, Würde und Hoffnung. Das könnte auch in einem Wahlprogramm der Demokraten stehen.
3: Bush verspricht einen politischen Neuanfang und greift die Regierung von Bill Clinton und dessen Vizepräsidenten Al Gore deutlich an. In Deutschland wird außerdem gestritten über Kommas, Doppel-S und die Frage, wie wir künftig schreiben sollen. Seit dem 1. August verwendet die Frankfurter Allgemeine Zeitung wieder die alte Rechtschreibung. Die Redaktion sagt, die Reform habe ihre Ziele nicht erreicht und die Zeitung protestiert damit gegen die Reform.
2: Wir schauen in die Charts. Auf Platz 1 steht ATC mit Around the World. Für die Gruppe ist das der große Durchbruch. Die bekannte Melodie stammt allerdings aus Russland. Das Original heißt Pesenka und kommt von der Dancegruppe Rookie Fair. ATC übernehmen die Melodie und den La-La-La-Refrain, singen den Titel aber mit einem neuen englischen Text ein. Es ist also kein Sample der alten Aufnahme, sondern eine englischsprachige Neufassung.

Produzent Alex Christensen typischen Dance-Pop aus dem Jahr 2000. Schneller Beat, helle Stimmen, glänzende Synthesizer, na und ein Refrain, der sofort hängen bleibt. In dieser Woche steht Around the World bereits seit 9 Wochen in den deutschen Charts. Insgesamt bleibt die Single 23 Wochen mit dabei, davon 6 Wochen auf Platz 1. In den deutschen Jahrescharts 2000 landet sie schließlich auf Rang 3. Hier ist die deutsche Nummer 1 vom 4. August 2000, ATC mit Around the World.

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2: Ich bin Dirk Zack. Bei der Aufklärung des tödlichen Anschlags am Rande des Berliner CSD sehen Innenpolitiker im Bundestag noch viele offene Fragen. Die Sondersitzung des Innenausschusses habe deutlich gemacht, dass wesentliche Fragen weiterhin unbeantwortet seien, erklärte der Grünen-Abgeordnete Emmerich. Die Abgeordneten hatten fast 3,5 Stunden nicht öffentlich getagt, wegen der laufenden Sommerpause in digitaler Sitzung. Wie geht es weiter im Konflikt zwischen dem Iran und den USA? Nach der jüngsten Drohung von US-Präsident Trump gibt es zumindest diplomatische Vermittlungsbemühungen. Und US-Finanzminister Bessent hat sogar eine mögliche Einigung mit dem Iran zur Öffnung der Straße von Hormuz für heute oder morgen in Aussicht gestellt.
3: Schiffe, die frei und ungestört durch die Straße von Hormuz fahren. Glaubt man den Worten von US-Finanzminister Bessent, könnte es das schon bald wieder geben. Auch der Vermittler Katar gibt sich optimistisch, dass es bald eine Einigung geben könnte. Doch selbst wenn sich die USA und der Iran wirklich einigen, bleibt die Frage, wie nachhaltig ist das? Seit dem Kriegsbeginn Ende Februar hat noch keine Verabredung langfristig gehalten. Auch nach dem Rahmenabkommen vom Juni flammte der Krieg wieder auf. Aus Washington, Franziska Spieker.
2: Der Großbrand im Naturgebiet im Osten der Niederlande sorgt auch auf der angrenzenden deutschen Seite für Brandgeruch und Unruhe. Im gesamten Gebiet des Kreises Kleve in NRW komme es zu einem unangenehmen Brandgeruch, sagt ein Sprecher der Feuerwehr im Kreis Kleve.
4: Rund 100 Hektar, das ist etwa 1 Quadratkilometer, sind bisher verbrannt. Jetzt hat sich der Wind gelegt und das ist günstig, sagen die Behörden. Die Lage in dem Naturgebiet, gleich bei der Grenze zu Nordrhein-Westfalen, ist stabil. Hunderte Feuerwehrleute sind im Einsatz, Tag und Nacht, und auch Löschhubschrauber der Armee. Zum Glück wurde bisher niemand verletzt und es sind auch keine Ortschaften in Gefahr. Aus Amsterdam, Bettina Fisser.
2: Bahnreisen blieben für Fahrgäste im Juli eine Geduldsprobe. Mit 52,6% war lediglich etwas mehr als die Hälfte der Fernzüge ohne größere Verzögerungen unterwegs, teilte die Bahn mit. Laut Bahn gibt es immer mehr Anlagenstörungen. Außerdem bremste die Hitze den Fernverkehr aus.
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6: Ganz langsam werden die Tage und die Nächte jetzt wieder etwas entspannter. Am Donnerstag und auch am Freitag erreichen wir tagsüber maximal nur 28 bis 29 Grad. Aber schon am kommenden Wochenende geht's dann wieder über 30 Grad hinaus.
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4: Ich bin Marco Schenk. Ihr dürft euch schon mal freuen, die Vorbereitungen für den Turmberglauf in Karlsruhe-Durlach laufen schon. Der ist Ende September und ab sofort könnt ihr euch anmelden. Die 10 Kilometer lange Strecke führt euch durch die alten Straßen und Gassen des Durlacher Altstadtrings und entlang der Pfinz. Ziel ein Lauf ist zwischen Rathaus und Kirche. Den Link zur Anmeldung zum Durlacher Turmberglauf, den findet ihr jetzt auf dieneuewelle.de und in der Neue Welle App. Nackte Tatsachen und große Aufregung in Baden-Baden. Ein Mann hat vor zwei jungen Frauen im Bus die Hose runtergelassen. Die 17- und 18-jährigen Mädchen sind am Baden-Badener Augustaplatz schockiert aus dem Bus gestiegen. Der Lüstling blieb sitzen, zum Glück, denn die Polizei war schon verständigt und konnte den 28-Jährigen an Ort und Stelle festnehmen.
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4: Ganz langsam werden die Tage und die Nächte jetzt wieder etwas entspannter. Am Donnerstag und auch am Freitag erreichen wir tagsüber maximal nur 28 bis 29 Grad. Aber schon am kommenden Wochenende geht's dann wieder über 30 Grad hinaus.
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2: Ich bin Dirk Zeichel. Die EU-Staaten wollen nach ihrem Streit über die Migrationskrise in Ceuta künftig geschlossener auftreten. Außerdem wollen sie durch Frühwarnsysteme besser vorbereitet sein. Das teilten die Mitgliedsländer nach einer Videokonferenz der Innenminister mit.
3: Die Innenminister bemühten sich um Einigkeit und Schadensbegrenzung. Nach dem Streit um Spaniens Migrationspolitik und den Ansturm auf Ceuta würdigten die Minister jetzt die raschen und wirksamen Maßnahmen der spanischen Behörden. Künftig wolle man die Kommunikation stärken und man wolle böswilligen externen Akteuren und deren Falschmeldungen besser entgegentreten. Deshalb wolle man auch soziale Netzwerke besser beobachten, denn dort war ja behauptet worden, die Grenze nach Spanien sei offen. Aus Brüssel, Dieter Ebeling.
2: Bei der Aufklärung des tödlichen Anschlags am Rande des Berliner CSD sehen Innenpolitiker im Bundestag noch viele offene Fragen. Die Sondersitzung des Innenausschusses hat deutlich gemacht, dass wesentliche Fragen weiterhin unbeantwortet sind, erklärte der Grünen-Abgeordnete Emmerich. Die Abgeordneten hatten fast 3,5 Stunden nicht öffentlich getagt, wie in der laufenden Sommerpause in digitaler Sitzung. In den USA und einigen europäischen Ländern kämpfen die Feuerwehren weiter gegen heftige Waldbrände. In Griechenland sind die Brandherde westlich von Athen weitgehend unter Kontrolle. Entwarnung gibt es dort jedoch weiterhin nicht.
4: Die Erleichterung ist groß, auch wenn die Gefahr längst noch nicht gebannt ist. Quasi über Nacht hat die Feuerwehr diese riesige Fläche unter Kontrolle gebracht, die zuvor Dörfer und Ortschaften gefährdete. Warum das so plötzlich möglich war? Weil endlich der starke Wind aufgehört hat, der am Wochenende die Flammen so rasend schnell ausgebreitet hat und sogar den Einsatz von Löschflugzeugen und Hubschraubern verhinderte. Jetzt geht es darum, die Glutnester, die es immer noch gibt, mit Wasser zu durchtränken. Dann ist diese Katastrophe hoffentlich endlich vorbei. Aus Athen, Alexia Angelopoulou.
2: Sinkender Bierabsatz und zu hohe Kosten setzen den Brauereien in Deutschland zu. Im vergangenen Jahr ging die Zahl der produzierenden Betriebe um 53 auf 1415 zurück. Das teilte das Statistische Bundesamt mit. Zwar steigt die Nachfrage nach alkoholfreiem Bier, das kann aber die Mengenverluste beim herkömmlichen Bier nicht ausgleichen.
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5: Ganz langsam werden die Tage und die Nächte jetzt wieder etwas entspannter. Am Donnerstag und auch am Freitag erreichen wir tagsüber maximal nur 28 bis 29 Grad. Aber schon am kommenden Wochenende geht's dann wieder über 30 Grad hinaus.
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2: Ich bin Marco Schenk. Als würden die durch die Hitze ausgelösten Wald- und Flächenbrände in der Region nicht reichen, treibt jetzt auch noch ein Brandstifter sein Unwesen. Unbekannte haben offenbar Feuer in einem Waldstück zwischen Pfinstal-Wöschbach und Söllingen gelegt, an gleich zwei Stellen. Die Glut hat sich regelrecht in den Waldboden reingefressen. Die Feuerwehr Pfinstal war mit 26 Einsatzkräften vor Ort. Mithilfe mehrerer Stahlrohre konnten die Flammen gelöscht und eine weitere Ausbreitung verhindert werden. Vielen Dank an dieser Stelle an alle Helfer für den Einsatz. Fuß vom Gas, fahrt diese Woche besonders vorsichtig, sonst wird's teuer. Denn es ist Speed Week, nicht nur rund um Pforzheim, Rastatt und Bruchsal, sondern europaweit. Bis Sonntag kontrolliert die Polizei verstärkt Raser. 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Ihr müsst also vielerorts mit Blitzern rechnen.
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4: Ganz langsam werden die Tage und die Nächte jetzt wieder etwas entspannter. Am Donnerstag und auch am Freitag erreichen wir tagsüber maximal nur 28 bis 29 Grad. Aber schon am kommenden Wochenende geht's dann wieder über 30 Grad hinaus.
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2: Ich bin Tanja Wagner. Bei der Aufklärung des tödlichen Anschlags am Rande des Berliner CSDs sehen Innenpolitiker im Bundestag noch viele offene Fragen. Das wurde nach einer Sondersitzung des Innenausschusses deutlich.
3: Fast 3,5 Stunden dauerte die Videoschalte. Innenminister Dobrindt war dabei, auch die Chefs von Verfassungsschutz, BKA und Bundespolizei. Viele neue Erkenntnisse gab es aber wohl nicht. Wesentliche Fragen blieben unbeantwortet, sagt der Grünen-Abgeordnete Emmerich. Etwa die, warum der als Gefährder eingestufte Täter nach einem Gerichtsurteil frei herumlief. Auch ist weiter unklar, ob es weitere Beteiligte gab. Bei dem Anschlag am 25. Juli war eine Frau getötet worden, 31 Menschen wurden verletzt. Der Täter wurde tags darauf von der Polizei erschossen. Thomas Brock, Berlin.
2: Die EU-Staaten wollen nach ihrem Streit über die Migrationskrise in Ceuta künftig geschlossener auftreten. Außerdem wollen sie durch Frühwarnsysteme besser vorbereitet sein. Das teilten die Mitgliedsländer nach einer Videokonferenz der Innenminister mit.
4: Madrids liberale Einwanderungspolitik dafür verantwortlich gemacht. In Ceuta halten sich laut lokalen Behörden noch hunderte unbegleitete Kinder und Jugendliche auf. Minderjährige Migranten dürfen laut UN-Konvention nur rückgeführt werden, wenn eine angemessene Betreuung im Herkunftsland garantiert ist. Julia Macher, Barcelona.
2: Die Bundesregierung trifft Vorkehrungen, im Fall einer Rückkehr zur Wehrpflicht auch den Zivildienst wieder zu aktivieren. Doch Sozialverbände reagierten skeptisch. So erklärte der Paritätische Gesamtverband auf Anfrage der Deutschen Presseagentur, man trete für eine Stärkung der Freiwilligendienste ein. Die mögliche Wiedereinführung eines neuen Zivildienstes im Zuge einer Bedarfswehrpflicht dürfe aber nicht zulasten der Freiwilligendienste gehen. Ähnlich äußerte sich der Sozialverband Deutschland. Nach den katastrophalen Waldbränden an der französischen Atlantikküste wirbt die Region um eine schnelle Rückkehr der Urlauber. Die Wasser- und Luftqualität sei wieder in Ordnung und Strände, Campingplätze und Quartiere seien wieder geöffnet, ebenso wie alle Flughäfen und Bahnhöfe der Region, hieß es von den Touristikern. Alle Aktivitäten seien wieder möglich.
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6: Ganz langsam werden die Tage und die Nächte jetzt wieder etwas entspannter. Am Donnerstag und auch am Freitag erreichen wir tagsüber maximal nur 28 bis 29 Grad. Aber schon am kommenden Wochenende geht's dann wieder über 30 Grad hinaus.
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2: Ich bin Marco Schenk. Ihr dürft euch schon mal freuen, die Vorbereitungen für den Turmberglauf in Karlsruhe-Durlach laufen schon. Der ist Ende September und ab sofort könnt ihr euch anmelden. Die 10 Kilometer lange Strecke führt euch durch die alten Straßen und Gassen des Durlacher Altstadtrings und entlang der Pfinz. Ziel ein Lauf ist zwischen Rathaus und Kirche. Den Link zur Anmeldung zum Durlacher Turmberglauf, den findet ihr jetzt auf dieneuewelle.de und in der Neue Welle App. Nackte Tatsachen und große Aufregung in Baden-Baden. Ein Mann hat vor zwei jungen Frauen im Bus die Hose

0: Runtergelassen. Die 17- und 18-jährigen Mädchen sind am Baden-Badener Augustaplatz schockiert aus dem Bus gestiegen. Der Lüstling blieb sitzen, zum Glück, denn die Polizei war schon verständigt und konnte den 28-jährigen an Ort und Stelle festnehmen.
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3: Ganz langsam werden die Tage und die Nächte jetzt wieder etwas entspannter. Am Donnerstag und auch am Freitag erreichen wir tagsüber maximal nur 28 bis 29 Grad. Aber schon am kommenden Wochenende geht's dann wieder über 30 Grad hinaus.
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2: Ich bin Tanja Wagner. Seit Aussetzung der Wehrpflicht 2011 gibt es faktisch auch keinen Zivildienst mehr. Nun trifft das Familienministerium Vorkehrungen für den Fall, dass sich die Lage ändert. Unionsfraktionschef Frei erklärte im NTV-Frühstart, dass er das für sinnvoll hält.
3: Dass sich das Bundesfamilienministerium mit allen Eventualitäten darauf vorbereitet und auf unterschiedliche Situationen und Szenarien vorbereitet, ist, glaube ich, sehr klug und richtig.
2: Sozialverbände reagierten skeptisch. Was die Debatte über einen verpflichtenden Wehrdienst angeht, gibt es laut Frei bisher keinen neuen Stand. Die EU-Staaten wollen nach ihrem Streit über die Migrationskrise in Ceuta künftig geschlossener auftreten. Außerdem wollen sie durch Frühwarnsysteme besser vorbereitet sein. Das teilten die Mitgliedsländer nach einer Videokonferenz der Innenminister mit. In der vergangenen Woche hatten nach Angaben der spanischen Regierung rund 72.000 Menschen von Marokko aus die spanische Exklave erreicht. Rund 70.000 der Migranten seien inzwischen nach Marokko zurückgekehrt. Wie geht es weiter im Konflikt zwischen dem Iran und den USA? US-Finanzminister Bessent hat eine mögliche Einigung mit dem Iran zur Öffnung der Straße von Hormuz in Kürze in Aussicht gestellt.
4: Schiffe, die frei und ungestört durch die Straße von Hormuz fahren. Glaubt man den Worten von US-Finanzminister Bessent, könnte es das schon bald wieder geben. Auch der Vermittler Katar gibt sich optimistisch, dass es bald eine Einigung geben könnte. Doch selbst wenn sich die USA und der Iran wirklich einigen, bleibt die Frage, wie nachhaltig ist das? Seit dem Kriegsbeginn Ende Februar hat noch keine Verabredung langfristig gehalten. Auch nach dem Rahmenabkommen vom Juni flammte der Krieg wieder auf. Franziska Spieker, Washington.
2: Bahnreisen blieben für Fahrgäste im Juli eine Geduldsprobe. Nur knapp mehr als die Hälfte der Fernzüge war ohne größere Verzögerungen unterwegs, teilte die Bahn mit. Grund sind die andauernden Probleme mit der Infrastruktur. Seit Monaten gibt es immer mehr Störungen an den Anlagen. Dazu kommen die vielen Baustellen.
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5: Ganz langsam werden die Tage und die Nächte jetzt wieder etwas entspannter. Am Donnerstag und auch am Freitag erreichen wir tagsüber maximal nur 28 bis 29 Grad. Aber schon am kommenden Wochenende geht's dann wieder über 30 Grad hinaus.
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2: Ich bin Marco Schenk. Als würden die durch die Hitze ausgelösten Wald- und Flächenbrände in der Region nicht reichen, treibt jetzt auch noch ein Brandstifter sein Unwesen. Unbekannte haben offenbar Feuer in einem Waldstück zwischen Pfinstal-Böschbach und Söllingen gelegt, an gleich zwei Stellen. Die Glut hat sich regelrecht in den Waldboden reingefressen. Die Feuerwehr Pfinstal war mit 26 Einsatzkräften vor Ort. Mit Hilfe mehrerer Stahlrohre konnten die Flammen gelöscht und eine weitere Ausbreitung verhindert werden. Vielen Dank an dieser Stelle an alle Helfer für den Einsatz. Fuß vom Gas, fahrt diese Woche besonders vorsichtig, sonst wird's teuer. Denn es ist Speed Week, nicht nur rund um Pforzheim, Rastatt und Bruchsal, sondern

0: sondern europaweit. Bis Sonntag kontrolliert die Polizei verstärkt Raser. An welchen Stellen genau geblitzt wird, das verrät sie nicht. Ihr müsst also vielerorts mit Blitzern rechnen.
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3: Ganz langsam werden die Tage und die Nächte jetzt wieder etwas entspannter. Am Donnerstag und auch am Freitag erreichen wir tagsüber maximal nur 28 bis 29 Grad. Aber schon am kommenden Wochenende geht's dann wieder über 30 Grad hinaus.
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3: Ich bin Tanja Wagner. Bei der Aufklärung des tödlichen Anschlags am Rande des Berliner CSDs sehen Innenpolitiker im Bundestag noch viele offene Fragen. Das wurde nach einer Sondersitzung des Innenausschusses deutlich.
4: Fast 3,5 Stunden dauerte die Videoschalte. Innenminister Dobrindt war dabei, auch die Chefs von Verfassungsschutz, BKA und Bundespolizei. Viele neue Erkenntnisse gab es aber wohl nicht. Wesentliche Fragen blieben unbeantwortet, sagt der Grünen-Abgeordnete Emmerich. Etwa die, warum der als Gefährder eingestufte Täter nach einem Gerichtsurteil frei herumlief. Auch ist weiter unklar, ob es weitere Beteiligte gab. Bei dem Anschlag am 25. Juli war eine Frau getötet worden, 31 Menschen wurden verletzt. Der Täter wurde tags darauf von der Polizei erschossen. Thomas Brock, Berlin.
3: Die EU-Staaten wollen nach ihrem Streit über die Migrationskrise in Ceuta künftig geschlossener auftreten. Außerdem wollen sie durch Frühwarnsysteme besser vorbereitet sein. Das teilten die Mitgliedsländer nach einer Videokonferenz der Innenminister mit.
5: Da Madrids liberale Einwanderungspolitik dafür verantwortlich gemacht. In Ceuta halten sich laut lokalen Behörden noch hunderte unbegleitete Kinder und Jugendliche auf. Minderjährige Migranten dürfen laut UN-Konvention nur rückgeführt werden, wenn eine angemessene Betreuung im Herkunftsland garantiert ist. Julia Macher, Barcelona.
3: Die Bundesregierung trifft Vorkehrungen, im Fall einer Rückkehr zur Wehrpflicht auch den Zivildienst wieder zu aktivieren. Doch Sozialverbände reagierten skeptisch. So erklärte der Paritätische Gesamtverband auf Anfrage der Deutschen Presseagentur, man trete für eine Stärkung der Freiwilligendienste ein. Die mögliche Wiedereinführung eines neuen Zivildienstes im Zuge einer Bedarfswehrpflicht dürfe aber nicht zulasten der Freiwilligendienste gehen. Ähnlich äußerte sich der Sozialverband Deutschland. Nach den katastrophalen Waldbränden an der französischen Atlantikküste wirbt die Region um eine schnelle Rückkehr der Urlauber. Die Wasser- und Luftqualität sei wieder in Ordnung und Strände, Campingplätze und Quartiere seien wieder geöffnet, ebenso wie alle Flughäfen und Bahnhöfe der Region, hieß es von den Touristikern. Alle Aktivitäten seien wieder möglich.
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6: Ganz langsam werden die Tage und die Nächte jetzt wieder etwas entspannter. Am Donnerstag und auch am Freitag erreichen wir tagsüber maximal nur 28 bis 29 Grad. Aber schon am kommenden Wochenende geht's dann wieder über 30 Grad hinaus.
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7: Bei mir ist ein Mann, der mit seiner Social-Media-Seite unglaublich viele Menschen aufmerksam macht. Dein Kinderdoc. Also wir hatten noch einen echten, er ist das virtuell, bei mir ist Aaron Pfisterer. Hallo Aaron, schön, dass es geklappt
8: Servus,
7: hat.
8: Servus, ja Martin, freut mich, ich fühle mich geehrt.
7: Ja Aaron, sag mal, ich habe es gerade gesagt, wir haben ja auch Kids und natürlich sind wir dann zum Kinderarzt gegangen, aber wir wären gar nicht so auf die Idee gekommen, auf Social Media zu schauen und zu fragen. Was glaubst du, du hast 400.000, 450.000 Followerinnen und Follower.
8: Ja.
7: Wie ist so ein Phänomen entstanden? Haben wir zu wenig Beratungszeiten bei den Kinderärzten oder was ist los?
8: Da hast du schon mal einen richtigen Punkt angesprochen. Das ist der erste Punkt, dass Kinderärzte heutzutage nicht mehr so viel Zeit haben für ihre Betreuung, Beratung und auch wir in der Klinik. Ich komme aus der Klinik, habe jetzt auch 6 Jahre in der Klinik gearbeitet und ich sehe schon, dass der Durchlauf wirklich heftig ist. Mhm. Ja, teilweise haben wir pro Patient 5 Minuten Zeit.
6: Wahnsinn.
8: Mhm. Und du kannst natürlich bei hochkomplexen Sachen oder auch, wenn du mal ausführlich was erklären willst, in 5 Minuten die Eltern nicht abholen und vielleicht nicht die Sorgen von denen nehmen. Und das ist ja genau unser Ziel. Und der nächste Punkt ist, dass ich auch in der Klinik gemerkt habe, also jeden Tag in meiner Arbeit, stell dir mal vor, ich sehe am Tag 50 Kinder und von den 50 Kindern überschneiden sich ja die Krankheitsbilder. Mhm. Ja, sagen wir mal, 10 davon haben Fieber und die Eltern haben große Sorgen und dann erzähle ich denen aber 10-mal das Gleiche. Und so kam dann mein Gedanke, hey, wie cool wäre das, wenn ich online das Gleiche erzählen kann und da erreiche ich nicht nur diese 10, sondern da erreiche ich vielleicht Millionen von Menschen.
7: Und das schaffst du.
8: Das war der Gedanke.
7: Ja, richtig gut. Und Aaron, bevor wir weitermachen mit den 10 Fragen und dich persönlich kennenlernen, du bist in der Klinik gewesen, hast viel Erfahrung gesammelt, jetzt geht's aber im Moment ans Pauken.
8: Jetzt geht's ans Pauken, ja, es ist so. Also es ist in der Medizin ja so, man macht das Studium, das geht 6 Jahre und danach arbeitet man noch in der Fachrichtung, also man spezialisiert sich weiter, in meinem Fall die Pädiatrie, die Kinderheilkunde. Ich war da jetzt 6 Jahre drin, 2 Jahre davon in der Kinderchirurgie sogar und jetzt mache ich die Prüfung. Ja.
7: Aber mach mir keine Angst, der Kanal läuft weiter.
8: Der Kanal läuft weiter, genau. Deswegen bin ich jetzt aus der Klinik ausgestiegen sozusagen, was mir sehr, sehr schwer gefallen ist, weil ich die Arbeit einfach brutal liebe, vor allem die Notaufnahme, das ist wirklich mein Happy Place. Aber ich weiß, es klappt nicht. Ich kann nicht Social Media Menschen aufklären und gleichzeitig mich vorbereiten auf die Prüfung. Also habe ich da jetzt erstmal einen Schlussstrich gezogen, um mich darauf zu konzentrieren.
7: Wir wollen dich persönlich kennenlernen. Dein Sternzeichen, Aaron.
8: Wassermann bin ich.
7: Verliebt, verlobt oder verheiratet?
8: Nichts davon.
7: Deine Lieblingsfarbe?
8: Grün.
7: Was denn, Haustier? Wahrscheinlich nicht.
8: Ja, mein Eltern haben einen Hund, den ich über alles liebe.
7: Okay.
8: Ja.
7: Alles klar. Welches Poster hing bei dir im Jugendzimmer?
8: David Beckham.
7: Und ein erstes Vorbild gab es auch?
8: Ich fand Justin Bieber immer cool, ja.
7: Also Justin Bieber, David Beckham, dann wird man Kinderarzt. Ja, ist auch eine gute Mischung. Erste selbst gekaufte CD oder Schallplatte, Aaron?
8: Michael Jackson.
7: Oh, sehr fein. Ja. Welches Buch hast du zuletzt gelesen, außer Paukbücher?
8: Oh, außer Paukbücher.
7: Du kannst auch sagen, nur Paukbücher.
8: Es waren tatsächlich nur Paukbücher.
7: Alles gut, alles fein.
8: Also es war wirklich, ich habe gerade so ein Fachbuch, wo es um verschiedene Fälle geht, der Kinderheilkunde, das arbeite ich gerade durch. Und ich kam lange nicht mehr zu einem richtigen Buch, weil ich immer nur Pauk und dann habe ich genug davon.
7: Gibt es vielleicht von dir mal ein Buch?
8: Wenn du tatsächlich auch in Planung.
7: Reden wir später drüber. Dein Lieblingsurlaubsziel?
8: Na, Thailand.
7: Okay, und Hausmannskost oder Gourmet-Tempel? Wie ist der?
8: Hausmannskost.
7: Kinderarztexperte.
8: Hausmannskost und so Maultäschler, da esse ich gern, auf jeden Fall.
7: Du hast schon von der Idee erzählt. 50 Gespräche am Tag, erzählst oft identische Dinge und dann gehst du, hast du gesagt, in Social Media. Jetzt hast du 400, 500.000 Follower. Wie hat's denn angefangen? Lass uns über die Anfänge berichten.
8: Das ist relativ witzig sogar, weil ich habe mir das am Anfang angeschaut, habe natürlich geguckt, was machen andere Profile, habe mich ein bisschen an Amerika orientiert und habe mir gedacht, hey, ich fange einfach mal auf Englisch an. Mhm. Ja, ich habe die ersten Videos auf Englisch gemacht und ich habe mir eine Perücke aufgezogen. Ich habe dann immer verschiedene Szenarien gemacht. Ich habe eine Perücke, ich bin die besorgte Mama mit der Perücke und komme rein zum Arzt und dann kläre ich auf. Und so waren es dann immer so rollenspielmäßige Videos, die aber ganz, ganz schlecht ankam, weil es auf Englisch war und ich wurde wirklich fertig gemacht in den Kommentaren, so, oh Gott, der Deutsche, der probiert Englisch zu reden. Es war ganz amüsant, aber ich habe das trotzdem durchgezogen, habe mir gesagt, ich mache jeden Tag ein Video, bis ich dann aber irgendwann realisiert habe, ey, ich muss es doch auf Deutsch machen.
7: Mhm. Welche Kanäle hast du am Anfang bedient? Warst du erst bei YouTube, bis dann rüber zu Insta und TikTok oder wie war dein Weg? Weil viele wollen ja Social Media auch Karriere machen, erfolgreich sein. Wie wäre dein Ratschlag? Wie fängt man am besten an?
8: Also wirklich, der beste Ratschlag ist eigentlich mit TikTok anzufangen. Mhm. Ich hatte nämlich mit Instagram angefangen, würde ich fast sagen, verlorene Zeit, die ersten 2 Monate, dann auf TikTok rüber geswitcht. TikTok hat man die Möglichkeit, sehr schnell, sehr viral zu gehen und sehr schnell zu wachsen. Ja, innerhalb von einem halben Jahr hatte ich die 100.000 Marke geknackt damals. Und das war natürlich dann schon ein schönes Gefühl, vor allem wenn man Arbeit reinsteckt und auch was zurückbekommt und auch positive Rückmeldungen direkt, dann hat man auch mehr Energie, mehr Power und dann will man auch mehr geben und mehr machen. Aber natürlich auch für Leute, die anfangen wollen, ist immer wichtig zu wissen, was ist überhaupt meine Zielgruppe, wen will ich erreichen, wie will ich die erreichen und wichtig natürlich auch in den ersten paar Sekunden von einem Video immer die Aufmerksamkeit direkt zu catchen.
7: Jetzt sind ja Eltern, also besorgte Eltern, vielleicht auch gar nicht so sehr auf TikTok, sondern
8: gar nicht.
7: Auf Facebook.
8: Gar nicht,
7: ja. Sind es dann die Kids, die sagen, hey Papa, Mama, schaut mal auf TikTok, da ist der Aaron?
8: Tatsächlich kommt es vor, ja, dass auch Kinder meinen Content sich anschauen und sich dann Gedanken machen über ihre Symptome und dann mit ihren Eltern sprechen, was schon mal super ist. Aber mittlerweile bin ich auf Instagram rübergeswitcht und Instagram ist schon auch, würde ich sagen, auch meine Generation, jetzt so alle zwischen 30, 40 bis 50, die auch Kinder haben, also ideal. Und da bin ich jetzt, das ist mein Main-Fokus aktuell.
7: Wo ist für dich so ein bisschen die Grenze? Also es gibt ja so diesen Begriff Dr. Google. Ich konsultiere mal Dr. Google. Für mich persönlich sehr gefährlich. Ich bin Hypochonder. Ja. Wenn ich was bei Google lese, habe ich gleich alles. Ja. Wo ist bei dir die Grenze, wo du sagst, okay, ich gebe Tipps, aber Beratung geht nicht. Nimm uns da mit. Das ist ja wahrscheinlich auch irgendwie ein Ritt auf der Rasierklinge, oder?
8: Ja, total. Du sprichst es an. Es ist nicht ganz so einfach, weil man sich rechtlich da immer absichern muss. Mhm. Ja. In meinem Profil sage ich auch, ich kann ärztlich nicht beraten, ja, aber ich gebe allgemeine Tipps. Ja. Mhm. Also auch wenn Leute Kommentare schreiben, gebe ich allgemeine Tipps dazu. Wenn sie ihre Krankheitsgeschichte berichten, dann kann ich allgemein dazu antworten. Ja, in dem Fall, wenn man solche Symptome hätte, dann würde man dies und das eventuell machen. Und so kann man das dann so ein bisschen umschreiben und es funktioniert eigentlich ganz gut.
7: Und Kindergesundheit, ich weiß, das ist eigene Erfahrung, da gibt es ja unglaubliche Mythen.
8: Ja.
7: Ja. Nimm uns mal mit bei den größten Mythen zum Thema Kinderarzt und Kindergesundheit.
8: Oh Gott, es gibt so viele Mythen, ja, und es ist nicht ganz einfach, die aus den Menschen rauszubekommen, aber
7: ich poste
8: regelmäßig auch Mythen.
7: Okay.
8: Einmal Mythos ist zum Beispiel, wenn ich meinem Baby, meinem Säugling, die Haare rasiere nach Geburt, dann wachsen die dicker nach. Das ist ein fetter Mythos und eher gefährlich.
7: Ich bin das Gegenbeispiel. Genau. Wenn man die Haare früh rasiert, guck mal.
8: So ist es.
7: Mythos stimmt nicht, ja, kann Mythos, ich bestätigen.
8: Ja. Und das ist das Problem, weil tatsächlich ist es da auch zu, das ist super selten, aber schon mal auch mal zu einer Infektion kommen kann, wenn es dann doch zu einem Schnitt kommt. Und das ist bei Babys wirklich problematisch. Also das sollte man nicht machen. Darauf sollte man achten.
7: Und ein Mythos, ganz ernsthaftes Thema, ist das Thema, wie schläft ein Baby am gesündesten und plötzlicher Kindstod. Ist ja auch so ein Mythos, ne?
8: Plötzlicher Kindstod ist auch ein Riesenthema, ja. Es gibt, das Coole ist, seitdem es Regeln gibt und auch so ein paar Empfehlungen, ja. Seitdem es diese Empfehlungen gibt, ist der plötzliche Kindstod stark gesunken, ja. Es war vor, sagen wir mal, 10 Jahren waren es noch 1000 Kinder pro Jahr, die betroffen waren. Jetzt sind es nur noch 80, weil eben auf ein paar Regeln geachtet wird. Unter anderem eben, wie das Kind im Bett schläft. Ja, man sagt, das Kind sollte allein im Bett schlafen, im Schlafsack, ohne Kopfkissen, ohne Kuscheltiere und es darf auch nicht zu warm sein. Man sagt immer zwischen 16 bis 18 Grad, was ich echt schwierig finde. Und man sollte nicht rauchen in der Umgebung vom Kind. Stillen hilft noch super. Und der Schnuller wird noch empfohlen, wenn es funktioniert, wenn es klappt. Und dann natürlich die Lage. Ja, wenn das Kind auf dem Bauch ist, ist auch suboptimal, weil dann die Lunge sich nicht entfalten kann. Also lieber das Kind auf dem Rücken schlafen lassen. Was auch nicht mal einfach ist, weil Kinder ja machen, was sie wollen und die drehen sich dann auf dem Bauch. Und dann hast du die Eltern, die mega besorgt sind. Also ist nicht ganz so einfach. Aber es gibt so ein paar Regeln, an die man sich halten kann. Und wenn man das hinbekommt, dann ist die Chance wirklich super gering, dass was passiert.
7: Aaron, du siehst mich in entspannter Haltung.
8: Ja.
7: Meine Fragenkarten sind weggelegt, denn du bist dran. Du darfst dich selbst zu deinem Fragenden machen, indem du die Fragen ziehst aus dem Entweder-Oder-Glas.
8: Okay, dann lege ich mal
7: einfach
8: los,
7: ran, mir überreichen und ich stelle dir die Frage, auf die es natürlich nur eine Antwort gibt. Ja. Entweder-Oder. Ist oft
8: entweder
7: nicht so ernst
8: gemeint. Ne?
7: Also Aaron, 3 Tage offline oder 3 Tage ohne Schlaf?
8: Also 3 Tage ohne Schlaf ist sehr ungesund. Habe ich tatsächlich schon fast ein paar Mal gehabt in meiner Klinikzeit, ja, weil ich häufig 6 Nächte am Stück habe, kaum Schlaf, dann komme ich nach Hause und arbeite an Social Media. Aber ich würde trotzdem die Offline-Tage wählen, tatsächlich, für meine Gesundheit.
7: Geht doch bei dir gar nicht. Du machst wahrscheinlich jeden Tag, machst du Content,
8: dann würde ich vorproduzieren.
7: Ja,
8: mittlerweile kriegt man das hin, vorzuproduzieren und dann wird es automatisch auch hochgeladen.
7: Und ist wirklich so, jeden Tag neue Inhalte?
8: Jeden Tag 1 bis 2 Videos am Tag.
7: Hast du ein heftig. Team noch hinten dran?
8: Ich habe ein Team, die mich supporten, mir helfen. Also in allen Bereichen, einmal Kamera, auch beim Cutten, beim Schneiden von den Videos. Ich habe aber tatsächlich die Videos bis vor noch 3-4 Monaten alle selber geschnitten.
7: Wahnsinn.
8: Teilweise bis in der Nacht da eine Stunde lang rumgeschnitten auf dem Handy, obwohl ich das nicht mal gut kann. Ja, ich bin da kein Experte drin, also, ich habe es mir beigebracht.
7: Das sind ja 2, du könntest beides antworten, du bist ohne Schlaf und trotzdem offline, weil du passt.
8: Ja.
7: Deine zweite Frage, 2 sind es immer.
8: Ja.
7: Aaron Nummer 2, entweder oder. Glaube an Schicksal oder ist alles Zufall?
8: Oh, ich glaube schon an Schicksal tatsächlich. Ja. Da bin ich schon so ein Typ, der daran glaubt. Aber ich denke auch, dass es eben alles sozusagen im Endeffekt so wird, wie man sich das dann auch wünscht und erhofft. Mhm. Und auch wenn man Niederschläge im Leben hat, dann hat es einen Grund. Deswegen ist, finde ich, immer super wichtig, diesen Glaube an Schicksal. Ja? Mhm. Weil auch bei mir häufig jetzt gesagt wird, ach, du hast nur Glück und das, du bist nur so schnell gemacht, weil du das so ja, in den richtigen Moment das machst. Aber ich glaube nicht. Ja? Es ist schon sehr viel Arbeit, sehr viel Zeit, die man investiert. Und ja, ich hatte vorher zum Beispiel eine Stelle hier im städtischen Klinikum in Karlsruhe, in der Kinderchirurgie, wo ich mich teilweise, Chirurgie ist einfach noch ein bisschen tougher, ein bisschen härter, da habe ich mich gar nicht so wohl gefühlt, muss ich sagen, weil es einfach so, wie man es auch kennt, ja, Oberärzte sind dann sehr, sehr streng zu einem und das Klima war nicht so angenehm und dann war danach der Wechsel aber in die Klinik nach Speyer und das war der absolute Traum. Deswegen habe ich dann auch gedacht, das ist doch Schicksal, hey, da lief es nicht so gut und da war ich nicht so glücklich und dann komme ich in die Klinik und wurde mit offenen Armen und warmherzig begrüßt und da war ich absolut happy.
7: Ich erlebe dich als unglaublich zugewandt, optimistisch, trotz der vielen Schicksale, die du auch persönlich erlebt hast im Klinikalltag. Hilft das, was du tust, diese Social-Media-Arbeit auch, ein Stück weit damit umzugehen, auch für dich selbst, um zu sagen, ich kann das besser verarbeiten? So einfach ist es doch nicht.
8: Auf jeden Fall, du hast vollkommen recht. Also es ist schön, über Sachen, die man selber erlebt hat, sprechen zu können. Und ja, man kriegt natürlich viel Resonanz und auch natürlich viele persönliche Geschichten von anderen betroffenen Familien, was super schön ist, auch nicht nur für mich, sondern auch für Familien, die sich untereinander austauschen können. Ja? Wenn ich jetzt beispielsweise vor ein paar Tagen ein Video hochgeladen habe zu einem Kind, dessen Erstdiagnose Diabetes bekommen hat. Und die Mutter war ganz besorgt natürlich, weil das ist so eine Riesendiagnose, es verändert das ganze Leben. Und dann tauschen sich dann die Eltern unter den Videos aus und unterstützen sich, supporten sich gegenseitig. Und das finde ich mega, mega schön. Und für die natürlich ein wichtiger Schritt, irgendwie da mit umgehen zu können. Aber für mich als Arzt natürlich auch wichtig, wenn ich über Sachen berichten kann und kann damit so ein bisschen natürlich auch meine Schicksalsschläge verarbeiten. Obwohl, man muss sagen, in der Kinderheilkunde sind die sehr, sehr gering. Ja, weil Kinder sind tough, ja, die sind noch frisch, die haben Power, die haben Energie und in den meisten Fällen schaffen sie wirklich über die schlimmsten Erkrankungen drüber hinwegzukommen, was mega, mega dankbar ist und schön ist an dem Beruf.
7: Das ist manchmal das größere Problem, dass die besorgten Eltern die Sorgen auf die Kinder übertragen, statt den Optimismus der Kinder selbst zu übernehmen. Könnte
8: genau,
7: das sein?
8: Genau so ist es. Ja. Man betreut, ich sage immer, man betreut nicht nur das Kind, sondern die ganze Familie. Ja. Das ist das Komplettpaket. Und man muss die Eltern genauso wie das Kind abholen. Ja? Also ich adressiere in der Behandlung immer alle. Natürlich bin ich auf der Augenhöhe vom Kind, spreche mit dem Kind, probiere das Kind zu beruhigen, weil das mein Fokus ist. Aber die Eltern müssen mitgenommen werden. Das ist so super, super wichtig heutzutage in der Medizin, weil natürlich so viel Information online gibt und Eltern sich überall Informationen ziehen können. Und das verunsichert viele. Ja? Und dann auch ist die Verunsicherung mit dem Gesundheitssystem. Traue ich dem Arzt? Will der was Gutes für mich oder will der nur Geld aus mir ziehen? Ja? Und deswegen ist es wichtig, die wirklich da richtig abzuholen auf Augenhöhe und auch, sagen wir mal, nicht zu medizinisch zu bleiben, sondern wirklich so verständlich, das ist auch meine Mission, verständlich aufklären, dass die Eltern wissen und verstehen, hey, was mache ich eigentlich, was habe ich vor und was sind unsere Möglichkeiten für die Behandlung vom Kind.
7: Es gab eine Zeit, die ist noch gar nicht so lange her, da gab es ganz viele Mythen zum Thema Gesundheit.
8: Corona, ja.
7: Corona. Mhm. Wie bist du mit dieser Zeit umgegangen? War das für deine Kanäle eher ein Boost oder noch mehr Motivation, etwas zu tun? Und wie viel Vertrauen musstest du zurückgewinnen von Menschen?
8: Sehr interessant, ja, und spannend. Zu dem Zeitpunkt war ich noch gar nicht auf Social Media aktiv, ja, aber trotzdem, danach ist immer noch so, dass du mitkriegst und auch merkst, Leute haben teilweise weniger Vertrauen, weil sie Mythen sehen oder weil sie bestimmte Nachrichten sehen, auch Fake News zum Beispiel, und fokussieren sich dann sehr, sehr stark darauf. Und das Wichtigste ist einfach als Arzt immer, die Leute wirklich mit Beweisen alles zu belegen und auch auf Studien basiert und auf eigene Erfahrungen und auch eigene Behandlungen mit anderen Patienten. Das ist das Allerwichtigste. Das ist eigentlich auch meine Strategie. Also wenn ich Eltern was erkläre, auch wenn es mal eine seltenere Erkrankung beim Kind ist und die Eltern mega besorgt sind und sagen, ach, sie wollen doch nur hier das Geld aus mir ziehen und wollen nichts Gutes für uns, ich habe es doch online gelesen, dann sage ich, nee, wir wollen das Gute für euch und wir haben ja hier schon Patienten mit genau den gleichen Problemen behandelt und wir haben es zusammen geschafft. Ja, wir sind ein Team, eine Einheit und wir kriegen das hin. Und da muss man die Eltern natürlich abholen, was sind die Möglichkeiten, und dann kann man, glaube ich, ziemlich schnell diesen Zahn ziehen, die Mythen ruhen lassen und dann sind die Eltern auch happy.
7: Unter der Woche höre ich jeden Morgen zu, mache auch zu Hause ein wenig mit und versage eigentlich manchmal so ein bisschen. Aber bei der Promi-Ausgabe geht nichts schief. Hier ist
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7: Heute mit Aaron Pfisterer. So Stadt, Land, Fluss war so ein Spiel bei euch zu Hause. Hast du gerne gespielt? Oh, bist du gut?
8: Super gerne. Ja. Ich war da schon einer der Profis in der Familie.
7: Also,
8: ich habe ja zwei Geschwister und dann ging es immer rund.
7: Bei große Bett. Ja. Und Fluss hast du nie gekonnt, ich auch nicht.
8: Ja.
7: Deswegen ist Fluss nicht dabei.
8: Ja, ganz sehr gut, sehr gut.
7: Es gibt diese Tasse zu gewinnen.
8: Ja.
7: Oh. Die gibt es nur zu gewinnen, nicht zu kaufen.
8: Okay.
7: Du brauchst 5 Begriffe mit diesem Buchstaben in 30 Sekunden. Wenn du was nicht beantworten kannst, sag lieber weiter.
8: Mhm.
7: Wir legen los ab jetzt. Dein Buchstabe ist das P.
8: P, Panama.
7: Wie Pfisterer.
8: Panama City.
7: Wir fangen erstmal los. Die Stadt.
8: Panama City.
7: Genau, ein Land.
8: Ein Land, Puerto Rico.
7: Etwas zu essen.
8: Die Pflaume.
7: Ein Kleidungsstück.
8: Pullover.
7: Ein Hobby.
8: Pole Dancing.
7: Etwas, was klebt.
8: Der Putterfix.
7: Ein Ding im Supermarkt, Aaron.
8: Die Plastiktüte.
7: Etwas, das stinkt.
8: Paulana
7: Spezi. Aha, Paulana Spezi stinkt. Meine Damen und Herren, das waren tolle Antworten von Aaron. Ich finde vor allem, was hast du bei Hobby gesagt? Pole Dancing.
8: Ja.
7: Hast du eine Bekannte, die Pole Dancing als Hobby?
8: Meine Ex-Freundin hat das gemacht.
7: Die Ex-Freundin hat Pole Dancing.
8: Ja.
7: Was ich heute alles erfahre. Sensationell. Wie viele richtige hatten wir denn? Mit Paulana 8. Wir lassen Paulana Spezi gelten.
8: Geil.
7: Oh, ich kein Ärger. Man kann aus dieser Tasse auch Paulana Spezi trinken. Das will ich doch mal sagen.
8: Ja, eben.
7: Das ist deine Tasse, Aaron. Herzlichen Glückwunsch.
8: Ja, vielen Dank. Ich freue mich. Da freut sich meine Mama.
7: Aarons Mutter hat eine neue Tasse.
8: Ja.
7: Die neue Welle-Exklusivtasse. Und Aaron freuen. Ist gut in Stadtland Quatsch. Und wir sind mit dir verabredet, weil dein Kanal so erfolgreich ist. Und man kann ja über Motivation sprechen. Da gibt es ja verschiedene Möglichkeiten. Ist es eher Unterhaltung? Ist es Aufklärung? Ist es beides? Was ist deine Hauptmotivation, Aaron?
8: Ist auf jeden Fall eine Mischung, ja. Mhm. Also man muss dazu sagen, mein großer Traum war schon immer, als ich klein war, Schauspieler zu werden. Mhm. Ich habe das schon immer geliebt, ja. Ich habe schon mit 14 Musikvideos gedreht und ich habe zu Hause immer den Clown gespielt, mich verkleidet vor meinen Eltern und irgendwelche Theaterstücke aufgeführt. Das war schon immer mein Ding. Im Studium habe ich das weiter so durchgezogen und da kannten mich alle, ja, weil ich dieser Clown war und immer groß Quatsch gemacht habe. Und jetzt ist beides zu kombinieren, also hier Social Media, medizinische Aufklärung und so ein bisschen Schauspielerei, indem ich meine Videos mache und da auch ein bisschen natürlich spielen muss, ist für mich die perfekte Kombi. Ja? Und das ist ja auch zurückzuführen auf meinen Job, ja? Weil ich auch immer gedacht habe, hey, der Mediziner ist ja was ganz anderes als der Schauspieler. Aber ich habe mittlerweile realisiert, nee, als Kinderarzt muss man auch Schauspieler sein.
7: Absolut.
8: Weil du hast Kinder und jedes Kind ist verschieden. Mhm. Die Kinder haben Ängste, die Eltern haben Sorgen und du musst sozusagen denen diese Sicherheit geben. Mhm. Und das ist meiner Meinung nach schon eine gewisse Schauspielerei, weil du nicht immer 100% die Sicherheit haben kannst. Mhm. Ja, aber du musst ihnen das Gefühl geben, hey, es wird alles gut, wir haben es im Griff, ich bin für euch da.
7: Also eine Mischung aus Klinik, Clown und Kinderarzt.
8: So ist es. Ja. Es wird alles gut, wir haben es im Griff, ich bin für euch da.
7: Also eine Mischung aus Klinik, Clown und Kinderarzt.
8: So ist es. Ja.
7: Wie ist es denn,

0: ich sehe sie dann, weil sie mir geschickt werden. Und vor kurzem hat meine Mutter ein Bild geschickt und da hatte das Kind eine Lymphangitis. Ja? Also es ist eine Entzündung, die zu einer Sepsis führen kann, einer Blutvergiftung. Und da habe ich auch gesagt, bitte direkt damit zum Arzt. Und sie sind dann ins Krankenhaus gefahren, hat sie mir nochmal berichtet und wurde dann auch im Krankenhaus stationär behandelt. Ja.
1: Aaron, du bist mittendrin im Geschehen. Ich hatte auch mal einen Interviewpartner, er ist auch Social Media erfolgreich, als der Pfleger.
0: Cool. Ein
1: Kollege von dir, kennst du mega. Wahrscheinlich.
0: Ja.
1: Und du bist auch in der Medizin. Du kannst ja auch Appelle loswerden.
0: Ja.
1: Wir haben eine neue Regierung. Wir brauchen, glaube ich, Unterstützung für euren Berufsstand. Was wünschst du dir? Was muss sich verändern aus deiner Erfahrung?
0: Es muss sich einiges verändern. Also es muss auf jeden Fall mehr Unterstützung von der Regierung ins Gesundheitssystem gehen. Ja, da geht es auch um Gelder. Ja, muss mehr investiert werden, weil ich habe es erlebt. Ja, in den letzten 6 Jahren in meiner Klinikzeit im Krankenhaus, dass immer mehr Stellen abgebaut werden. Ja, auch wir Ärzte von meinem Team, wir Assistenzärzte, wir verlieren fast jedes Jahr eine Stelle. Ja, haben dann trotzdem die gleiche Arbeit, manchmal sogar mehr Arbeit. Und in der Pflege ist es leider nicht anders. Ja, in der Pflege gehen immer mehr raus aus dem Beruf. Ich glaube, letztes Jahr waren es 20 Schwestern und Pfleger, die rausgegangen sind.
1: Miese Bezahlung.
0: Aus der Klinik. Ja, miese Bezahlung, Überforderung, immer wieder einspringen, Burnouts. Ja, da muss sich irgendwie was ändern. Ja, es gibt natürlich jetzt Leasingkräfte, die probieren das so ein bisschen aufzuholen und da mitzukämpfen, aber auch das reicht leider nicht. Ja, und das ist schon traurig zu sehen. Und gerade die Kindermedizin tut sich super, super schwer, weil die Kindermedizin nicht sehr lukrativ ist für Krankenhäuser. Ja, wir haben teilweise Kinder, die kommen wegen der Lungenentzündung, die sind dann bei uns für ein paar Tage, aber das ist nicht das Gleiche, wie wenn man jetzt eine Hüft-OP hat und da sind die Kosten und das Ganze drumherum ist dann natürlich eine ganz andere Hausnummer als jetzt in anderen Abteilungen. Deswegen haben wir in der Kindermedizin immer sehr zu kämpfen. Ja, auch die niedergelassenen Kollegen. Und das ist schon traurig, weil es ist so ein schöner Beruf. Und alle, die diesen Beruf machen, machen es aus einer Leidenschaft. Und jetzt nicht, um das große Geld zu machen damit, sondern einfach, weil sie Spaß daran haben mit den Kindern, weil es einfach so viel gibt. Aber trotzdem wünschen wir uns ein bisschen mehr Unterstützung. Gerade ich erlebe es von meinem Vater, der eine Kinderarztpraxis hat, auch hier in Karlsruhe. Und gerade der bürokratische Aufwand, der aktuell da reinkommt und immer mehr und mehr wird, der macht es den Ärzten sehr, sehr schwer. Und sehr viele Kinderärzte leider auch im ländlichen Bereich schließen ihre Praxen und finden gar keine Nachfolger, was meiner Meinung nach fatal und traurig ist.
1: Wir haben über Kindermedizin gesprochen, Aaron, auch ein toller Appell von dir, vielen Dank dafür.
0: Sehr gerne.
1: Wie geht's bei dir weiter? Du bist ja im Moment nicht in der Klinik zu erleben, du musst pauken und trotzdem gibt's vielleicht Menschen, die dich irgendwie treffen wollen, denen du helfen willst. Da gibt's ein neues Format.
0: Also es ist so, dass ich letztendlich, was wir schon machen, um Menschen noch besser helfen zu können, wir bieten Online-Kurse an. Also einmal einen Erste-Hilfe-Kurs, wo die Eltern sich Erste-Hilfe gerade für Babys und Kleinkinder weiterbilden können. Gerade wenn sie anfangen mit der Beikost, haben Eltern häufige Sorgen und Ängste darüber. Und mit ein paar einfachen Tricks weiß man ganz genau, was man zu tun hat. Dann ist man einfach sicherer und entspannter, darum geht's. Ja?
1: Wie läuft es dann? Du bist dann live zugeschaltet sozusagen. Und
0: wir machen live so wie Seminare auch mal, wo ich live kostenlos aufkläre und den Leuten was Wissen mitgebe. Aber zusätzlich können sie auch noch den Online-Erste-Hilfe-Kurs online buchen für einen Betrag X und kriegen dazu dann noch eine Erste-Hilfe-Puppe, mit der sie üben können und auch noch Materialien wie ein Poster, wo sie sich aufhängen können. Und das Gleiche wie der Erste-Hilfe-Kurs haben wir einen Kindkrankkurs, nennt er sich. Also alles rund um Kinderkrankheiten. Was mache ich, wenn mein Kind jetzt Durchfall hat? Was mache ich, wenn es Magen-Darm hat? Wann ist mein Kind ernsthaft krank? Und das ist nochmal sehr, sehr ausführlich über alle möglichen Kinderkrankheiten. Auch ganz cool und super spannend. Und es ist schon so, dass ich eigentlich jeden Tag von Freunden, Familie wirklich 24/7 beantworte ich Fragen, weil die mir Bilder schicken und ich sage hier und da. Und deswegen kam die Idee, hey, ich habe jetzt mal was erstellt, einen Kurs, da sind auch ganz viele Dokumente drin und da könnt ihr euch selber schlau und fit machen und dann müsst ihr mich nicht jedes Mal fragen, dann seid ihr selber die Experten.
1: Okay, Aaron, dein Kinderdoc, da findet man alle Infos. Für dich alles Gute beim Pauken und dann auch für die Prüfung.
0: Ja, schön, dass du da warst.
2: Ja, freut mich.
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4: Ich bin Marco Schenk. Ihr dürft euch schon mal freuen, die Vorbereitungen für den Turmberglauf in Karlsruhe-Durlach laufen schon. Der ist Ende September und ab sofort könnt ihr euch anmelden. Die 10 Kilometer lange Strecke führt euch durch die alten Straßen und Gassen des Durlacher Altstadtrings und entlang der Pfinz. Zieleinlauf

0: zwischen Rathaus und Kirche. 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Ein Mann hat vor zwei jungen Frauen im Bus die Hose runtergelassen. Die 17- und 18-jährigen Mädchen sind am Baden-Badener Augustaplatz schockiert aus dem Bus gestiegen. Der Lüstling blieb sitzen, zum Glück, denn die Polizei war schon verständigt und konnte den 28-Jährigen an Ort und Stelle festnehmen.
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3: Ganz langsam werden die Tage und die Nächte jetzt wieder etwas entspannter. Am Donnerstag und auch am Freitag erreichen wir tagsüber maximal nur 28 bis 29 Grad. Aber schon am kommenden Wochenende geht's dann wieder über 30 Grad hinaus.
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1: Ich bin Tanja Wagner. Seit Aussetzung der Wehrpflicht 2011 gibt es faktisch auch keinen Zivildienst mehr. Nun trifft das Familienministerium Vorkehrungen für den Fall, dass sich die Lage ändert. Unionsfraktionschef Frei erklärte im NTV-Frühstart, dass er das für sinnvoll hält.
2: Dass sich das Bundesfamilienministerium mit allen Eventualitäten darauf vorbereitet und auf unterschiedliche Situationen und Szenarien vorbereitet, ist, glaube ich, sehr klug und richtig.
1: Sozialverbände reagierten skeptisch. Was die Debatte über einen verpflichtenden Wehrdienst angeht, gibt es laut Frei bisher keinen neuen Stand. Die EU-Staaten wollen nach ihrem Streit über die Migrationskrise in Ceuta künftig geschlossener auftreten. Außerdem wollen sie durch Frühwarnsysteme besser vorbereitet sein. Das teilten die Mitgliedsländer nach einer Videokonferenz der Innenminister mit. In der vergangenen Woche hatten nach Angaben der spanischen Regierung rund 72.000 Menschen von Marokko aus die spanische Exklave erreicht. Rund 70.000 der Migranten seien inzwischen nach Marokko zurückgekehrt. Wie geht es weiter im Konflikt zwischen dem Iran und den USA? US-Finanzminister Bessent hat eine mögliche Einigung mit dem Iran zur Öffnung der Straße von Hormuz in Kürze in Aussicht gestellt.
3: Schiffe, die frei und ungestört durch die Straße von Hormuz fahren. Glaubt man den Worten von US-Finanzminister Bessent, könnte es das schon bald wieder geben. Auch der Vermittler Katar gibt sich optimistisch, dass es bald eine Einigung geben könnte. Doch selbst wenn sich die USA und der Iran wirklich einigen, bleibt die Frage, wie nachhaltig ist das? Seit dem Kriegsbeginn Ende Februar hat noch keine Verabredung langfristig gehalten. Auch nach dem Rahmenabkommen vom Juni flammte der Krieg wieder auf. Franziska Spieker, Washington.
1: Bahnreisen blieben für Fahrgäste im Juli eine Geduldsprobe. Nur knapp mehr als die Hälfte der Fernzüge war ohne größere Verzögerungen unterwegs, teilte die Bahn mit. Grund sind die andauernden Probleme mit der Infrastruktur. Seit Monaten gibt es immer mehr Störungen an den Anlagen. Dazu kommen die vielen Baustellen. Zahlreiche Instandhaltungsarbeiten mussten wegen der Hitze verschoben werden.
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5: Ganz langsam werden die Tage und die Nächte jetzt wieder etwas entspannter. Am Donnerstag und auch am Freitag erreichen wir tagsüber maximal nur 28 bis 29 Grad. Aber schon am kommenden Wochenende geht's dann wieder über 30 Grad hinaus.
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2: Ich bin Marco Schenk. Als würden die durch die Hitze ausgelösten Wald- und Flächenbrände in der Region nicht reichen, treibt jetzt auch noch ein Brandstifter sein Unwesen. Unbekannte haben offenbar Feuer in einem Waldstück zwischen Pfinstal-Böschbach und Söllingen gelegt, an gleich zwei Stellen. Die Glut hat sich regelrecht in den Waldboden reingefressen. Die Feuerwehr Pfinstal war mit 26 Einsatzkräften vor Ort. Mit Hilfe mehrerer Stahlrohre konnten die Flammen gelöscht und eine weitere Ausbreitung verhindert werden. Vielen Dank an dieser Stelle an alle Helfer für den Einsatz. Fuß vom Gas, fahrt diese Woche besonders vorsichtig, sonst wird's teuer. Denn es ist Speed Week, nicht nur rund um Pforzheim, Rastatt und Bruchsal, sondern europaweit. Bis Sonntag kontrolliert die Polizei verstärkt Raser. An welchen Stellen genau geblitzt wird, das verrät sie nicht. Ihr müsst also vielerorts mit Blitzern rechnen.
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3: Ganz langsam werden die Tage und die Nächte jetzt wieder etwas entspannter. Am Donnerstag und auch am Freitag erreichen wir tagsüber maximal nur 28 bis 29 Grad. Aber schon am kommenden Wochenende geht's dann wieder über 30.

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